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1: Der Donnerstag geht erstmal gut los, aber dann am Vormittag machen sich die Wolken immer mehr breit und die haben dann auch Regen mit dabei. Im Laufe des Tages kommt immer mal wieder was runter. 17 bis 19 Grad, ja, Tendenz fallend die kommenden Tage dann. Morgen zwar nicht mehr so viel nass, aber kühler.
0: Es ist 2:30. 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
2: Ich bin Moritz Einzel. Die Spitzen von Union und SPD haben ihre Beratungen im Koalitionsausschuss am Abend nach rund 4 Stunden beendet. Über die Ergebnisse will die Regierung am Morgen informieren, und zwar voraussichtlich in schriftlicher Form. Hauptthema der Sitzung war die weitere Umsetzung der Reformvorhaben. Außerdem ging es um die Ergebnisse der Wahlen in Sachsen-Anhalt, Mecklenburg-Vorpommern und Berlin. Teilnehmer beschrieben die Stimmung bei dem Treffen als gut und sehr konstruktiv. 3 Jahre nach dem Terrorangriff der islamistischen Hamas auf Israel ist gestern der Opfer gedacht worden, auch im Bundestag. Parlamentspräsidentin Klöckner sagte, man höre immer, Antisemitismus dürfe keinen Platz haben.
3: Aber leider, sind wir ehrlich, ist doch die Realität anders. Erschreckend anders, ob rechtsextrem, linksextrem oder islamistisch begründet. Deshalb liegt es doch an uns, Antisemiten in die Schranken zu weisen. Jeder und jede im eigenen Alltag, vor der Haustür, am Arbeitsplatz, in der Freizeit.
2: Das Brandenburger Tor in Berlin wurde am Abend in den Farben Israels angeleuchtet. Das waren die Nachrichten um 5:30.
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2: Eine Meldung von der A995 am Kreuz München Süd: ist die Überleitung zur A8 Richtung München gesperrt wegen einer Baustelle und die soll noch bis 5 Uhr früh dauern.
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1: Heute ist es soweit, der Herbst schwenkt auf ungemütlich um. Nach ein paar Sonnenstrahlen noch zum Tagesstart werden dann die Wolken immer mehr und die haben auch Regen mit im Gepäck. Bis zu 19 Grad werden es heute, mehr nicht mehr. Es wird auch immer kühler die nächsten Tage, aber dafür morgen immerhin freundlicher.
0: Es ist 3 Uhr. 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
2: Ich bin Moritz Einzel. Bezahlbares Wohnen ist in vielen europäischen Ländern ein existenziell wichtiges politisches Problemfeld. In Spanien ist eine 87-Jährige zur Symbolfigur einer Protestbewegung gegen Wohnungsnot geworden. Jetzt ist die Rentnerin Mari Carmen Abascal im Krankenhaus gestorben. Sie hatte vor 2 Wochen nach 70 Jahren ihre Mietwohnung verlassen müssen. Die Zwangsräumung löste Massenproteste in Spanien aus. Ende November gibt es Neuwahlen. Wie geht's weiter mit dem Reformkurs der Bundesregierung? Darüber haben die Spitzen von Union und SPD am Abend etwa 4 Stunden lang im Koalitionsausschuss beraten. Ergebnisse sollen im Laufe des Morgens bekannt werden. Ein Thema dürften auch die Verwerfungen nach der Wahl des AfD-Landtagspräsidenten Rausch in Sachsen-Anhalt gewesen sein. Gedenken an die Opfer des 7. Oktober. 3 Jahre nach dem Terrorangriff der islamistischen Hamas auf Israel hat es auch in Berlin Gedenkveranstaltungen gegeben. Auf dem Bebelplatz in der Bundeshauptstadt sagte Israels Botschafter Prosor:
3: Wir haben genug Sonntagsreden über tote Juden gehört. Jetzt braucht es Taten für lebende Juden, eine Offensive gegen Antisemitismus, die alle hier zusammen.
2: Bundesinnenminister Dobrindt erklärte, Jüdinnen und Juden und das Existenzrecht Israels seien Teil Deutschlands. Diejenigen, die das in Frage stellten, seien es nicht, so der CSU-Politiker. Angesichts des Lungenpestverdachts in Russland sieht der SPD-Gesundheitspolitiker Lauterbach kein erhöhtes Risiko für die Menschen in Europa. Der Rheinischen Post sagte der frühere Bundesgesundheitsminister, Russland müsse nun mit der Weltgesundheitsorganisation kooperieren. Dazu sei Russland verpflichtet, so Lauterbach. Im russischen Irkutsk war eine Wissenschaftlerin an einem Institut zur Bekämpfung von Pestkrankheiten an einer verdächtigen Lungenentzündung gestorben. In Stockholm wird am frühen Nachmittag der nächste Nobelpreisträger verkündet. Die Königlich Schwedische Akademie gibt bekannt, wer den Literaturnobelpreis bekommt. Im vergangenen Jahr ging die berühmte Auszeichnung an den ungarischen Schriftsteller László Krasznó.

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1: Der Donnerstag geht erstmal gut los, aber dann am Vormittag machen sich die Wolken immer mehr breit und die haben dann auch Regen mit dabei. Im Laufe des Tages kommt immer mal wieder was runter. 17 bis 19 Grad, ja, Tendenz fallend die kommenden Tage dann. Morgen zwar nicht mehr so viel nass, aber kühler.
0: Es ist 3:30. 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
2: Ich bin Moritz Einzel. Bezahlbares Wohnen ist in vielen europäischen Ländern ein existenziell wichtiges politisches Problemfeld. In Spanien ist eine 87-Jährige zur Symbolfigur einer Protestbewegung gegen Wohnungsnot geworden. Jetzt ist die Rentnerin Mari Carmen Abascal im Krankenhaus gestorben. Sie hatte vor 2 Wochen nach 70 Jahren ihre Mietwohnung verlassen müssen. Die Zwangsräumung löste Massenproteste in Spanien aus. Ende November gibt es Neuwahlen. Wie geht's weiter mit dem Reformkurs der Bundesregierung? Darüber haben die Spitzen von Union und SPD am Abend etwa 4 Stunden lang im Koalitionsausschuss beraten. Ergebnisse sollen im Laufe des Morgens bekannt werden. Ein Thema dürften auch die Verwerfungen nach der Wahl des AfD-Landtagspräsidenten Rausch in Sachsen-Anhalt gewesen sein. Das waren die Nachrichten um 5:30.
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2: Auf der A995 ist am Kreuz München Süd die Überleitung zur A8 Richtung München wegen einer Baustelle gesperrt und zwar noch bis ca. 5 Uhr früh.
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1: Heute ist es soweit, der Herbst schwenkt auf ungemütlich um. Nach ein paar Sonnenstrahlen noch zum Tagesstart werden dann die Wolken immer mehr und die haben auch Regen mit im Gepäck. Bis zu 19 Grad werden es heute, mehr nicht mehr. Es wird auch immer kühler die nächsten Tage, aber dafür morgen immerhin freundlicher.
0: Es ist 4 Uhr. 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
2: Ich bin Moritz Einzel. Die Spitzen von Union und SPD haben am Abend etwa 4 Stunden lang im Koalitionsausschuss beraten. Hauptthema war die weitere Umsetzung der Reformvorhaben. Aber auch um die Wahl des AfD-Landtagspräsidenten Rausch in Sachsen-Anhalt dürfte es gegangen sein. Über Ergebnisse der Beratungen will die schwarz-rote Koalition im Laufe des Morgens informieren, voraussichtlich schriftlich. Heute starten in Bayern die Tarifverhandlungen für die Metall- und Elektroindustrie. Die IG Metall fordert 5% mehr Lohn, mehr Geld für Auszubildende und eine soziale Komponente für niedrige Einkommen. Es geht um rund 836.000 Beschäftigte in Bayern. Am Vormittag gibt's eine Kundgebung der Gewerkschaft in München. Am Mittag geht's in die Verhandlungen. 3 Jahre nach dem Terrorangriff der islamistischen Hamas auf Israel ist gestern der Opfer gedacht worden. Auch hierzulande gab es Gedenkveranstaltungen. In Berlin rief Bundesinnenminister Dobrindt zum Kampf gegen Antisemitismus auf.
3: Wer in Deutschland meint, er kann jüdisches Leben angreifen, er kann Israel delegitimieren, meine Damen und Herren, der erfährt unseren erbittersten Widerstand, egal ob diese Menschen Linksextremisten, Rechtsextremisten, Islamisten sind, dass wir sie mit allen Mitteln des Rechtsstaats bekämpfen. Das ist der einzige Umgang mit diesem Extremismus.
2: Am 7. Oktober 2023 hatte die Hamas in Israel mehr als 1200 Menschen getötet und zahlreiche weitere als Geiseln verschleppt. In der Folge kam es zum Krieg Israels gegen die Hamas im Gazastreifen. In Spanien ist die Rentnerin Mari Carmen Abascal gestorben. Das hat der Mieterverband mitgeteilt. Die 87-Jährige war vor 2 Wochen nach 70 Jahren aus ihrer Mietwohnung gezwungen worden. Die Zwangsräumung löste in ganz Spanien Massenproteste gegen Wohnungsnot aus. Diese führen nun zu Neuwahlen Ende November. Die Gesundheit von Mädchen hat sich weltweit deutlich verbessert. Der erste Weltmädchenindex von Plan International und der Ruhr-Universität Bochum zeigt, ihre Sterblichkeit ist seit dem Jahr 2000 um mehr als die Hälfte gesunken. Untersucht wurden Mädchen zwischen 5 und 19 Jahren in 192 Ländern.
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2: Vorsicht auf der A9 Nürnberg Richtung Berlin. Zwischen Lauf und Lauf-Hersbruck liegen Gegenstände auf der Fahrbahn. Und Vorsicht auf der B23 Garmisch-Partenkirchen-Peiting in beiden Richtungen zwischen dem Abzweig nach Moos und dem Abzweig nach Schmauzenberg. Behinderungen durch Kühe auf der Fahrbahn.
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1: Der Donnerstag geht erstmal gut los, aber dann am Vormittag machen sich die Wolken immer mehr breit und die haben dann auch Regen mit dabei. Im Laufe des Tages kommt immer mal wieder was runter. 17 bis 19 Grad, ja, Tendenz fallend die kommenden Tage dann. Morgen zwar nicht mehr so viel nass, aber kühler.
0: Es ist 16:30. 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
2: Ich bin Moritz Einzel. Die Spitzen von Union und SPD haben am Abend etwa 4 Stunden lang im Koalitionsausschuss beraten. Hauptthema war die weitere Umsetzung der Reformvorhaben. Aber auch um die Wahl des AfD-Landtagspräsidenten Rausch in Sachsen-Anhalt dürfte es gegangen sein. Über Ergebnisse der Beratungen will die schwarz-rote Koalition im Laufe des Morgens informieren, voraussichtlich schriftlich. 3 Jahre nach dem Terrorangriff der islamistischen Hamas auf Israel ist gestern der Opfer gedacht worden. Auch hierzulande gab es Gedenkveranstaltungen. In Berlin rief Bundesinnenminister Dobrindt zum Kampf gegen Antisemitismus auf.
3: Wer in Deutschland meint, er kann jüdisches Leben angreifen, er kann Israel delegitimieren, meine Damen und Herren, der erfährt unseren erbittersten Widerstand, egal ob diese Menschen Linksextremisten, Rechtsextremisten, Islamisten sind, dass wir sie mit allen Mitteln des Rechtsstaats bekämpfen, das ist der einzige Umgang mit diesem Extremismus.
2: Am 7. Oktober 2023 hatte die Hamas in Israel mehr als 1200 Menschen getötet und zahlreiche weitere als Geiseln verschleppt. In der Folge kam es zum Krieg Israels gegen die Hamas im Gazastreifen. Das waren die Nachrichten um 17:30.
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2: Vorsicht auf der A9 Nürnberg Richtung Berlin. Zwischen Lauf und Lauf-Hersbruck liegen Gegenstände auf der Fahrbahn. Und Vorsicht auf der B23 Garmisch-Partenkirchen-Peiting in beiden Richtungen zwischen dem Abzweig nach Moos und dem Abzweig nach Schmauzenberg. Behinderungen durch Kühe auf der Fahrbahn.
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1: In einem Schrank bei mir hängt Kleidung, die längst hätte weiterziehen sollen. Aussortiert ist sie schon. Die Entscheidung ist gefallen. Eigentlich müsste ich die Sachen nur noch verkaufen oder zur Kleiderspende bringen. Eigentlich. Stattdessen hängen sie dort seit Monaten und führen ein ziemlich ereignisloses Leben. Ich frage mich manchmal, warum das so ist. Denn tragen werde ich die Sachen nicht mehr. Und trotzdem fällt es schwer, den letzten Schritt zu machen. Vielleicht, weil in manchen Kleidungsstücken mehr steckt als Stoff. Da hängen Erinnerungen dran. Der Lieblingspulli von früher, die Jacke aus dem Urlaub, die Hose, die einmal perfekt gepasst hat. Man gibt nicht nur Kleidung weg. Man verabschiedet sich auch von einem kleinen Stück Geschichte. Am nächsten Tag bringe ich die Sachen in den Secondhand-Laden. Meine Kleider dürfen neue Geschichten schaffen. Mit anderen Menschen, die sie tragen und lieben. Ich behalte die Erinnerungen bei mir. Es ist ein Abschied, aber er ist traurig schön. Ich bin Anke Politnik, Öffentlichkeitsreferentin des Donaudekanats Regensburg.

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1: Heute ist es soweit, der Herbst schwenkt auf ungemütlich um. Nach ein paar Sonnenstrahlen noch zum Tagesstart werden dann die Wolken immer mehr und die haben auch Regen mit im Gepäck. Bis zu 19 Grad werden es heute, mehr nicht mehr. Es wird auch immer kühler die nächsten Tage, aber dafür morgen immerhin freundlicher.
0: Es ist 5 Uhr. 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
2: Ich bin Moritz Einzel. Guten Morgen. Bezahlbares Wohnen ist in vielen europäischen Ländern ein existenziell wichtiges politisches Problemfeld. In Spanien ist eine 87-Jährige zur Symbolfigur einer Protestbewegung gegen Wohnungsnot geworden. Jetzt ist die Rentnerin Mari Carmen Abascal im Krankenhaus gestorben. Sie hatte vor 2 Wochen nach 70 Jahren ihre Mietwohnung verlassen müssen. Die Zwangsräumung löste Massenproteste in Spanien aus. Ende November gibt es Neuwahlen. Nordrhein-Westfalens Ermittlern ist ein großer Erfolg im Kampf gegen eine weltweit aktive Hackergruppe aus Russland gelungen. Unter dem Namen Chilin soll sie für digitale Angriffe und Erpressungen von fast 4000 Unternehmen und Institutionen verantwortlich sein. NRW-Innenminister Reul.
3: Wir haben einen der führenden Köpfe gefasst. Mit Hilfe der japanischen Polizei konnten wir den 28-jährigen Russen im Mai in Tokio festnehmen. Und am Freitag wurde er nach Deutschland ausgeliefert. Eigentlich wollte der Mann Urlaub in Japan machen, aber statt Sushi gibt es jetzt Käsebrot in einer deutschen JVA.
2: Das sei der größte Schlag der deutschen Ermittlern im Kampf gegen Cyberkriminalität je gelungen sei, so Reul. Eine Woche nach der gescheiterten Hinrichtung der zum Tode verurteilten Mörderin Christa Pike im US-Bundesstaat Tennessee haben ihre Anwälte Details zu ihrem Gesundheitszustand mitgeteilt. Sie zeigten sich überrascht, dass Pike das Bewusstsein wiedererlangt hat, nachdem sie eigentlich davon ausgegangen waren, dass ihre Mandantin hirntot sei. Pike sei kognitiv sehr verwirrt und habe einen langen Weg der Genesung vor sich. Die 50-Jährige hatte 2 Giftspritzen überlebt. Angesichts des Lungenpestverdachts in Russland sieht der SPD-Gesundheitspolitiker Lauterbach kein erhöhtes Risiko für die Menschen in Europa. Der Rheinischen Post sagte der frühere Bundesgesundheitsminister, Russland müsse nun mit der Weltgesundheitsorganisation kooperieren. Dazu sei Russland verpflichtet, so Lauterbach. Im russischen Irkutsk war eine Wissenschaftlerin an einem Institut zur Bekämpfung von Pestkrankheiten an einer verdächtigen Lungenentzündung gestorben. Bei Oberding in der Nähe des Münchner Flughafens ist möglicherweise eine Raubkatze unterwegs. Die Behörden glauben, dass es sich bei dem Tier, das ein Jäger mit einem Nachtsichtgerät entdeckt hat, um einen Puma handeln könnte. Die Polizei ruft zu Wachsamkeit auf. Suchmaßnahmen blieben bislang erfolglos.
4: Vielen Dank. Das nächste News-Update wieder in einer halben Stunde bei uns. Wir schauen jetzt noch auf die Straßen. Da haben wir eine Meldung von der A3 Nürnberg Richtung Passau zwischen Straubing und Bogen. Achtung, hier steht ein defektes Auto auf dem Seitenstreifen. Blitzer, heute Morgen noch Fehlanzeige. Ihr habt einen für uns, dann klingelt durch oder schickt uns eine WhatsApp ins Studio 0800 14 15 800. Danke und gute Fahrt.
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4: Ah, wir starten gemächlich in den Donnerstag. Die einen kommen gerade von der Frühschicht heim, die anderen, die werden schon langsam munter und starten in den Tag.
6: Und es geht beides wunderbar mit dem Musikmix deines Lebens. Mit den Sugar Babes zum Beispiel.
4: Overload. Und Mark Forster, der singt ein Lied für uns.
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6: Schönen Donnerstag. Guten Morgen.

0: Die arbeiten gerade an ihrem Comeback-Album. Im Februar kommt's dann raus. Die Sugar Babes im Musikmix deines Lebens.
1: Guten Morgen am Donnerstag, der 8. Oktober. Du, heute ist ein Tag für dich. Vor 39 Jahren, da kommt nämlich Dirty Dancing ins Kino.
0: Ach, schön.
2: Hey, alter Junge, wer ist denn wieder?
3: Sie ist mit mir hergekommen.
4: Ich habe eine Wassermelone getragen.
5: Das ist mein Tanzabstand und das ist dein Tanzabstand. Ich komme nicht in deinen und du kommst nicht in meinen. Du musst den Arm höher halten, also nochmal. Ich werde tanzen und zwar mit einer großartigen Partnerin, die mir beigebracht hat, dass es Menschen gibt, die für andere einstehen, ohne an die Folgen zu denken. Jemand, der mir beigebracht hat, dass es wichtig ist, dass man an sich glaubt.
1: So, genug geschnulzt. Heute vor 120 Jahren, da wird die Dauerwelle revolutioniert in England. Da wird der erste Dauerwellenapparat vorgestellt. Ab da wird frohlocket.
0: Grund zum Frohlocken haben auch unsere Geburtstagskinder. Bruno Mars wird 41, Schauspieler Matt Damon 56 und Ursula von der Leyen 68.
1: Musikalisch schicken wir heute einen Regenbogen durch Niederbayern. Vor 16 Jahren, da war der Mann mit dem unaussprechlichen Namen auf Platz 1. Achtung, Israel Kamakawiwole. Yes, geschafft. Mit Over the Rainbow.
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0: Mark Forster singt ein Lied für uns. Guten Morgen, Freunde, wir machen euch jeden Morgen glücklich.
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0: Rein in den Donnerstag. Guten Morgen bei den Muntermachern. Es wird 5:30.
1: Zeit für ein News-Update. Matthias Löw hat zum Beispiel die Meldung dabei.
0: Bürger sorgen für Recht und Ordnung in Niederbayern.
1: Mehr dazu gleich. Wir checken noch das Wetter.
0: Ja, erstmal noch Sonne am Morgen. Es zieht dann relativ schnell zu und regnet. Bei 17 bis 19 Grad pfeift immer wieder der Wind durch.
1: Morgen wird es noch ein Stück kühler. Nur noch 15 Grad. Es wechseln sich Nebel, Wolken und Sonne ab.
2: Es ist 5:30. 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
3: Mit Matthias Löw. Für unsere Sicherheit sind sie jeden Tag ehrenamtlich im Einsatz. Bei uns in der Region engagieren sich 175 Bürger bei der Sicherheitswacht. Welche Aufgaben und Rechte sie haben, sagt Thorsten Roth vom Polizeipräsidium Niederbayern. Er ist da verantwortlich für die Sicherheitswachtler.
4: Die Ehrenamtlichen beobachten, informieren und helfen. Sie haben bestimmte, klar geregelte Befugnisse, aber sie übernehmen keine klassischen Polizeiaufgaben. Wenn eine Situation gefährlich wird oder polizeiliches Einschreiten erforderlich ist, verständigen Sie uns. Dafür besteht auch eine direkte Verbindung zur Polizei.
3: In Niederbayern gibt's mittlerweile in 29 Städten und Gemeinden eine Sicherheitswacht.
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5: Hier knattern zwei Polizeihubschrauber in der Luft und am Boden ist eine Spezialeinheit unterwegs. Der Großeinsatz läuft gestern im Bezirksklinikum Mainkofen. Hier verhält sich ein Patient aggressiv und er soll mit einer Metallstange und Glasscherben bewaffnet sein. Die Polizei will kein Risiko eingehen und greift zu. Widerstandslos lässt sich der Mann in einem Zimmer der Bezirksklinik festnehmen. Verletzt wird niemand. Für die Bevölkerung hat keine Gefahr bestanden. Aus Mainkofen Tamara Neuberger.
2: Stadt Straubing, aktuell.
6: Egal ob Bass oder Sopran, hier wird jede Stimmlage gebraucht. Für die Aufführung von Haydns berühmter Nikolaimesse an Weihnachten. Dafür sucht der Basilikachor St. Jakob nach Verstärkung. Jeder ist willkommen, egal ob mit Chorerfahrung oder ganz ohne. Wer mitmachen möchte, kann sich an die Pfarrei St. Jakob wenden. Aus Straubing, Petra Jakobs.
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3: Die Spitzen von Union und SPD haben ihre Beratungen im Koalitionsausschuss nach rund 4 Stunden beendet. Im Mittelpunkt die Umsetzung bereits beschlossener Reformen und der Haushalt 2027. Konkrete Ergebnisse sollen heute früh bekannt gegeben werden. Das riskante Überholmanöver eines Autofahrers führt in Brandenburg zu einer Tragödie. Der Wagen knallt in 3 Mopeds, 4 Menschen werden getötet. Nach dem Zusammenstoß geht das Auto in Flammen auf, der Fahrer wird verletzt. Der SPD-Gesundheitspolitiker Lauterbach sieht wegen des Lungenpestsverdachts in Russland kein erhöhtes Risiko für Europa. Aber Russland muss jetzt mit der WHO zusammenarbeiten, stellt Lauterbach klar. Eine Wissenschaftlerin war in Sibirien nach einer verdächtigen Lungenentzündung gestorben. Soweit unser News-Update. Mehr gibt's auf der Website und in der App.
0: Danke, Matthias. Weiter geht's mit dem Verkehrsservice. A3 Nürnberg Richtung Passau zwischen Straubing und Bogen. Achtung, hier steht ein defektes Auto auf dem Standstreifen. Blitzer, heute Morgen noch Fehlanzeige. Ihr habt einen für uns, dann klingelt durch oder schickt uns eine WhatsApp ins Studio. 0800 14 15 800. Danke und gute Fahrt.
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0: Guten Morgen am Donnerstag. Ah, dem Herbstding geht schon langsam das Gold aus. Nach Sonne am Morgen wird's ungemütlich heute.
1: Graue Wolken, Regen und kühlere Temperaturen. Die Übergangsjacke, die kommt heute raus.
0: Ja, bei uns, da bleibt der Herbst golden. Mit Taylor Swift.
1: Die 90er sind natürlich auch am Start mit Joshua Caddison.
0: Und los geht's jetzt mit Glockenbach und Dirty Dancing.
1: Guten Morgen.

0: Guten Morgen, Niederbayern. Gleich wird es 5:45.
1: Wir starten gemütlich in den Donnerstag. Tasse Kaffee oder Tee und das Wichtigste des Morgens im schönsten Dialekt der Welt.
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3: Ich bin der Nickel Andi. Grüß euch. Ein Tankrabatt gibt's jetzt eine Woche. Billiger geworden ist der Sprit schon, aber so richtig zufrieden sind trotzdem nicht alle. Das IFO-Institut sagt, dass von den 17 Cent, die der Sprit eigentlich billiger geworden war, in die ersten 5 Tage gerade 15 weitergegeben worden waren. Besonders am Wochenende kannten dort L-Konzerne noch einmal extra kassiert haben, meinen sie. Die sagen aber, stimmt doch gar nicht, ohne einen Tankrabatt war der Sprit um 17 Cent teurer. Die Autobahn GmbH soll künftig mehr Geld haben und es auch leichter ausgeben können. Das hat das Bundeskabinett beschlossen. Ab im nächsten Jahr soll die Autobahn GmbH selber Kredite aufnehmen dürfen und ab 2028 soll es auch Geld aus der Lastwagenmaut kriegen. So soll künftig schneller gebaut werden können, heißt's. Im Allgäu kann es einen großen Felssturz geben. Am Hochvogel rührt sich gerade was, haben Forscher herausgefunden. Deswegen wollen sie jetzt einen Sensor installieren, der ihnen sagt, wann sie wieder was rührt. Zwischen 250.000 und 400.000 Kubikmeter Fels könnten runterkommen, meinen sie. Wahrscheinlich wird es aber wohl doch noch über ein paar Jahre ziehen, bis wirklich soweit ist. So, jetzt kennt's euch aus. Servus, macht's es gut.
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1: Wunder gibt es immer wieder. Neben der Liebe wahrscheinlich eins der meistbesungensten Themen.
2: Queen haben es auch getan. 1989. Miracle. Every day.

0: gehört definitiv in den Musikmix deines Lebens. Queen mit Miracle. Guten Morgen am Donnerstag.
1: Die Karin kommt gleich zu uns und übersetzt ein starkes 90er One-Hit-Wonder. Vorher, da machen wir noch einen Abstecher in die 80er. Mit Bananarama. Venus. Gleich in der Playlist für deinen Herbst.
0: Es wird Zeit für das nächste News-Update. 6 Uhr wird's. Thema unter anderem.
1: Ist's mit den Kaufhäusern jetzt endgültig vorbei?
0: Das und mehr gleich von Matthias Löw aus unserer Nachrichtenredaktion.
1: Jetzt noch zum Wetter.
0: Trübe Aussichten für heute. Zwar am Morgen noch Sonne, spätestens Mittag ziehen Regenwolken auf. Es wird nass und kühl bei 17 bis 19 Grad.
1: Ja, morgen geht das Thermometer dann noch ein bisschen weiter nach unten, 15 Grad in der Spitze. Ansonsten ist irgendwie alles mit dabei. Nebel, Wolken, Sonne. Es bleibt überwiegend trocken.
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6: Mit Matthias Löw. Vom Kochtopf bis zum Nachthemd, das alles gibt's bei den Galeria-Warenhäusern. Jetzt rollt die vierte Insolvenzwelle über die Kaufhauskette. Betroffen ist auch Ostbayern, die Filialen in Landshut und Regensburg. Wie es den Mitarbeitern damit geht, sagt Monika Linzmeier von Verdi Niederbayern.
7: Es ist eine dramatische Situation für die Beschäftigten, weil das natürlich jetzt Zukunftsängste produziert hat. Das ist ja nicht die erste Insolvenz und führt vielleicht auch dazu, dass der eine oder andere sich umschaut um andere Beschäftigungsmöglichkeiten. Und das ist natürlich auch nicht gut dann am Ende.
6: Wie es weitergeht, ist noch völlig unklar. Verdi will sich aber so gut wie möglich für die Beschäftigten einsetzen.
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8: Es beginnt vor 3 Jahren auf der A3 in Niederbayern. Bei einer Kontrolle entdeckt die Polizei 55 Kilogramm Gold und eine 500.000 Euro. Seitdem laufen intensive Ermittlungen. Jetzt folgt der Schlag gegen eine internationale Goldschmugglerbande. In Deutschland und den Niederlanden durchsucht die Polizei 40 Wohn- und Geschäftsräume, vor allem von Juwelieren. Dabei werden 3 Männer festgenommen. Sie sollen mit Drogengeld Altgold gekauft, eingeschmolzen und in die Türkei gebracht haben. Es geht um bis zu 4 Tonnen Gold im Wert von 210 Millionen Euro. Aus der Nachrichtenredaktion Daniela Feller.
5: Landkreis Straubing-Bogen aktuell.
9: War dieser Schwan etwa auf Brautschau? Vor kurzem hat das Tier für einen ungewöhnlichen Einsatz zwischen Laberweinting und Geitelhöring gesorgt. Dort läuft er immer wieder auf die Fahrbahn und gefährdet den Verkehr. Die Polizei kann das Tier einfangen und bringt es zum Tierarzt. Inzwischen geht es dem Schwan besser. Er bleibt vorerst in einer Vogelauffangstation. Aus Geitelhöring. Holger Dier.
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6: Die Spitzen von Union und SPD haben ihre Beratungen im Koalitionsausschuss nach rund 4 Stunden beendet. Im Mittelpunkt die Umsetzung bereits beschlossener Reformen und der Haushalt 2027. Konkrete Ergebnisse sollen heute früh bekannt gegeben werden. Das riskante Überholmanöver eines Autofahrers führt in Brandenburg zu einer Tragödie. Der Wagen knallt in 3 Mopeds, 4 Menschen werden getötet. Nach dem Zusammenstoß geht das Auto in Flammen auf, der Fahrer wird verletzt. Der SPD-Gesundheitspolitiker Lauterbach sieht wegen des Lungenpestsverdachts in Russland kein erhöhtes Risiko für Europa. Aber Russland muss jetzt mit der WHO zusammenarbeiten, stellt Lauterbach klar. Eine Wissenschaftlerin war in Sibirien nach einer verdächtigen Lungenentzündung gestorben. Soweit unser News-Update. Mehr gibt's auf der Website und in der App.
1: Vielen Dank. Das nächste News-Update wieder in einer halben Stunde bei uns. Wir schauen jetzt noch auf die Straßen. Da haben wir eine Meldung von der A3 Nürnberg Richtung Passau zwischen Straubing und Bogen. Achtung, hier steht ein defektes Auto auf dem Seitenstreifen. Ja, wo stehen Sie denn, die Blitzer? Wir haben noch keine, ihr vielleicht? Dann klingelt kurz durch oder schickt uns eine WhatsApp 0800 14 15 800. Kommt gut an.
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1: Guten Morgen zusammen. Wir übersetzen gleich wieder. Nein, wir lassen übersetzen.
0: Karin, unsere Hit-Dolmetscherin, schnappt sich ein 90er One-Hit-Wonder. Sarah Bareilles, Love Song.
1: Und wir blinzeln noch zweimal und starten in den Tag mit Shaboozy und Mal Smith.
0: Guten Morgen.

0: Oh, noch ein bisschen verschlafen blinzeln mit Jabusi und Mal Smith. Blink twice, ja. Und aufs Stichwort verschlafen, da kommt die Karin ins Studio.
1: Guten Morgen, Karin. Kurz nach sechs, naja, nicht deine Lieblingszeit, gell?
2: Oh.
1: Also komm, los geht's.
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2: Auf gut Niederbayerisch. Die Sarah Bareilles gibt sich mit ihrem Love-Song heute einmal so richtig emanzipiert. Und ihr wisst ja, das ist was für mich. Irgendwer hat sich nämlich eingebildet, sie soll gefälligst ein schnulziges Liebesliedl schreiben. Und sie denkt sich nur, sicher nicht. Sie singt, ich schreib dir doch kein Liebesliedl, bloß weil du drauf bestehst oder weil du uns brauchst. Passt mich, wenn ich was fühl, dann kommt's von selber. Aber so nicht. Also ich frage mich gerade, warum mich noch niemand drum gebeten hat, dass ich einmal ein Liebesliedl schreibe. Bei mir heißt es dann immer nur, kanntest du vielleicht ein paar Gstanzl zum 80. Geburtstag von meinem Onkel singen? Aha, also dafür bin ich dann gut genug. Ja gut, wobei, wenn ich ein Liebesliedl singe, dann verliebt sich eh keiner, weil ich eher so eine schiefe Wirtshausstimme habe. Aber für Gstanzl klang es halt. Drum sing jetzt einmal eins für euch.

0: Carly Rae Jepsen in der Playlist für deinen Herbst. I really like you.
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0: In ein paar Minuten wird es 6:30. Matthias Löfte hat gleich wieder das Wichtigste des Morgens für uns. Vorher hat die junge Dame noch Platz. All in my day, yes, Sarah Larsson, Lush Life. Gleich bei den Muntermachern.
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1: Schönen guten Morgen am Donnerstag. Es wird 6:30. Im News-Update geht's unter anderem darum,
2: wo streift der Puma gerade rum? Alle Infos dazu gleich.
1: Was macht denn unser Herbstwetter heute?
2: Ja, das schaltet von golden ins grau. Zwar am Morgen jetzt noch Sonne, spätestens Mittag ziehen dann Regenwolken auf. Heute nur noch so 17 bis 19 Grad.
1: Morgen wird's noch ein Stück kühler, 15 Grad in der Spitze. Dazu ein herbstlicher Mix aus Nebel, Wolken und Sonne. Regen ist eher selten dabei.
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3: Mit Matthias Löw. Tigert hier wirklich ein Puma durch die Gegend? Das ist die große Frage rund um den Flughafen München. Ein Jäger hat mit einem Nachtsichtgerät eine auffällige Großkatze entdeckt. Seitdem herrscht Ausnahmezustand. Die Suche nach dem Tier läuft am Boden und aus der Luft. Wo könnte ein Puma herkommen? Offiziell vermisst wird keiner. Peter Höfgen ist Wildtierexperte bei Peter und er sagte bei NTV.
4: Die wahrscheinlichste Möglichkeit ist hier natürlich die Privathaltung und vielfach sind die den Behörden auch nicht bekannt. Das heißt, die werden illegal gehalten.
3: Pumas sind vor allem in der Dunkelheit aktiv. Vielleicht haben ihn Wärmebildkameras in der vergangenen Nacht entdeckt. Wir bleiben natürlich für euch dran.
0: Der Blick in die Regionen mit unseren Niederbayern-Reportern. Landkreis Straubing-Bogen aktuell.
5: Hier kommt der ÖPNV nur schwer ins Rollen. Der Landkreis verschiebt ja seinen Anschluss an den Regensburger Verkehrsverbund. Warum es länger dauert, erklärt Landrat Tobias Beck im Interview.
6: Da geht es um digitale Tickets, Check-in, Check-out-Funktion. Auch sind weiterhin Finanzierungen mit der Bayerischen Eisenbahngesellschaft und dem Schienenpersonennahverkehr nicht zeitgerecht fertiggestellt worden.
5: Statt 2027 soll der RVV jetzt zum 1. Januar 2028 starten. Aus dem Landratsamt Straubing-Bogen, Tabea Mann.
0: Die Wirtschaft in der Region.
7: Wo arbeitet es sich in Niederbayern am besten? Die Antwort gibt's heute. Dann werden die besten Arbeitgeber in Niederbayern gekürt. Nominiert sind 12 Unternehmen in 4 Kategorien. Mit dabei unter anderem Einhell aus Landau und die Sparkasse Landshut. Die Preisverleihung ist im Kloster Metten. Aus der Niederbayern-Redaktion Leonie Hagen.
0: Und jetzt maximal informiert über Deutschland und die Welt.
3: Weniger Bürokratie, das fordert vor allem unsere Wirtschaft. Die Bundesregierung will die Berichtspflichten für Unternehmen um 30% reduzieren. Im Dezember sollen dafür wichtige Punkte vorgelegt werden. In den USA hat das FBI offenbar einen Anschlag verhindert. Ziel des Attentäters, das riesige Einkaufszentrum Mall of America. Der 18-Jährige soll den Anschlag mit Unterstützung der Terrormiliz IS geplant haben. Deutschland und Großbritannien wollen enger gegen Cyberangriffe und Sabotage vorgehen, vor allem mit Blick auf Russland. Premierminister Burnham trifft heute in Berlin Kanzler Merz. Bei dem Besuch soll auch der deutsch-britische Freundschaftsvertrag in Kraft treten. Soweit unser News-Update. Mehr gibt's auf der Website und in der App.
2: Und weiter geht's gleich mit dem Blick auf die Straßen. Achtung bitte auf der A3 Nürnberg Richtung Passau zwischen Straubing und Bogen. Hier steht ein defektes Auto auf dem Standstreifen. Blitzer, heute Morgen noch Fehlanzeige. Ihr habt einen für uns, dann klingelt durch oder schickt uns eine WhatsApp ins Studio 0800 14 15 800. Danke und gute Fahrt.
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2: Es werde Licht in Niederbayern, es kommt Leben in die Bude.
1: Rein ins Bad, ab in die Küche, Klamotten raussuchen. Wir starten in den Donnerstag. Na,
2: am besten mit der Playlist für deinen Herbst und Lena Miles. Und wir packen Alex Warren mit dazu.
1: Den Anfang macht Steve Winwood. Sein Song für Valerie. Guten Morgen.
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0: 90er Kult hit im Musikmix deines Lebens von Alanna Miles, Black Velvet. Guten Morgen am Donnerstag.
1: In Amerika ist heute Tag des Fangspiels. Also was es nicht alles gibt.
0: Ja, aber Fangspiel spielen ist zumindest cool und funktioniert generationenübergreifend. Hey, Räuber und Gendarm ist ja quasi seit Jahrhunderten die analoge Form von Spielkonsolenspielen wie GTA.
1: Ja, und auf alle Fälle Gesundheit. Das ist auch was für unsere Erklärzwergerl. Wenn Sie zwischen Welt erklären, mal Zeit haben.
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18: Ganz schön frech, der Benson Boone. Nennt seinen Titel einfach The Time of My Life.
19: Ja, hat aber mit Dirty Dancing so rein überhaupt nichts zu tun. Außer vielleicht, dass es auch um die Liebe geht. Beziehungsweise die Liebe, die er noch nicht gefunden hat.
18: Und ganz in Benson Boone-Manier klingt es richtig gut.
19: Oh ja.

0: neu im Musikmix deines Lebens. Herzschmerz von Benson Boone. The Time of My Life. Seine neue Single.
1: Auf neu folgt ein Klassiker. Ah, da haben wir beim Tanzkurs alle durchgemusst. Share im Musikmix deines Lebens. The Shoop Shoop Song.
0: Jetzt wird 7. Matthias Löw mit dem nächsten News-Update und der Meldung.
1: Bürger sorgen für Recht und Ordnung in Niederbayern.
0: Das und mehr gleich.
1: Und weiter zum Wetter. Ja, das sind die goldenen Zeiten erstmal vorbei.
0: Ja, zwar am Morgen noch vereinzelt Sonne, ab Mittag ziehen dann Regenwolken durch. Wir bekommen noch 16 bis 19 Grad.
1: Morgen dann die komplette Bandbreite an Herbstwetter. Nebel, Wolken, Sonne, Regen eher selten. Es wird kühler bei 12 bis 15 Grad.
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6: Mit Matthias Löw. Für unsere Sicherheit sind sie jeden Tag ehrenamtlich im Einsatz. Bei uns in der Region engagieren sich 175 Bürger bei der Sicherheitswacht. Welche Aufgaben und Rechte sie haben, sagt Thorsten Roth vom Polizeipräsidium Niederbayern. Er ist da verantwortlich für die Sicherheitswachtler.
7: Die Ehrenamtlichen beobachten, informieren und helfen. Sie haben bestimmte, klar geregelte Befugnisse, aber sie übernehmen keine klassischen Polizeiaufgaben. Wenn eine Situation gefährlich wird oder polizeiliches Einschreiten erforderlich ist, verständigen Sie uns. Dafür besteht auch eine direkte Verbindung zur Polizei.
6: In Niederbayern gibt's mittlerweile in 29 Städten und Gemeinden eine Sicherheitswacht.
5: Der Blick in die Regionen mit unseren Niederbayern-Reportern. Stadt Deggendorf, aktuell.
8: Hier knattern zwei Polizeihubschrauber in der Luft und am Boden ist eine Spezialeinheit unterwegs. Der Großeinsatz läuft gestern im Bezirksklinikum Mainkofen. Hier verhält sich ein Patient aggressiv und er soll mit einer Metallstange und Glasscherben bewaffnet sein. Die Polizei will kein Risiko eingehen und greift zu. Widerstandslos lässt sich der Mann in einem Zimmer der Bezirksklinik festnehmen. Verletzt wird niemand. Für die Bevölkerung hat keine Gefahr bestanden. Aus Mainkofen, Tamara Neuberger.
5: Niederbayern aktuell.
9: Bei vielen Krankenhäusern bleibt kein Stein auf dem anderen. Es geht um Fusionen oder Spezialisierungen. Darum ist das heute ein wichtiges Treffen. Die niederbayerischen Landräte kommen zusammen und reden auch über die Zukunft unserer Krankenhäuser. Mit dabei ist auch ein echter Experte, der Geschäftsführer der Bayerischen Krankenhausgesellschaft. Aus der Nachrichtenredaktion Martina Lesser.
5: Und jetzt maximal informiert über Deutschland und die Welt.
6: Weniger Bürokratie, das fordert vor allem unsere Wirtschaft. Die Bundesregierung will die Berichtspflichten für Unternehmen um 30% reduzieren. Im Dezember sollen dafür wichtige Punkte vorgelegt werden. In den USA hat das FBI offenbar einen Anschlag verhindert. Ziel des Attentäters, das riesige Einkaufszentrum Mall of America. Der 18-Jährige soll den Anschlag mit Unterstützung der Terrormiliz IS geplant haben. Deutschland und Großbritannien wollen enger gegen Cyberangriffe und Sabotage vorgehen, vor allem mit Blick auf Russland. Premierminister Burnham trifft heute in Berlin Kanzler Merz. Bei dem Besuch soll auch der deutsch-britische Freundschaftsvertrag in Kraft treten. Soweit unser News-Update. Mehr gibt's auf der Website und in der App.
1: Danke, Matthias. Mehr News wieder in einer halben Stunde. Wir schauen jetzt auf die Straßen. Da haben wir eine Meldung von der A3 Nürnberg Richtung Passau. Zwischen Straubing und Bogen hier steht ein defektes Auto auf dem Standstreifen. Blitzer, heute Morgen noch Fehlanzeige. Ihr habt einen für uns, dann klingelt durch oder schickt uns eine WhatsApp ins Studio. 0800 14 15 800. Danke und gute Fahrt.
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0: Die Zahl der E-Autos in Deutschland steigt und steigt.
1: Bei den Spritpreisen überhaupt kein Wunder. Wenn der Deutsche nicht unbedingt auf E-Autos steht, dann erziehen wir ihn einfach dazu.
0: Ist das so? Oder findet ein wirkliches Umdenken statt? Wir sprechen gleich drüber. Nach dem Musikmix deines Lebens. Von Martin Garrix und Ed Sheeran.
1: Repeat it. Ja, und los geht's mit den 90ern. Share the Shoop Shoop Song.
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0: Martin Garrix und Ed Sheeran im Musikmix deines Lebens. Repeat it. Das ist auch das Motto bei der staatlichen Unterstützung für E-Autos. Da gibt's immer wieder irgendwoher Geld.
1: Und es zieht. Tankrabatt, alles schön und gut, aber 2 Euro für einen Liter Benzin, da werden dann doch viele schwach.
0: Ne? Schwach, ja. Überzeugt auch. Im September war in Deutschland jedes dritte neu zugelassene Auto ein Elektroauto. Johannes Dorn ist der Geschäftsführer vom Autohaus Dorn in Landshut. Herr Dorn, merken Sie denn den Ansturm auf E-Autos auch bei Ihren Kunden?
2: Seit Monaten schon merken wir das, dass die Kunden einfach immer öfter reinkommen, weil einfach die Spritpreise zu hoch sind. Und da halt viel Umsteigen jetzt auf Elektroauto. Wir haben derzeit bei über 80% Elektroauto verkaufen.
1: Über 80%, das ist echt krass. Also ich spare mit dem E-Auto nicht nur Spritkosten, sondern es gibt ja auch noch Geld vom Staat und zwar hinterhergeworfen.
2: Richtig. Mit den erhöhten Spritpreise, da spielt natürlich jetzt das eine noch zugute, dass ja vom Staat bis zu 6.000 Euro die Kaufpreisprämie gibt für Elektrofahrzeuge. Und dann natürlich jetzt viele Kunden dann sagen, Mensch, der Sprit ist schon so teuer und wenn ich noch eine Prämie kriege, auch, dann steige ich doch auf ein Elektroauto.
0: Naja, also wenn jetzt alle umsteigen, dann informiere ich mich wenigstens mal. Worauf sollten wir denn achten, wenn wir uns ein E-Auto anschaffen wollen?
2: Das Erste finde ich, kann ich zu Hause laden oder nicht? Also wenn ich einen Elektriker mal reden, ob man eine Servolbox oder einen Starkstrom in der Nähe hinziehen kann, dass ich mit der Leitung da hinkomme zum Laden, dann passt es in mein Fahrprofil rein. E-Autos gibt es ja von 190 Kilometer Reichweiten bis rauf zu 600-700 Kilometer Reichweiten, da man sich vielleicht da vorher schon mal Gedanken macht, brauche ich unbedingt den großen Akku oder würde mir auch ein kleiner Akku reichen von den Kosten her.
0: Viele haben ja so in Sachen Akku ihre Bedenken. Was ist denn, wenn wir mitten auf der Autobahn der Saft ausgeht?
1: Naja, das kann uns beim Verbrenner ja auch passieren, wenn wir nicht genug im Tank haben. Also von den Ladesäulen gibt es ja mittlerweile über 200.000 Stück in Deutschland. So richtig viel spricht gegen die E-Autos also nicht mehr. Oder seht ihr das anders? Könnt ihr euch vorstellen, auf ein E-Auto umzusteigen?
0: Diskutiert gerne mit auf WhatsApp unter der 0800 14 15 800. Wir freuen uns auf eure Meinungen.
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0: Wenn ich so daran denke, kann ich's eigentlich kaum erwarten.
1: Ah, so ein Haus am See, wie aus. Schön gemütlich frühstücken und aufs Wasser schauen. Ach, ein Traum.
2: Gemütlich frühstücken ist zumindest am Wochenende wieder drin. Ob's gleich im Haus am See sein muss? Nö, daheim ist auch schön.
1: Genau.
2: Was treibt denn ihr am Samstag und Sonntag so? Erzählt's uns und haut anschließend mit uns auf den Wochenendgang. Meldet euch gerne unter der 0800 14 15 800.
1: In ein paar Minuten wird's 7:30. Schön langsam kommt Bewegung in den Tag. Schule, Arbeit, Einkaufen. Wie es im Berufsverkehr ausschaut, gleich wieder 7:30. Vorher noch Robin Schulz im Musikmix deines Lebens. All this love. Gleich bei den Muntermachern.
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3: Rein in den Donnerstag. Guten Morgen bei den Munzermachern. Es wird 7:30.
4: Zeit für ein News-Update. Matthias Löw hat zum Beispiel die Meldung dabei.
3: Ist's mit den Kaufhäusern jetzt endgültig vorbei?
4: Mehr dazu gleich. Wir checken noch das Wetter.
3: Ja, erstmal noch Sonne am Morgen. Es zieht dann relativ schnell zu und regnet. Bei 17 bis 19 Grad pfeift immer wieder der Wind durch.
4: Morgen wird's noch ein Stück kühler. Nur noch 15 Grad. Es wechseln sich Nebel, Wolken und Sonne ab.
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6: Mit Matthias Löw. Vom Kochtopf bis zum Nachthemd, das alles gibt's bei den Galeria-Warenhäusern. Jetzt rollt die vierte Insolvenzwelle über die Kaufhauskette. Betroffen ist auch Ostbayern, die Filialen in Landshut und Regensburg. Wie es den Mitarbeitern damit geht, sagt Monika Linzmeier von Verdi Niederbayern.
7: Es ist eine dramatische Situation für die Beschäftigten, weil das natürlich jetzt Zukunftsängste produziert hat. Das ist ja nicht die erste Insolvenz und führt vielleicht auch dazu, dass der ein oder andere sich umschaut um andere Beschäftigungsmöglichkeiten. Und das ist natürlich auch nicht gut dann am Ende.
6: Wie es weitergeht, ist noch völlig unklar. Verdi will sich aber so gut wie möglich für die Beschäftigten einsetzen.
5: Der Blick in die Regionen mit unseren Niederbayern-Reportern. Stadt Straubing, aktuell.
8: Egal ob Bass oder Sopran, hier wird jede Stimmlage gebraucht. Für die Aufführung von Haydns berühmter Nikolaimesse an Weihnachten. Dafür sucht der Basilikachor St. Jakob nach Verstärkung. Jeder ist willkommen, egal ob mit Chorerfahrung oder ganz ohne. Wer mitmachen möchte, kann sich an die Pfarrei St. Jakob wenden. Aus Straubing, Petra Jakobs.
5: Landkreis Straubing-Bogen aktuell.
9: War dieser Schwan etwa auf Brautschau? Vor kurzem hat das Tier für einen ungewöhnlichen Einsatz zwischen Laberweinting und Geitelhöring gesorgt. Dort läuft er immer wieder auf die Fahrbahn und gefährdet den Verkehr. Die Polizei kann das Tier einfangen und bringt es zum Tierarzt. Inzwischen geht es dem Schwan besser. Er bleibt vorerst in einer Vogelauffangstation. Aus Geitelhöring. Holger Dier.
5: Und jetzt maximal informiert über Deutschland und die Welt.
6: Der Bundestag berät heute über die geplante Einkommenssteuerreform. Vorgesehen sind ab 2028 Entlastungen vor allem für kleinere und mittlere Einkommen. Finanziert werden soll das unter anderem durch eine früher greifende Reichensteuer. Der Tankrabatt ist seit einer Woche in Kraft und laut dem IFO-Institut kommt die Entlastung nicht vollständig bei uns Autofahrern an. Die Wirtschaftsweise Schnitzer hält den Rabatt für zu teuer und fordert gezielte Hilfen für Menschen mit kleinen und mittleren Einkommen. Kurioser Schmuggelversuch am Flughafen von Miami. Zöllner entdecken bei einem Reisenden eine verdächtige Beule in der Hose. Darin sind 10 lebende exotische Vögel versteckt. Der Zoll befreit die gefiederten Passagiere aus der Unterhose. Soweit unser News-Update. Mehr gibt's auf der Website und in der App.
3: Danke, Matthias. Schnell noch der Blick auf die Straßen Rhein-Nürnberg Richtung München. Zwischen Straubing und Bogen hier steht ein defektes Fahrzeug auf dem Standstreifen. Und dann haben wir natürlich noch Berufsverkehr. An den bekannten Stellen dauert es ein bisschen länger. Ja, wo stehen Sie denn, die Blitzer? Wir haben noch keine, ihr vielleicht? Dann klingelt kurz durch oder schickt uns eine WhatsApp 0800 14 15 800. Kommt gut an.
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3: Na, so schön langsam pressiert's. Kurz nach 7:30. Die letzten Schüler machen sich auf den Weg. Die Buskinder sind eh schon unterwegs.
4: Boah, auf den Straßen wird's voller. Wir bringen euch gut durch den Berufsverkehr mit dem Musikmix deines Lebens und Bryan Adams. One Night Love Affair. Die 80er in der Playlist für deinen Herbst.
3: Was Neues haben wir auch mit reingepackt. Die aktuelle von Fastboy. Und wir starten mit Maroon 5, This Love.

0: Das Leben kann so schön sein, mit dem Musikmix deines Lebens sowieso. Fastboy bei den Muntermachern, Beautiful Love.
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3: Zeitlang? Na, Zeitlang ist nicht, wenn die Zeit so langsam vergeht wie der Schneck und sie zirkt wie der Kaugummi. Zeitlang ist eine Mischung aus Sehnsucht, innerem Ziehen, Vermissen, oft auch ein bisschen Herzschmerz oder Heimweh. Nicht so dramatisch wie Liebeskummer, aber ehrlich, leise und ganz nah beim Herzen. Zeitlang ist wie ein Radiogefühl, ständig im Hintergrund, aber du hörst es genau. Zeitlang ist der innere kleine Koffer, wo Sehnsucht und Erinnerungen drinstecken. Und hin und wieder geht er auf. Einfach so.
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0: Ein Donnergrollen am Donnerstagmorgen von den Imagine Dragons Banda. Wir diskutieren heute Morgen schon über E-Autos. Ja, die werden ja immer mehr. Alex und ich sind da eher skeptisch, was das angeht. Ihr diskutiert auch mit.
1: Ja, guten Morgen, Lester Christian. Zum Thema E-Auto. Ich war lange skeptisch, muss ich ganz ehrlich sagen, war früher im Außendienst unterwegs und habe mir nie vorstellen können, ein E-Auto zu fahren. Seit kurzer Zeit verkaufe ich selber E-Autos, der Marke B in Plattling. Und ich muss sagen, ich bin sowas von überzeugt von den E-Autos, also echt Wahnsinn. Und ich kann da jedem empfehlen, sich da wirklich Gedanken drüber zu machen und die staatliche Prämie mitzunehmen möglich und umzusteigen. Schönen Tag noch, servus.
0: Pizza. Danke Christian, klingt spannend, deine Erfahrung.
2: Diskutiert gerne mit auf WhatsApp unter der 0800 14 15 800. Wir freuen uns auf eure Meinungen.
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1: Na? Wer hat Bock auf 80er-Jahre-Disco-Sound?
2: Hier.
1: Spiegelkugeln, Schlaghosen, Glitzerfummel.
2: Ah, in den Discos, da durfte noch geraucht werden. Und Jägermeister und Rüscherl waren Nationalgetränk. Eigentlich gar keine so schlechte Zeit. Wir holen sie uns zurück, zumindest musikalisch.
1: Lips Inc. mit Funky Town. Unser Bonussong der Stunde.

0: goldene Disco-Zeit in einem Song verpackt. Lips Inc. Funky Town.
1: So, Freunde, wir stellen gleich wieder einen Check aus. 1000 Euro fürs Ehrenamt, Ehrensache Niederbayern. Und im Musikmix seines Lebens, da geht's in die 90er. Mit den New Kids on the Block. Step by step, gleich.
0: Es wird 8 Uhr wird's. Thema unter anderem:
1: Wo streift der Puma gerade rum?
0: Das und mehr gleich von Matthias Löw aus unserer Nachrichtenredaktion.
1: Jetzt noch zum Wetter.
0: Trübe Aussichten für heute. Zwar am Morgen noch Sonne, spätestens Mittag ziehen Regenwolken auf. Es wird nass und kühl bei 17 bis 19 Grad.
1: Morgen geht das Thermometer dann noch ein bisschen weiter nach unten, 15 Grad nur noch in der Spitze. Ansonsten ist irgendwie alles dabei. Nebel, Wolken, Sonne. Es bleibt überwiegend trocken.
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4: mit Matthias Löw. Tigert hier wirklich ein Puma durch die Gegend? Das ist die große Frage rund um den Flughafen München. Ein Jäger hat mit einem Nachtsichtgerät eine auffällige Großkatze entdeckt. Seitdem herrscht Ausnahmezustand. Die Suche nach dem Tier läuft am Boden und aus der Luft. Wo könnte ein Puma herkommen? Offiziell vermisst wird keiner. Peter Höfgen ist Wildtierexperte bei Peter und er sagte bei NTV:
5: Die wahrscheinlichste Möglichkeit ist hier natürlich die Privathaltung und vielfach sind die den Behörden auch nicht bekannt. Das heißt, sie werden illegal gehalten.
4: Pumas sind ja vor allem in der Dunkelheit aktiv. Aber eine Wärmebildkamerasuche in der vergangenen Nacht hat keine neue Spur gebracht.
3: 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Landkreis Straubing-Bogen aktuell.
6: Hier kommt der ÖPNV nur schwer ins Rollen. Der Landkreis verschiebt ja seinen Anschluss an den Regensburger Verkehrsverbund. Warum es länger dauert, erklärt Landrat Tobias Beck im Interview.
7: Da geht es um digitale Tickets, Check-in, Check-out-Funktion. Auch sind weiterhin Finanzierungen mit der Bayerischen Eisenbahngesellschaft und dem Schienenpersonennahverkehr nicht zeitgerecht fertiggestellt worden.
6: Statt 2027 soll der RVV jetzt zum 1. Januar 2028 starten. Aus dem Landratsamt Straubing-Bogen, Tabea Mann.
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8: Es beginnt vor 3 Jahren auf der A3 in Niederbayern. Bei einer Kontrolle entdeckt die Polizei 55 Kilogramm Gold und eine 500.000 Euro. Seitdem laufen intensive Ermittlungen. Jetzt folgt der Schlag gegen eine internationale Goldschmugglerbande. In Deutschland und den Niederlanden durchsucht die Polizei 40 Wohn- und Geschäftsräume, vor allem von Juwelieren. Dabei werden 3 Männer festgenommen. Sie sollen mit Drogengeld Altgold gekauft, geschmolzen und in die Türkei gebracht haben. Es geht um bis zu 4 Tonnen Gold im Wert von 210 Millionen Euro. Aus der Nachrichtenredaktion Daniela Feller.
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4: Der Bundestag berät heute über die geplante Einkommenssteuerreform. Vorgesehen sind ab 2028 Entlastungen vor allem für kleinere und mittlere Einkommen. Finanziert werden soll das unter anderem durch eine früher greifende Reichensteuer. Der Tankrabatt ist seit einer Woche in Kraft und laut dem IFO-Institut kommt die Entlastung nicht vollständig bei uns Autofahrern an. Die Wirtschaftsweise Schnitzer hält den Rabatt für zu teuer und fordert gezielte Hilfen für Menschen mit kleinen und mittleren Einkommen. Kurioser Schmuggelversuch am Flughafen von Miami. Zöllner entdecken bei einem Reisenden eine verdächtige Beule in der Hose. Darin sind 10 lebende exotische Vögel versteckt. Der Zoll befreit die gefiederten Passagiere aus der Unterhose. Soweit unser News-Update. Mehr gibt's auf der Website und in der App.
1: Danke, Matthias. Wir schauen noch, was auf den Straßen los ist. Da schlängelt sich der übliche Berufsverkehr durch. Nichts Gröberes. Ihr kommt ziemlich gut durch. Blitzer, heute Morgen noch Fehlanzeige. Ihr habt einen für uns, dann klingelt durch oder schickt uns eine WhatsApp ins Studio. 0800 14 15 800. Danke und gute Fahrt.
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0: Kurz nach 8 am Donnerstagmorgen. Eine gute Zeit, um wieder jemanden glücklich zu machen.
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0: Welches Projekt wir heute unterstützen? Gleich.
1: Nach dem Musikmix deines Lebens. Bisschen was Kerniges mit Nickelback. Song on Fire.
0: Und ihn präsentieren wir am 13. November in Straubing. Kamrad mit Love Sober.
1: Oh, das wird richtig cool. Und jetzt geht's in die 90er mit den New Kids on the Block. Schönen guten Morgen.

0: Schönen guten Morgen bei den Muntermachern. Gleich wird's Viertel nach acht mit Stephanie Heinzmann und alle Farben geht's in den Donnerstag. Build a House. So Freunde, jetzt ist es wieder soweit. Ehrensache für Niederbayern. 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Und heute, da sind die Straubing Spiders Cheerleader dran. Guten Morgen, Tanja. Die meisten kennen euch vermutlich ja von den Footballspielen der Straubing Tigers, aber ihr macht noch viel, viel mehr. Erzähl doch mal.
1: Aktuell haben wir um die 160 Mitglieder, nur in unserer Abteilung. Die kleinsten starten wir uns mit 6 und die ältesten, die wir in der Abteilung haben, haben fast 60. Und ja, außer die Footballspiele, wo man uns halt natürlich sieht und in Verbindung bringt, machen wir natürlich noch viel mehr. Das heißt, wir betreuen zum Beispiel den Herzogstadtlauf, feuern dort praktisch die Läufer mit an. Wir sind jetzt ja beim Faschingsumzug mit dabei im Bogen und unser Hauptjob ist es eigentlich, die Meisterschaftssaison zu bestreiten.
0: Ja, und da sind die Spiders Cheerleader echt erfolgreich. Ihr nehmt regelmäßig an den bayerischen Landesmeisterschaften und an den deutschen Pokalmeisterschaften teil. Wofür würdet ihr denn die 1.000 Euro nutzen?
1: Die Ausstattung der Schulen lässt halt zu wünschen übrig. Also da ist halt einfach alles schon sehr alt. Ich glaube, dass ich da wahrscheinlich vor 20 Jahren auch schon drauf meine Rolle gemacht habe. Und von daher brauchen wir die Safety-Floor-Matte. An den Meisterschaften sind diese Böden und es ist einfach ein anderes Gefühl. Und das ist eigentlich der größere Punkt, es geht da halt um Sicherheit. Wenn man unsere Stunts macht und da fällt halt auch nicht mal doch runter, gibt der halt diese Sicherheit auch langfristig, was Knie, Ellenbogen, Handgelenke angeht, haben natürlich die Kinder einfach viel besser geschafft.
0: Tanja, dann seid ihr eurem Ziel jetzt ein bisschen näher. 1.000 Euro gehen an euch, an die Straubing Spiders Cheerleader.
1: Ja, Wahnsinn, mega. Wow, okay. Das klingt uns super. Also wir sagen mal danke. Ich sage danke im Namen der ganzen Abteilung. Jeder Quadratmeter, den wir näher an unser Ziel kommen, gibt ein bisschen Sicherheit.
0: Super schön, dass wir euch da unterstützen dürfen. 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

0: wird richtig cool. Und jetzt plaudere ich mal so ein bisschen aus dem Nähkästchen. Hm? Wir laden nämlich eine ganze Schulklasse zum Konzert ein.
1: Cool.
0: Ich glaube, ich darf das eigentlich noch gar nicht sagen.
1: Hm, eigentlich nicht.
0: Aber übt vielleicht schon mal im Musikunterricht mit der Klasse einen Kamratsong. Am Montag, da bekommt ihr alle Infos von uns.
1: Lohnt sich auf alle Fälle. Das wird ein Hammerklassenausflug. Ihr könnt Kamerad in Straubing treffen. Jetzt aber genug verraten, sonst gibt's Ärger vom Chef.
0: Du, der marschiert gerade Richtung Studio. Schnell, Musik. Mike and the Mechanics gleich für euch. Over my shoulder.
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0: Schönen guten Morgen am Donnerstag. Es wird 8:30. Im News-Update geht's unter anderem darum:
1: Bürger sorgen für Recht und Ordnung in Niederbayern. Alle Infos dazu gleich. Und weiter zum Wetter. Ja, die goldenen Zeiten sind jetzt erstmal vorbei.
0: Ja, zwar am Morgen noch vereinzelt Sonne, ab Mittag ziehen dann Regenwolken durch. Wir bekommen noch 16 bis 19 Grad.
1: Morgen dann die komplette Bandbreite an Herbstwetter. Nebel, Wolken, Sonne, Regen eher selten. Es wird kühler bei 12 bis 15 Grad.
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3: mit Matthias Löw. Für unsere Sicherheit sind sie jeden Tag ehrenamtlich im Einsatz. Bei uns in der Region engagieren sich 175 Bürger bei der Sicherheitswacht. Welche Aufgaben und Rechte sie haben, sagt Thorsten Roth vom Polizeipräsidium Niederbayern. Er ist da verantwortlich für die Sicherheitswachtler.
4: Die Ehrenamtlichen beobachten, informieren und helfen. Sie haben bestimmte, klar geregelte Befugnisse, aber sie übernehmen keine klassischen Polizeiaufgaben. Wenn eine Situation gefährlich wird oder polizeiliches Einschreiten erforderlich ist, verständigen sie uns. Dafür besteht auch eine direkte Verbindung zur Polizei.
3: In Niederbayern gibt's mittlerweile in 29 Städten und Gemeinden eine Sicherheitswacht.
2: 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Die Wirtschaft in der Region.
5: Wo arbeitet es sich in Niederbayern am besten? Die Antwort gibt's heute. Dann werden die besten Arbeitgeber in Niederbayern gekürt. Nominiert sind 12 Unternehmen in 4 Kategorien. Mit dabei unter anderem Einhell aus Landau und die Sparkasse Landshut. Die Preisverleihung ist im Kloster Metten. Aus der Niederbayern-Redaktion Leonie Hagen.
2: Stadt Straubing, aktuell.
6: Egal ob Bass oder Sopran, hier wird jede Stimmlage gebraucht. Für die Aufführung von Haydns berühmter Nikolaimesse an Weihnachten. Dafür sucht der Basilikachor St. Jakob nach Verstärkung. Jeder ist willkommen, egal ob mit Chorerfahrung oder ganz ohne. Wer mitmachen möchte, kann sich an die Pfarrei St. Jakob wenden. Aus Straubing, Petra Jakobs.
2: Und jetzt maximal informiert über Deutschland und die Welt.
3: In Bayern starten heute die Tarifverhandlungen für die Beschäftigten in der Metall- und Elektroindustrie. Die IG Metall fordert unter anderem 5% mehr Lohn. Vor dem Verhandlungsbeginn heute Mittag plant die Gewerkschaft eine Kundgebung in München. Das riskante Überholmanöver eines Autofahrers führt in Brandenburg zu einer Tragödie. Der Wagen knallt gegen 3 Mopeds, 4 Menschen werden getötet. Es sind 3 junge Männer zwischen 16 und 19 Jahren und ein 14-jähriges Mädchen. Bald gibt's ein neues Ausflugsziel für Familien und Sams-Fans in Bayern. Das Paul-Marr-Museum in Hallstatt bei Bamberg. Ein Bürgerbegehren gegen das Projekt hat der Stadtrat jetzt abgelehnt. Damit kann es mit dem Museum weitergehen. Soweit unser News-Update. Mehr gibt's auf der Website und in der App.
1: Danke, Matthias. Wir schauen kurz, was auf den Straßen los ist. Nix, keine größeren Behinderungen. Ihr kommt gut durch. Ja, wo stehen Sie denn, die Blitzer? Wir haben noch keine, ihr vielleicht? Dann klingelt kurz durch oder schickt uns eine WhatsApp 0800 14 15 800. Kommt gut an.
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1: Der Nebel wabert über die Felder und Wiesen. Es ist früh dunkel, Halloween-Naht. Beste Zeit für Horrorfilme.
0: Hör auf, das ist nicht witzig.
1: Gruselt sich da jemand vielleicht?
0: Nee, nicht direkt, aber...
1: Ja, okay, reicht schon. Alles klar. Dann sprechen wir gleich übers Gruseln.
0: Ja, ist schon recht. Ganz und gar nicht gruselig ist die Playlist für deinen Herbst mit Michael Schulte.
1: Und wir werden mystisch mit In Excess. Mystify. Und jetzt gute Laune.

0: mit dem Musikmix deines Lebens rein in den Donnerstag mit INXS. Mystify, schönen guten Morgen. Alex, magst du Horrorfilme? Die sind ja jetzt wieder gerade voll im Trend um die Zeit. Also Halloween.
1: Also ich habe mir gedacht, Horrorfilme schauen nur Teenager, die sich irgendwas beweisen wollen.
0: Ach.
1: Ich verstehe den Sinn dahinter auch nicht ganz. Warum soll ich mir denn absichtlich Angst machen lassen?
0: Das ist hormonell bedingt. Also wenn man Angst hat, schüttet der Körper dann Adrenalin aus, was die Aufregung im Körper bewirkt. Und gleichzeitig wird Dopamin ausgeschüttet, das vermittelt dann ein Glücksgefühl.
1: Naja, also ein Glücksgefühl habe ich echt noch bei keinem Horrorfilm gehabt. Aber warum genau wird da jetzt Dopamin ausgeschüttet?
0: Ja, das wissen die Wissenschaftler auch nicht ganz genau. Was man aber weiß, ist, dass das nur passiert, wenn man die Angst an einem Ort spürt, an dem man sich eigentlich wohlfühlt. Also zum Beispiel im Wohnzimmer oder im Kino. Außerdem gibt es da ein bestimmtes Level von Angst. Wenn das überschritten wird, dann wird es unangenehm. Das ist aber bei jedem ein bisschen anders, so wie bei scharfem Essen.
1: Mhm. Ja, dann habe ich scheinbar eine niedrige Toleranz. Aber das stimmt schon auch mit dem Selbstbeweisen, oder?
0: Ja, finde ich jetzt schon. Es gibt aber auch gute Gründe, hier und da mal einen Horrorfilm zu schauen. Dabei fokussiert sich nämlich der Körper aufs Hier und Jetzt und man vergisst den Stress im Alltag. Kann ja auch manchmal Horror sein, so ein Alltag.
1: Also, du sagst also, ich soll einen Horrorfilm schauen, um dem Alltagshorror zu entkommen.
0: Naja.
1: Na, danke. Also,
0: okay,
1: da gut. Bin ich raus.
0: Ja, bei dir habe ich mir das schon gedacht. Also, wenn ihr übrigens auf Gruseln steht, dann schaut am Wochenende im Bayernpark vorbei. Die Albtraumnächte gehen da morgen los und jeden Freitag, Samstag und Sonntag bis Halloween könnt ihr euch da gruseln.

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1: Na, diese beiden Jungs haben Ende der 80er, Anfang der 90er einen der größten Skandale der Musikgeschichte ausgelöst. Milli Vanilli sind damals aufgeflogen.
2: Die beiden können gar nicht singen, sondern nur gut ausschauen und tanzen. Die Stimmen zu ihren Hits kommen vom Band.
1: Ja, ausgeklügelt hat das ganze Musikproduzent Frank Farian. Von da an ist es dann vorbei mit Milli Vanilli.
2: Die Musik bleibt. 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

0: 80er, Made in Germany. Milli Vanilli im Bonussong. Girl, you know it's true.
1: Ja, es ist wahr. Wir gehen gleich ins Duell. Ins Hit-Duell. Und vorher noch die Swifts. I knew it, I knew you. Gleich bei den Muntermachern. Und weiter zum Wetter. Ja, die goldenen Zeiten sind jetzt erstmal vorbei.
0: Ja, zwar am Morgen noch vereinzelt Sonne, ab Mittag ziehen dann Regenwolken durch. Wir bekommen noch 16 bis 19 Grad.
1: Morgen dann die komplette Bandbreite an Herbstwetter. Nebel, Wolken, Sonne, Regen eher selten. Es wird kühler bei 12 bis 15 Grad.
0: Was macht denn unser Herbstwetter heute?
1: Ja, das schaltet von golden in grau. Zwar am Morgen jetzt noch Sonne, spätestens Mittag. Da ziehen dann Regenwolken auf und wir bekommen nur noch so 17 bis 19 Grad.
0: Morgen wird es noch ein Stück kühler, 15 Grad in der Spitze. Dazu ein herbstlicher Mix aus Nebel, Wolken und Sonne. Regen ist eher selten dabei.
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3: 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Vom Kochtopf bis zum Nachthemd, das alles gibt's bei den Galeria-Warenhäusern. Jetzt rollt die vierte Insolvenzwelle über die Kaufhauskette. Betroffen ist auch Ostbayern, die Filialen in Landshut und Regensburg. Wie es den Mitarbeitern damit geht, sagt Monika Linzmeier von Verdi Niederbayern.
4: Es ist eine dramatische Situation für die Beschäftigten, weil das natürlich jetzt Zukunftsängste produziert hat. Das ist ja nicht die erste Insolvenz und führt vielleicht auch dazu, dass der ein oder andere sich umschaut um andere Beschäftigungsmöglichkeiten. Und das ist natürlich auch nicht gut dann am Ende.
3: Wie es weitergeht, ist noch völlig unklar. Verdi will sich aber so gut wie möglich für die Beschäftigten einsetzen.
2: 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Aktuell.
5: Hier knattern zwei Polizeihubschrauber in der Luft und am Boden ist eine Spezialeinheit unterwegs. Der Großeinsatz läuft gestern im Bezirksklinikum Mainkofen. Hier verhält sich ein Patient aggressiv und er soll mit einer Metallstange und Glasscherben bewaffnet sein. Die Polizei will kein Risiko eingehen und greift zu. Widerstandslos lässt sich der Mann in einem Zimmer der Bezirksklinik festnehmen. Verletzt wird niemand. Für die Bevölkerung hat keine Gefahr bestanden. Aus Mainkofen Tamara Neuberger.
2: Niederbayern aktuell.
6: Hinter unseren Feuerwehrlern liegen anstrengende Monate. Trockenheit und hohe Temperaturen haben die Gefahr von Wald- und Flächenbränden deutlich ansteigen lassen. Darum treffen sich heute rund 50 niederbayerische Feuerwehrführungskräfte in Landshut. Dabei geht's um bessere Vorbereitung und gemeinsame Einsatzstrategien. Vor allem brennt den Feuerwehrchefs eine Frage unter den Nägeln. Wie können Brände schneller und effektiver bekämpft werden? Aus dem Landratsamt Landshut, Michaela Gröber.
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3: In Bayern starten heute die Tarifverhandlungen für die Beschäftigten in der Metall- und Elektroindustrie. Die IG Metall fordert unter anderem 5% mehr Lohn. Vor dem Verhandlungsbeginn heute Mittag plant die Gewerkschaft eine Kundgebung in München. Das riskante Überholmanöver eines Autofahrers führt in Brandenburg zu einer Tragödie. Der Wagen knallt gegen drei Mopeds, vier Menschen werden getötet. Es sind drei junge Männer zwischen 16 und 19 Jahren und ein 14-jähriges Mädchen. Bald gibt's ein neues Ausflugsziel für Familien und Sams-Fans in Bayern. Das Paul-Marr-Museum in Hallstatt bei Bamberg. Ein Bürgerbegehren gegen das Projekt hat der Stadtrat jetzt abgelehnt. Damit kann es mit dem Museum weitergehen. Soweit unser News-Update. Mehr gibt's auf der Website und in der App.
1: Vielen Dank. Mehr News wieder in einer halben Stunde. Wir schauen jetzt auf die Straßen. Es ist noch ruhig. Ihr kommt gut durch. Blitzer, heute Morgen noch Fehlanzeige. Ihr habt einen für uns, dann klingelt durch oder schickt uns eine WhatsApp ins Studio 0800 14 15 800. Danke und gute Fahrt.
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1: Kurz nach neun am Donnerstag. Hey, und jetzt wird's richtig cool.
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1: Boah, was für eine geile Kategorie.
0: Oh ja, die 90er. Ach, einfach mega. Ein unbeschwertes Leben, geniale Musik. Ich nehme DJ Popo. Mit Pray.
1: Okay, dann nehme ich Beck. mit Loser.
0: Also unterschiedlicher könnten die Titel heute nicht sein. Ihr könnt aus dem Vollen schöpfen und abstimmen. Worauf habt ihr heute Lust? DJ Bobo mit Prey?
1: Oder Beck mit Loser? Stimmt jetzt ab auf unseren Social Media Kanälen oder schickt uns eine WhatsApp ins Studio 0800 14 15 800. Zwei Songs habt ihr wieder Zeit.

0: So herrlich entspannt kann der Donnerstagmorgen klingen. Ganz große Nummer. Sting, Englishman in New York.
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2: Bist du entspannt?
0: Ja klar bin ich entspannt, ich gewinne ja auch.
2: Mal schauen, gell? Also nicht die Rechnung ohne den Wirt machen.
0: Nicht ohne euch. Ihr bestimmt ja wieder, welcher Hit darf sein? Back vielleicht mit Loser?
2: Also Anne aus Wallersdorf, die ist schon mal auf deiner Seite. Die hat uns eine WhatsApp geschickt.
3: My Loser ist ja cool. Das war doch damals die Musik, bei der Fernsehshow da bei Kabel 1, die was gespielt worden ist, wenn jemand verloren hat. Ich wünsche mir Beck.
0: Hey, stimmt, Anne. Hugo hat die Show geheißen. Da, wo der Kobold mit dem Telefon durch den Jump'n'Run-Spiegel gesteuert worden ist. Hey, ich habe da sogar mal mitgespielt.
2: Nicht dein Ernst.
0: Na doch. Und? Ich habe den Song natürlich gehört.
2: Sag ich nichts dazu.
0: Hey, jetzt mal halblang. Deine Emotion zu DJ Bobo?
2: Eine mega Bühnenshow, die habe ich sogar schon mal live gesehen und würde ich gern hören mit

0: zugegeben, die Nummer ist schon cool.
1: Mhm. Und das findet auch die Mehrheit von euch. DJ Bobo hat die Nase vorn und zwar meilenweit. Gewinner unseres Hit-Duells.
2: Turn the night into a glory day.

0: Millennium-Hit von Atomic Kitten bei den Muntermachern Whole Again.
1: Guten Morgen am Donnerstag, 8:15 vorbei. 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
0: Wir ziehen uns jetzt gleich wieder ein Update. Was ist los in Niederbayern, Deutschland und der Welt? Wie wird das Wetter und wie schaut es auf den Straßen aus? Gleich um 9:30. Und vorher noch gute Laune. Mit Lost Frequencies. Love is the only thing.
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0: Rein in den Donnerstag. Guten Morgen bei den Mundmachern. Es wird halb 10.
1: Zeit für ein News-Update. Matthias Löw hat zum Beispiel die Meldung dabei.
0: Wo streift der Puma gerade rum?
1: Mehr dazu gleich. Wir checken noch das Wetter.
0: Na, erstmal noch Sonne am Morgen. Es zieht dann relativ schnell zu und regnet. Bei 17 bis 19 Grad pfeift immer wieder der Wind durch.
1: Morgen wird es noch ein Stück kühler. Nur noch 15 Grad. Es wechseln sich Nebel, Wolken und Sonne ab.
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3: Ich bin Helen Martin. Guten Morgen. Läuft in der Nähe des Münchner Flughafens wirklich ein Puma rum? Nachdem ein Jäger am Dienstagabend ein verdächtiges Tier gefilmt hat, steht genau das im Raum. Tatsächlich halten es Experten auch nicht für unwahrscheinlich, dass es wirklich ein Puma ist. Neue Spuren zu dem mysteriösen Tier gibt's aber nicht, obwohl die Polizei in der Nacht mit Wärmebildkameras weitergesucht hat. Falls es wirklich ein Puma sein sollte, ist vollkommen unklar, wo der herkommt. Mehr als 4 Stunden saßen die Spitzen von Union und SPD gestern Abend im Koalitionsausschuss zusammen. Jetzt haben beide Seiten ein Statement rausgegeben. Da sprechen die Fraktionschefs von einer historischen Bewährungsprobe für die Demokratie. Man wolle das Land nicht Extremisten überlassen. Hintergrund sind die Wahlerfolge der AfD und der Linken. Die Koalition will sich jetzt vor allem auf wirtschaftliches Wachstum, sichere Arbeitsplätze und den gesellschaftlichen Zusammenhalt konzentrieren.
0: Danke, Matthias. Es geht weiter auf die Straßen. Schaut gut aus. Ihr kommt überall zügig voran. Blitzer, heute Morgen noch Fehlanzeige. Ihr habt einen für uns, dann klingelt durch oder schickt uns eine WhatsApp ins Studio. 0800 14 15 800. Danke und gute Fahrt.
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1: Guten Morgen am Donnerstag.
0: Morgen.
1: Ah, dem Herbst geht schön langsam das Gold aus. Nach Sonne am Morgen wird's ungemütlich heute.
0: Na, graue Wolken, Regen und kühlere Temperaturen. Die Übergangsjacke, die schadet heute sicher nicht.
1: Bei uns bleibt der Herbst golden. Mit Harry Styles.
0: American Girls. Die 80er sind auch am Start mit Bruce Springsteen.
1: Den Anfang macht James Arthur. Richtung Vormittag mit Blindside.
0: Schönen guten Morgen.
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0: Schönen guten Morgen bei den Muntermachern. Gleich wird's 9:45.
1: Also, dass Männer sich nie was merken können. Ne? Ich sag was und 5 Minuten später kommt die Frage, wie war das nochmal?
0: Hallo, Alex, nicht alle Männer. Wir merken uns sehr wohl Sachen, nur hören vielleicht heute nicht immer so genau zu.
1: Oh, Männer.
0: Jetzt mal Spaß beiseite. Manche Männer können sich sogar verdammt viel merken. Hier der lebende Beweis.
2: Ja, hallo, ich bin Christian Schäfer. Ich bin Lehrer in Schweinfurt an der Fach- und Berufsoberschule und mein Hobby ist Gedächtnissport.
1: Ja, hi. Und jetzt?
0: Ja, der Christian ist Weltrekordhalter und zwar im Zahlenmerken, zum Beispiel von Telefonnummern. In einer Show, da hat er sich mal 200 Stück gemerkt, ganze 11 davon hat er dann live angerufen.
1: Okay, krass. Hm? Also ich bin schon stolz, wenn ich mir meine eigene merken kann.
0: Ja.
1: Christian, wie merkst du dir denn so schnell so viele Zahlen? Pass auf, 10100791. Jetzt erklär mal.
2: Ich würde mir vorstellen, wie eine Person auf die 101 Dalmatiner aufpassen muss. Dann büchsen die aber aus. Deswegen muss James Bond die 007, die wieder einfangen. Und zwar mit seinem 911er Porsche. So habe ich quasi aus 9 Ziffern 3 Bilder gemacht und die zu einer kleinen kreativen Geschichte verbunden. Genau nach dem Prinzip merke ich mir eben auch Zahlen. Ich habe immer für jede dreistellige Kombination ein festes Bild im Kopf und daraus baue ich mir dann Geschichten.
0: Das ist Wahnsinn. Damit hat es Christian sogar ins Guinness World Records 2027 Buch geschafft. Und er hat noch mehr Weltrekorde geknackt. Welche das sind, das könnt ihr bei uns rausfinden.
1: Wir sprechen in den nächsten Stunden mit Christian drüber. Und außerdem verlosen wir frisch gedruckte Exemplare vom neuen Guinness World Records 2027.
0: Voll cool.
1: Einfach durchklingeln unter der 0800 1415 800.
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1: Ellie Goulding hat ein neues Album rausgebracht. Die erste Single daraus, die kann sich echt hören lassen.
2: Black Prada Dress.

0: Album, neue Single und neu im Musikmix deines Lebens. Ellie Goulding, Black Prada Dress.
1: Gleich noch mehr gute Laune Sound bei den Muntermachern. Remix eines Whitney Houston Klassikers. It's not right, but it's okay. Mr. Bad & Weasel im Musikmix deines Lebens.
0: Es wird Zeit für das nächste News-Update. 10 Uhr wird's. Thema unter anderem:
1: Sitzen Studenten bald auf der Straße?
0: Das und mehr gleich von Matthias Löw aus unserer Nachrichtenredaktion.
1: Na und jetzt noch zum Wetter.
0: Trübe Aussichten für heute. Zwar am Morgen noch Sonne, spätestens Mittag ziehen Regenwolken auf. Es wird nass und kühl bei 17 bis 19 Grad.
1: Morgen geht das Thermometer dann noch ein bisschen weiter nach unten, 15 Grad in der Spitze. Ansonsten ist irgendwie alles dabei. Nebel, Wolken, Sonne, es bleibt überwiegend trocken.
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3: mit Matthias Löw. Das Wintersemester steht vor der Tür. Da sind natürlich auch in unseren Städten viele Studenten auf Wohnungssuche. Die eigenen vier Wände kosten Geld und davon haben die Studenten in der Regel nicht so viel. Ab kommenden Jahr soll die Wohnkostenpauschale angehoben werden. Dorin Steute vom Studentenwerk Niederbayern Oberpfalz.
4: Im Hinblick auf die Erhöhung der Wohnkostenpauschale können wir als Studierendenwerk sagen, dass wir darauf schon eine ganze Weile warten, weil wir merken, dass in den großen Städten die Wohnkostenpauschale eben tatsächlich oft nicht ausreichend ist. Als Studierendenwerk haben wir natürlich selber auch staatlich geförderte Zimmer. Die reichen aber natürlich nicht für alle.
3: Die Wohnkostenpauschale soll dann von 380 Euro auf 440 Euro pro Monat steigen.
2: Der Blick in die Regionen mit unseren Niederbayern-Reportern. Stadt Deggendorf, aktuell.
5: Hier eskaliert in der Nacht ein Rettungseinsatz total. Ein junger Mann im Alkohol- und Drogenrausch greift zwei Sanitäter an. Im Rettungswagen geht der 19-Jährige auf die Helfer los, verletzt sie leicht, beschädigt Fahrzeug und Inventar schwer. Als die Polizei kommt, flüchtet der Mann in eine Tiefgarage und schlägt dort auf die Beamten ein. Dann wird der Täter überwältigt und in eine Fachklinik gebracht. Aus Deggendorf, Melanie Reilhofer.
2: Stadt Straub.

0: Bing. Aktuell.
1: Egal ob Bass oder Sopran, hier wird jede Stimmlage gebraucht. Für die Aufführung von Haydns berühmter Nikolaimesse an Weihnachten. Dafür sucht der Basilikachor St. Jakob nach Verstärkung. Jeder ist willkommen, egal ob mit Chorerfahrung oder ganz ohne. Wer mitmachen möchte, kann sich an die Pfarrei St. Jakob wenden. Aus Straubing, Petra Jakobs.
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2: Seit einer Woche ist der neue Tankrabatt in Kraft. Laut dem IFO-Institut kommt die Entlastung nicht vollständig bei uns Autofahrern an. Die Wirtschaftsweise Schnitzer hält den Rabatt für zu teuer und fordert gezielte Hilfen für Menschen mit kleinen und mittleren Einkommen. Daimler Truck hat im dritten Quartal deutlich mehr Fahrzeuge verkauft als im Vorjahr. Der Lkw-Hersteller spricht von einem Plus von 26%. Besonders in Nordamerika sind die Verkäufe stark angestiegen. Volltreffer. Eine junge Frau ist mit ihrem Auto in Würzburg im Schaufenster eines Möbelhauses gelandet. Am Gebäude und Auto ist viel kaputt gegangen, aber die 24-Jährige kommt unverletzt davon. Soweit unser News-Update. Mehr gibt's auf der Website und in der App.
3: Merci Matthias fürs Update. Noch ein kurzer Blick auf die Straßen. Normaler Verkehr soweit. Blitzer stehen in Straubing im Steinweg in der 30er-Zone und in Oberalteich. Danke Rebecca und Robert. Wenn ihr noch was habt, WhatsApp an die 0800 14 15 800. Gute Fahrt.
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3: So um 5 bis 6 Uhr auf Nacht ist es ganz schön windig. Wisst ihr, was mir da sofort in den Kopf kommt? Drachen steigen mit den Kids. Das wär's doch mal wieder. Und wir haben passend dazu die Playlist für den Herbst. Cat's Eye machen ordentlich Wind. Animal. Und Cairo Emerald ist am Start. A Night Like This. Den Anfang machen Mr. Belt und Weasel. It's not right, but it's okay. 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

0: Aktueller Song von Cat's Eye, Animal. Ein Tier, das passt gerade auch ganz gut zu diesem Thema. Falls ihr rund um den Münchner Flughafen unterwegs seid, Augen auf, da läuft womöglich ein Puma rum. Die Polizei sucht das Tier mit Drohnen und Hubschrauber. Ja, und bitte entspannt bleiben. Der Puma, wenn er denn wirklich da ist, hat auch keinen Bock auf Stress. Der will einfach seine Ruhe haben. Und die hat er sich im Erdinger Moos eigentlich verdient.
1: Dieses Jahr wird dieser Hit 40 Jahre. 40 Jahre. Immer noch Kult und jetzt in voller Länge. Falco mit Coming Home.
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0: 2000er Hit von Camera Emerald, A Night Like This. Und ja, heute Nacht bitte ab nach draußen. Es sind wieder Sternschnuppen unterwegs. Um 3 Uhr habt ihr die besten Chancen. Die Drakoniden sind das. Und ein Tipp von uns, am besten vielleicht einen sehr dunklen Ort suchen, weil die Sternschnuppen nicht so hell sind. Das heißt, da habt ihr dann die besten Chancen, was zu sehen. Und gleich fliegt Gigi D'Agostino ein mit La Passion.
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0: halb elf und damit Zeit für unsere News. Matthias Löw hat auch das Thema dabei. Die Spuren zu 4 Tonnen Gold und einer Goldschmugglerbande kommen aus Niederbayern. Und das Wetter kommt mit viel Regen daher. Im Rottal kann es noch ein bisschen dauern, aber auch da wird's später nass und ein frischer Wind zieht durch. Morgen gibt's einen Sonne-Wolken-Mix bei 13 bis 16 Grad, teils wieder Regen und am Samstag keine Sonne mehr und nass.
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2: mit Matthias Löw. Es hat was von einer Safari. Die Suche nach einem Puma, der möglicherweise durch das Erdinger Moos stromert. Bis jetzt fehlt vor dem Tier jede weitere Spur. Auch eine Wärmebildkamera hat die Raubkatze in der Nacht nicht aufspüren können. Experten untersuchen jetzt weiter die Bilder von dem Tier. Und übrigens will jemand den Puma in der vergangenen Nacht gesehen haben, aber in diesem Fall stellt sich die Raubkatze als harmloser Stubentiger raus.
1: Der Blick in die Regionen mit unseren Niederbayern-Reportern. Landkreis Straubing-Bogen aktuell.
3: Endlich keine Umwege mehr. Nach rund 3 Monaten Umleitung ist St. Engelmar wieder direkt von Neukirchen aus erreichbar. Die Staatsstraße kann an der Baustelle am Obermühlbach befahren werden. Eine Ampel regelt hier jetzt den Verkehr. Aber immerhin müssen wir nicht mehr ewig durch die Gegend kurven. Aus St. Engelmar, Tabea Mann.
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4: Es beginnt vor 3 Jahren auf der A3 in Niederbayern. Bei einer Kontrolle entdeckt die Polizei 55 Kilogramm Gold und 500.000 Euro. Seitdem laufen intensive Ermittlungen. Jetzt folgt der Schlag gegen eine internationale Goldschmugglerbande. In Deutschland und den Niederlanden durchsucht die Polizei 40 Wohn- und Geschäftsräume, vor allem von Juwelieren. Dabei werden 3 Männer festgenommen. Sie sollen mit Drogengeld Altgold gekauft, geschmolzen und in die Türkei gebracht haben. Es geht um bis zu 4 Tonnen Gold im Wert von 210 Millionen Euro. Aus der Nachrichtenredaktion Daniela Feller.
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2: Seit einer Woche ist der neue Tankrabatt in Kraft. Laut dem IFO-Institut kommt die Entlastung nicht vollständig bei uns Autofahrern an. Die Wirtschaftsweise Schnitzer hält den Rabatt für zu teuer und fordert gezielte Hilfen für Menschen mit kleinen und mittleren Einkommen. Daimler Truck hat im 3. Quartal deutlich mehr Fahrzeuge verkauft als im Vorjahr. Der Lkw-Hersteller spricht von einem Plus von 26%. Besonders in Nordamerika sind die Verkäufe stark angestiegen. Volltreffer. Eine junge Frau ist mit ihrem Auto in Würzburg im Schaufenster eines Möbelhauses gelandet. Am Gebäude und Auto ist viel kaputt gegangen, aber die 24-Jährige kommt unverletzt davon. Soweit unser News-Update. Mehr gibt's auf der Website und in der App.
0: Danke, Matthias. Von den Straßen gibt's keine größeren Meldungen. Blitzer stehen in Straubing im Steinweg in der 30er-Zone und in Oberalteich. Danke Rebecca, Klaus und Robert. Wenn ihr noch was habt, ruft gern an. Das geht kostenlos über die 0800 14 15 800. Gute Fahrt euch!
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0: Die neue von Loy im Musikmix deines Lebens, Golden Summer. Naja, der Sommer ist jetzt endgültig vorbei, die Sitzheizung im Auto läuft. Was fahrt ihr da so? Verbrenner, Hybrid oder E? Letztere erleben gerade einen Boom. Jedes dritte neu zugelassene Auto in Deutschland ist mittlerweile elektrisch. Einer, der sich sehr gut mit dem Thema auskennt, ist Johann Dorn, Geschäftsführer vom Autohaus Dorn in Landshut. Sind E-Autos wirklich so viel besser als Verbrenner?
1: Man braucht bei einem Elektroauto auf 100 Kilometer zwischen 4,50 und 6 Euro. Dann brauche ich bei einem Verbrenner zwischen 13,80 Euro und gute 16 Euro. Also das ist doch ein relativ hoher Unterschied schon. Dann kommt noch dazu, dass man natürlich, wenn man zu Hause laden kann, das ist viel bequemer, als wenn ich abends da haben wir ein Auto anstecke und in der Früh wieder wegfahre, mit lade ins Auto, brauche ich keine Tankstelle mehr hinfahren. Wenn ich nur den Vorteil habe, dass ich zu Hause auf dem Dach eine PV-Anlage habe, dann ist das Laden ja kostenlos.
0: Ja, das spart schon einiges an Geld. Und noch dazu gibt's jede Menge Förderungen und Prämien. Kauf oder Leasing bis zu 6.000 Euro Zuschuss vom Bund. Die Kfz-Steuer gibt's ja auch nicht für die ersten 10 Jahre. Und mit der THG-Prämie gibt's nochmal rund 350 Euro jährlich. Elektromobilität wird also immer attraktiver. Herr Dorn, denken Sie, dass in Zukunft dann noch mehr Menschen auf E-Autos umsteigen?
1: Ich glaube, recht von mir wird es nicht mehr geben, weil es einfach manche gibt, die haben keine Möglichkeit zum Laden und für die ist einfach der Verbrenner immer noch das bessere Auto. Weil wenn ich im Umkreis von einem Kilometer keine Ladestation habe, ist einfach doch schlecht, dass ich mein E-Auto kaufe. Es gibt ja welche, die wollen einfach beruflich viel transportieren müssen oder beziehungsweise schwer die Hänger fahren müssen, die können nicht auf E-Auto umsteigen. Ich glaube, dass das auf dieses Level, was wir jetzt sehen, ungefähr einpendeln wird.
0: Wie seht ihr das? Christian hat uns eine WhatsApp-Audio geschickt.
2: Lange skeptisch, muss ich ganz ehrlich sagen, war früher im Außendienst unterwegs und habe mir das nie vorstellen können, ein E-Auto zu fahren. Seit kurzer Zeit verkaufe ich selber E-Autos der Marke Geely in Plattling und ich muss sagen, ich bin sowas von überzeugt von den E-Autos, also echt Wahnsinn und ich kann da jedem empfehlen, sich da wirklich Gedanken drüber zu machen und die staatliche Prämie mitzunehmen, wenn möglich, und umzusteigen. Schöner Tag noch, servus, pfiat euch.
0: Könnt ihr dazu stimmen oder seid ihr ganz anderer Meinung? Schickt uns gerne eine WhatsApp-Sprachnachricht an die 0800 14 15 800.
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1: Ein persönlicher Moment für Ed Sheeran. Diesen Song widmet er einer ganz besonderen Person. Für seine Oma hat er ein eigenes Lied gemacht. Nancy Mulligan bei Maximal Radio.

0: Ein Song für seine Oma, Ed Sheeran mit Nancy Mulligan. Nico Santos ist ja bekannt dafür, eigentlich immer gut drauf zu sein, grinst wie ein Honigkuchenpferd und Stimmung machen kann er auch. Why don't you stay? Gleich ist er bei uns mit Why Don't You Stay? Vorher die News. Matthias Löw bringt uns auf den neuesten Stand. Wer ist der beste Arbeitgeber in der Region? Ist gleich auch Thema. Wettercheck noch, viele, viele Wolken und auch Regen über den Tag. Die Höchstwerte liegen bei 15 bis 19 Grad. Morgen noch ein paar Grad kühler, Sonne-Wolkenmix und vereinzelt Regen. Am Samstag wird's wieder richtig nass und trüb.
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2: Mit Matthias Löw. Die Polizei kann nicht überall sein, darum ist bei uns in der Region die Sicherheitswacht in den Straßen unterwegs. In 29 niederbayerischen Städten und Gemeinden laufen die Ehrenamtlichen mittlerweile Streife. Neue Mitstreiter sind immer willkommen. Wer kann denn mitmachen? Thorsten Roth vom Polizeipräsidium Niederbayern.
3: Wir suchen vor allem Menschen, die zuverlässig sind, Verantwortung übernehmen wollen und gerne mit anderen Menschen umgehen. Polizeiliche Vorkenntnisse sind dafür gar nicht erforderlich. Wer geeignet ist, wird von der Polizei entsprechend ausgebildet und auf seine Aufgaben vorbereitet.
2: Am Montag zeichnet Innenminister Herrmann verdiente Sicherheitswachtler aus.
4: Der Blick in die Regionen mit unseren Niederbayern-Reportern. Stadt Straubing, aktuell.
5: Diesem Hinweis geht die Polizei ganz schnell nach. Jemand sieht in einem Auto einen bewaffneten Mann. Die Polizei stoppt den Wagen und zieht eine Kontrolle durch. Und tatsächlich, in dem Auto entdecken die Beamten eine Pistole. Es ist aber nur eine Soft-Air-Waffe. Die wird sichergestellt und der 18-jährige Fahrer bekommt eine Anzeige. Aus Straubing, Petra Jakobs.
4: Die Wirtschaft in der Region.
6: Wo arbeitet es sich in Niederbayern am besten? Die Antwort gibt's heute. Dann werden die besten Arbeitgeber in Niederbayern gekürt. Nominiert sind 12 Unternehmen in 4 Kategorien. Mit dabei unter anderem Einhell aus Landau und die Sparkasse Landshut. Die Preisverleihung ist im Kloster Metten. Aus der Niederbayern-Redaktion Leonie Hagen.
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2: Psychische Erkrankungen sorgen in Bayerns Unternehmen für immer mehr Fehltage. Laut AOK ist die Zahl innerhalb von 10 Jahren um rund 41% gestiegen. Überdurchschnittlich zugenommen haben auch die Burnout-Diagnosen. Der Bundestag berät heute über die geplante Einkommensteuerreform. Vorgesehen sind ab 2028 Entlastungen von jährlich 10 Milliarden Euro, vor allem für kleinere und mittlere Einkommen. In den USA hat das FBI offenbar einen Anschlag verhindert. Ziel des Attentats

0: Das riesige Einkaufszentrum Mall of America. Der 18-Jährige soll den Anschlag mit Unterstützung der Terrormiliz IS geplant haben. Soweit unser News-Update. Mehr auf der Website und in der App.
1: Merci Matthias fürs Update. Noch ein kurzer Blick auf die Straßen. Normaler Verkehr soweit. Blitzer stehen in Straubing, im Steinweg in der 30er-Zone und in Oberalteich. Danke Rebecca und Robert. Wenn ihr noch was habt, WhatsApp an die 0800 14 15 800. Gute Fahrt.
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1: Bock auf Gruseln? Der Bayernpark hat heuer wieder eine Aktion geplant. Mehr dazu gleich nach der Playlist für den Herbst. Shawn Mendes mit There's Nothing Holding Me Back. Und mit Kenny Loggins geht's back to the 80s. Footloose. Den Anfang macht Nico Santos, Why Don't You Stay?
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0: das ist Kenny Loggins um kurz nach 11. Footloose. Lange kalte Nächte mit Nebel und gruseligen Gestalten. Am 31. Oktober ist Halloween und der Bayernpark hat wieder was geplant. Morgen geht die beliebte Halloween-Aktion los. Über 120 Erschrecker sind auf 5 Horror-Maces verteilt. Sie alle haben schaurige Geschichten zu erzählen. Tim Börschel, du bist seit über 30 Jahren professionell als Erschrecker unterwegs. Bei so viel Erfahrung in der Branche, was gefällt denn dir da am meisten?
1: Einmal ist das Schöne, man darf sich verkleiden, wie man will. Man darf auch mal richtig aus der Rolle tanzen, also mit Hautfetzen, Blut und was nicht alles. Und man darf auch einfach mal sehr frech zu den Leuten sein. Man darf auch mal die beleidigen, natürlich auf immer eine Art, die natürlich zum Showbereich gehört. Also nicht persönlich angreifen Menschen, sondern wirklich seine Scherze machen, auch mal anschreien und so. Aber halt alles auf eine Art, dass die Leute natürlich verstehen, dass Show ist.
0: Gibt es da noch mehr solche Regeln, die euch wichtig sind?
1: Also unsere Regeln, die wir haben, sind eigentlich ganz einfach. Also innen wird nicht gefilmt. Das ist einfach, dass der Überraschungseffekt für alle dann bleibt, statt dass in YouTube irgendwo zu sehen ist oder so. Anfassen halt ganz wichtig. Wir fassen nicht an. Es kann natürlich mal beim Erschrecken passieren, dass einer berührt wird. Aber da achten die Erschrecker eigentlich sehr, sehr gut drauf. Das sind so die großen Mankos, wo wir drauf Wert legen im Park.
0: Wenn ihr euch traut, könnt ihr selbst zu Tim in den Bayernpark schauen und euch gruseln. Die Albtraumnächte gehen morgen los und sind dann jeden Freitag, Samstag und Sonntag bis Halloween. Um 5 Uhr abends geht los.
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0: Jenny Page mit Crush, 11:15 vorbei. Morgen starten viele in den letzten Arbeitstag der Woche, im Feierabend dann noch ein bisschen was einkaufen und das in nicht mehr so vollen Supermärkten. Also des vergangenen Freitag war schon extrem. Wenn der Samstag ein Feiertag ist, dann geht halt die Post ab.
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3: 11:30, bald wird's Mittag, Zeit für unser News-Update. Auch Thema, warum sich unsere Landräte heute auf ein Käffchen oder auf einen Tee treffen. Und zum Wetter, es regnet fast überall, im Rottal könnte es noch ein bisschen dauern, aber auch da später nass. Die Höchstwerte liegen zwischen 15 und 19 Grad. Morgen sonnig-wolkig, um die 14 Grad, nur selten Regen. Am Samstag zieht's dann wieder zu und Schauer kommen rum.
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4: Mit Matthias Löw. Das Wintersemester steht vor der Tür. Da sind natürlich auch in unseren Städten viele Studenten auf Wohnungssuche. Die eigenen vier Wände kosten Geld und davon haben die Studenten in der Regel nicht so viel. Ab kommenden Jahr soll die Wohnkostenpauschale angehoben werden. Dorin Steute vom Studentenwerk Niederbayern Oberpfalz.
5: Im Hinblick auf die Erhöhung der Wohnkostenpauschale können wir als Studierendenwerk sagen, dass wir darauf schon eine ganze Weile warten. Weil wir merken, dass in den großen Städten die Wohnkostenpauschale eben tatsächlich oft nicht ausreichend ist. Als Studierendenwerk haben wir natürlich selber auch staatlich geförderte Zimmer. Die reichen aber natürlich nicht für alle.
4: Die Wohnkostenpauschale soll dann von 380 Euro auf 440 Euro pro Monat steigen.
2: Der Blick in die Regionen mit unseren Niederbayern-Reportern. Landkreis Straubing-Bogen aktuell.
6: Hier kommt der ÖPNV nur schwer ins Rollen. Der Landkreis verschiebt ja seinen Anschluss an den Regensburger Verkehrsverbund. Warum es länger dauert, erklärt Landrat Tobias Beck im Interview.
7: Da geht es um digitale Tickets, Check-in, Check-out-Funktion. Auch sind weiterhin Finanzierungen mit der Bayerischen Eisenbahngesellschaft und dem Schienenpersonennahverkehr nicht zeitgerecht fertiggestellt worden.
6: Statt 2027 soll der RVV jetzt zum 1. Januar 2028 starten. Aus dem Landratsamt Straubing-Bogen, Tabea Mann.
2: Niederbayern aktuell.
8: Hinter unseren Feuerwehrlern liegen anstrengende Monate. Trockenheit und hohe Temperaturen haben die Gefahr von Wald- und Flächenbränden deutlich ansteigen lassen. Darum treffen sich heute rund 50 niederbayerische Feuerwehrführungskräfte in Landshut. Dabei geht's um bessere Vorbereitung und gemeinsame Einsatzstrategien. Vor allem brennt den Feuerwehrchefs eine Frage unter den Nägeln. Wie können Brände schneller und effektiver bekämpft werden? Aus dem Landratsamt Landshut, Michaela Gröber.
2: Und jetzt maximal informiert über Deutschland und die Welt.
4: Psychische Erkrankungen sorgen in Bayerns Unternehmen für immer mehr Fehltage. Laut AOK ist die Zahl innerhalb von 10 Jahren um rund 41% gestiegen. Überdurchschnittlich zugenommen haben auch die Burnout-Diagnosen. Der Bundestag berät heute über die geplante Einkommenssteuerreform. Vorgesehen sind ab 2028 Entlastungen von jährlich 10 Milliarden Euro, vor allem für kleinere und mittlere Einkommen. In den USA hat das FBI offenbar einen Anschlag verhindert. Ziel des Attentäters, das riesige Einkaufszentrum Mall of America. Der 18-Jährige soll den Anschlag mit Unterstützung der Terrormiliz IS geplant haben. Soweit unser News-Update, mehr auf der Website und in der App.
3: Danke Matthias, wir schauen noch auf die A3 Nürnberg Richtung Passau. Zwischen Schwarzach und Metten liegt ein Reifen auf der rechten Spur. Blitzer stehen in Straubing im Steinweg in der 30er-Zone und in Oberalteich. Danke Rebecca, Klaus und Robert. Wenn ihr noch was habt, ruft gern an. Das geht kostenlos über die 0800 14 15 800. Gute Fahrt euch!
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0: Bon Jovi, You Give Love a Bad Name. Der goldene Herbst macht heute mal eine Pause, ja, wenn das nicht perfektes Kinowetter ist. Heute kommt ein brandneuer Film raus, The Social Reckoning heißt er. Die Fortsetzung von The Social Network. Vor 16 Jahren erzählt der Film die Entstehungsgeschichte von Facebook. Jetzt geht es um die Gefahren und Schattenseiten des Megakonzerns nach einer wahren Begebenheit. Pia Wegner hat sich den Film schon mal angeschaut.
1: Frances Hogan arbeitet bei Facebook. Und was sie dort in internen Unterlagen entdeckt, will sie nicht für sich behalten.
2: Also was ist das Problem?
3: Es hat sich was verändert.
4: Die Cops sind wie Arschlöcher, weil ich weiß bin.
3: Ich wollte rausfinden, wer meine Freundin radikalisiert hat.
2: Und?
3: Wir waren es.
1: Sie wendet sich an den Journalisten Jeff Horwitz.
3: Sie nennen nicht meinen Namen und alles ist vertraulich.
1: Gemeinsam suchen sie nach Belegen. Dabei wächst der Druck, auch von Seiten des Konzerns.
5: Mark, wir wollen gegen Hassreden vorgehen. Und du willst sie noch anfachen und auf die Spitze tragen?
3: Wir haben 102 Stunden, alles zusammenzutragen. Beweise zu Drogenkartellen und eine Studie, die nie veröffentlicht wurde, zu Instagram und mentalen Problemen bei Teenagern.
1: Aus ihrer Recherche werden die Facebook-Files.
3: Wie schwer ist es, Leute mit Macht zu überzeugen, ihr Verhalten zu ändern?
1: Der Film fragt, was passiert, wenn eine Plattform ihre Risiken kennt, die Menschen am Bildschirm aber nicht.
6: Jeder kann posten, was er will. Wir sind nicht Schiedsrichter, wir sind der öffentliche Raum.
7: Bist du verrückt? Du bist wie ein Schülerlotse, der vor der Schule steht, aber du machst gar nichts mit deinen Armen. Und die Autos mähen einfach die Kinder nieder.
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1: Westernhagen sieht eine Frau und ist komplett raus. Keine coolen Sprüche mehr und keine große Rockstar-Pose. Er hängt ihr völlig verfallen hinterher. Daraus entsteht dann 1989 Sexy. Sehr direkt, aber noch charmant. Unser Bonussong der Stunde.

0: Westernhagen im Musikmix deines Lebens. Sexy. Der Song ist auch sexy, allein wegen der Stimme. Adele um kurz nach 12 mit Chasing Pavements. Vorher ein News-Update. Wie kann die Feuerwehr noch besser werden? Das ist gleich Thema. Und das Wetter kommt mit viel Regen daher. Im Rottal kann es noch ein bisschen dauern, aber auch da wird's später nass. Und ein frischer Wind zieht durch. Morgen gibt's einen Sonne-Wolken-Mix bei 13 bis 16 Grad, teils wieder Regen und am Samstag keine Sonne mehr und nass.
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2: Mit Matthias Löw. Es hat was von einer Safari. Die Suche nach einem Puma, der möglicherweise durch das Erdinger Moos stromert. Bis jetzt fehlt vor dem Tier jede weitere Spur. Auch eine Wärmebildkamera hat die Raubkatze in der Nacht nicht aufspüren können. Experten untersuchen jetzt weiter die Bilder von dem Tier. Und übrigens will jemand den Puma in der vergangenen Nacht gesehen haben, aber in diesem Fall stellt sich die Raubkatze als harmloser Stubentiger raus.
1: Der Blick in die Regionen mit unseren Niederbayern-Reportern. Stadt Deggendorf. Aktuell.
3: Hier eskaliert in der Nacht ein Rettungseinsatz total. Ein junger Mann im Alkohol- und Drogenrausch greift zwei Sanitäter an. Im Rettungswagen geht der 19-Jährige auf die Helfer los, verletzt sie leicht, beschädigt Fahrzeug und Inventar schwer. Als die Polizei kommt, flüchtet der Mann in eine Tiefgarage und schlägt dort auf die Beamten ein. Dann wird der Täter überwältigt und in eine Fachklinik gebracht. Aus Deggendorf, Melanie Reilhofer.
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4: Bei vielen Krankenhäusern bleibt kein Stein auf dem anderen. Es geht um Fusionen oder Spezialisierungen. Darum ist das heute ein wichtiges Treffen. Die niederbayerischen Landräte kommen zusammen und reden auch über die Zukunft unserer Krankenhäuser. Mit dabei ist auch ein echter Experte, der Geschäftsführer der Bayerischen Krankenhausgesellschaft. Aus der Nachrichtenredaktion Martina Lesser.
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2: Viele Kunden von Bayernwerk müssen lange auf den Anschluss ihrer Solaranlage oder einen intelligenten Stromzähler warten. Aber der Netzbetreiber verspricht jetzt Besserung. Er will schneller und effizienter werden. Weniger Bürokratie, das fordert vor allem die Wirtschaft. Die Bundesregierung will die Berichtspflichten für Unternehmen um 30% reduzieren. Im Dezember sollen dafür wichtige Punkte vorgelegt werden. Der Billigflieger Ryanair streicht sein Angebot in Deutschland ziemlich zusammen. Im kommenden Winterflugplan werden rund 700.000 Sitzplätze weniger angeboten als vor einem Jahr. Besonders betroffen davon ist der Flughafen Berlin-Brandenburg. Soweit unser News-Update. Mehr gibt's auf der Website und in der App.
0: Merci Matthias fürs Update. Noch ein kurzer Blick auf die Straßen. Normaler Verkehr soweit. Blitzer stehen in Straubing im Steinweg in der 30er-Zone und in Oberalteich. Danke Rebecca und Robert. Wenn ihr noch was habt, WhatsApp an die 0800 14 15 800. Gute Fahrt.
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0: Schaut euch mal um. In der Kantine, im Büro, draußen. Wie viele Leute tragen eine Brille? Laut Statistik sind es in Deutschland knapp 2/3. Warum wir gerade heute auf unsere Augen schauen sollten, gleich nach 2 Songs. Katie and I mit Summer Dreaming. Auch dabei Robin Schulz, Rita Ora und Thiago PCK mit I'll Be There. Und jetzt Adele mit Chasing Pavements.

0: Katja Ney, Summer Dreaming. Heute ist Welttag des Sehens. Vor allem jetzt im Herbst sehen wir es. Wenn es morgen noch dunkel ist und ihr zum Beispiel mit dem Auto zur Arbeit fahrt, das kann für die müden Augen schon eine Herausforderung sein. Nasse Scheiben, dann das Gegenlicht, Scheinwerfer von vorne und so weiter. Also mal wieder die Augen checken, die Scheiben sauber halten und vielleicht auch schauen, ob die Brille noch das macht, was sie soll.
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4: 2014. Das Frauentrio Ela Isa vertritt Deutschland beim Eurovision Song Contest in Dänemark. Ihr Hit Is It Right landet nur auf dem 18. Platz. Dafür aber in den Herzen der deutschen Fans. Hier ist Ela Isa mit Is It Right.

0: Robin Schulz, Rita Ora und Thiago PCK, I'll be there. Sind wir auch beim Mittagessen oder auf dem Weg zum nächsten Kundentermin? Die Playlist für deinen Herbst mit Ray. Where is my husband? Jetzt gleich.
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3: Halb eins und damit Zeit für die News. Auch Thema bei Adrian Heimal. Endlich keine Umwege mehr fahren. Mehr dazu gleich. Wettercheck noch. Viele, viele Wolken und auch Regen über den Tag. Die Höchstwerte liegen bei 15 bis 19 Grad. Morgen noch ein paar Grad kühler. Sonne, Wolkenmix und vereinzelt Regen. Am Samstag wird's wieder richtig nass und trüb.
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5: Mit Adrian Heimal. Die Polizei kann nicht überall sein, darum ist bei uns in der Region die Sicherheitswacht in den Straßen unterwegs. In 29 niederbayerischen Städten und Gemeinden laufen die ehrenamtlichen Streife. Neue Mitstreiter sind immer willkommen. Wer kann denn mitmachen? Thorsten Roth vom Polizeipräsidium Niederbayern.
6: Wir suchen vor allem Menschen, die zuverlässig sind, Verantwortung übernehmen wollen und gerne mit anderen Menschen umgehen. Polizeiliche Vorkenntnisse sind dafür gar nicht erforderlich. Wer geeignet ist, wird von der Polizei entsprechend ausgebildet und auf seine Aufgaben vorbereitet.
5: Am Montag zeichnet Innenminister Herrmann verdiente Sicherheitswachtler aus.
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7: Diesem Hinweis geht die Polizei ganz schnell nach. Jemand sieht in einem Auto einen bewaffneten Mann. Die Polizei stoppt den Wagen und zieht eine Kontrolle durch. Und tatsächlich, in dem Auto entdecken die Beamten eine Pistole. Es ist aber nur eine Soft-Air-Waffe. Die wird sichergestellt und der 18-jährige Fahrer bekommt eine Anzeige. Aus Straubing, Petra Jakobs.
4: Landkreis Straubing-Bogen aktuell.
8: Endlich keine Umwege mehr. Nach rund 3 Monaten Umleitung ist St. Engelmar wieder direkt von Neukirchen aus erreichbar. Die Staatsstraße kann an der Baustelle am Obermühlbach befahren werden. Eine Ampel regelt hier jetzt den Verkehr. Aber immerhin müssen wir nicht mehr ewig durch die Gegend kurven. Aus St. Engelmar, Tabea Mann.
4: Und jetzt maximal informiert über Deutschland und die Welt.
5: Die deutsche Exportwirtschaft hat im August einen Dämpfer erhalten. Die Ausfuhren gingen im Vergleich zum Vormonat um 0,8% zurück. Im Jahresvergleich steigen sie allerdings um 6,2%. Ryanair bietet im kommenden Winterflugplan rund 700.000 Sitzplätze weniger in Deutschland an. Grund dafür seien laut Ryanair hohe staatliche Gebühren und die exorbitante Luftverkehrssteuer. Besonders betroffen ist der Flughafen Berlin-Brandenburg, aber auch in Hamburg werden Verbindungen gestrichen. Deutschland und Großbritannien wollen künftig enger gegen Cyberangriffe und Sabotage zusammenarbeiten. Premierminister Burnham trifft heute in Berlin Kanzler Merz und setzt mit ihm den deutsch-britischen Freundschaftsvertrag in Kraft. Dabei geht es auch um die gemeinsame Sicherheit und das Verhältnis Großbritanniens zur EU. Soweit unser News-Update. 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
3: Danke Adrian, wir schauen noch auf die A92 Deckendorf Richtung München. Zwischen Deckendorf Mitte und dem Kreuz Deckendorf, Achtung, ein Unfall und das sind Menschen auf der Fahrbahn. Blitzer stehen in Straubing im Steinweg in der 30er-Zone und in Oberalteich. Danke Rebecca, Klaus und Robert. Wenn ihr noch was habt, ruft gern an, das geht kostenlos über die 0800 14 15 800. Gute Fahrt euch!
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0: Der geht gerade richtig steil, auch auf Social Media. Christa Sarandi mit Good Old Days.
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0: Maden, verschimmelte Lebensmittel, benutzte Taschentücher, alles Dinge, die viele eklig finden. Aber warum? Diese Frage stellt sich Markus aus Gernaker auch schon eine Zeit und hat sich per WhatsApp bei uns gemeldet. Melanie Rallhofer, du hast recherchiert. Woher kommt denn dieses Ekelgefühl und warum ekeln sich so viele vor denselben Dingen?
2: Ja, lieber Markus, die Erklärung ist eigentlich recht simpel. Ekel schützt uns vor Krankheiten oder sogar vor Vergiftungen. Der Würgereiz und die gerümpfte Nase, die sorgen zum Beispiel dafür, dass wir Bazillen gar nicht erst aufnehmen, beziehungsweise, dass wir sie schnell wieder loswerden. Sich ekeln ist sogar angeboren, kann aber auch kulturell geprägt sein. Zum Beispiel ekeln wir uns in Europa nicht vor Gorgonzola, obwohl der Käse aus verdorbener Milch hergestellt wird.
0: Ja, die meisten zumindest. Und Stinkekäse ist manchmal schon echt sehr grob. Dankeschön, Melanie. Habt ihr jetzt auch noch eine Frage, zu der wir dringend mal recherchieren sollten? Dann schickt sie uns einfach durch per WhatsApp an die 0800 14 15 800.
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1: Was Neues von Katy Perry. Und der Song ist ja schon so stark, aber habt ihr das Video dazu gesehen? Komplett wild. Katy wird irgendwie ein halb Mensch, halb Skorpion, dreht in der Stadt komplett durch und hinterlässt ein einziges Chaos. Das hat schon wieder diese herrlich verrückte Katy Perry-Ästhetik von früher. Fast schon ein bisschen drüber, aber genau das macht's aus. Ihr neuer Song, Watch It Burn. For

0: Hammer-Song von Katy Perry. Watch It Burn, neu bei Maximal Radio. Gleich geht's weiter mit Michael Patrick Kelly. The One. Und im News-Update geht's gleich auch um unsere Studenten, die momentan richtig kämpfen müssen. Und zum Wetter. Es regnet fast überall. Im Rottal könnte es noch ein bisschen dauern, aber auch da später nass. Die Höchstwerte liegen zwischen 15 und 19 Grad. Morgen sonnig-wolkig, um die 14 Grad, nur selten Regen. Am Samstag zieht es dann wieder zu und Schauer kommen rum.
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3: Mit Adrian Heimerl. Das Wintersemester steht vor der Tür. Da sind auch in unseren Städten viele Studenten auf Wohnungssuche. Die eigenen vier Wände kosten Geld und davon haben die Studenten nicht viel. Ab kommenden Jahr soll die Wohnkostenpauschale angehoben werden. Dorin Steute vom Studentenwerk Niederbayern-Oberpfalz.
4: Im Hinblick auf die Erhöhung der Wohnkostenpauschale können wir als Studierendenwerk sagen, dass wir darauf schon eine ganze Weile warten, weil wir merken, dass in den großen Städten die Wohnkostenpauschale eben tatsächlich oft nicht ausreichend ist. Als Studierendenwerk haben wir natürlich selber auch staatlich geförderte Zimmer. Die reichen aber natürlich nicht für alle.
3: Die Wohnkostenpauschale soll im April von 380 Euro auf 440 Euro pro Monat steigen.
2: Der Blick in die Regionen mit unseren Niederbayern-Reportern. Stadt Straubing, aktuell.
5: Der Letzte macht das Licht aus. Das scheint hier in der Stadt nicht der Fall zu sein. Seit Tagen leuchten in Straubing Süd die Straßenlaternen, auch tagsüber. Was dahinter steckt, weiß Stefan Raab vom Tiefbauamt Straubing.
6: Aufgrund der Umstellung auf LED, die wo aktuell stattfindet, werden die Leuchten mit Controllern ausgestattet. Diese Controller ermöglichen uns, die Beleuchtung über Fernzugriff zu steuern, und diese werden aktuell von den Kollegen eingelesen, sodass quasi im System erkennbar sind.
5: Die Umstellung für das komplette Stadtgebiet soll Anfang 2027 abgeschlossen sein. Aus Straubing, Tabea Mann.
2: Landkreis Dingolfing-Landau, aktuell.
7: Bei diesem Biker fährt heute früh ein Schutzengel mit. Der 56-Jährige ist Richtung Wörth unterwegs. Beim Überholen prallt er mit seinem Motorrad gegen eine Verkehrsinsel, stürzt und überschlägt sich danach mehrmals. Wie durch ein Wunder kommt der Mann mit leichten Verletzungen davon. Aus Dingolfing, Tamara Neuberger.
2: Und jetzt maximal informiert über Deutschland und die Welt.
3: Die deutsche Exportwirtschaft hat im August einen Dämpfer erhalten. Die Ausfuhren gingen im Vergleich zum Vormonat um 0,8% zurück. Im Jahresvergleich steigen sie allerdings um 6,2%. Ryanair bietet im kommenden Winterflugplan rund 700.000 Sitzplätze weniger in Deutschland an. Grund dafür seien laut Ryanair hohe staatliche Gebühren und die exorbitante Luftverkehrssteuer. Besonders betroffen ist der Flughafen Berlin-Brandenburg, aber auch in Hamburg werden Verbindungen gestrichen. Deutschland und Großbritannien wollen künftig enger gegen Cyberangriffe und Sabotage zusammenarbeiten. Premierminister Burnham trifft heute in Berlin Kanzler Merz und setzt mit ihm den deutsch-britischen Freundschaftsvertrag in Kraft. Dabei geht es auch um die gemeinsame Sicherheit und das Verhältnis Großbritanniens zur EU. Soweit unser News-Update. 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
0: Vielen Dank, Adrian. Wir schauen noch rüber zu den Straßen. Momentan ist da nicht viel los. Blitzer stehen in Straubing im Steinweg in der 30er-Zone und in Oberalteich. Danke Rebecca und Robert. Wenn ihr noch was habt, WhatsApp an die 0800 14 15 800. Gute Fahrt.
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0: Ich habe Mathe in der Schule ja gehasst und vielen von euch geht's bestimmt ähnlich. Gleich sprechen wir aber mit jemandem, der brennt dafür, aber so richtig. Was Christian geschafft hat, gleich nach dem Musikmix seines Lebens. Love und Troye Sivan, I'm so tired. Und Michael Jackson ist dabei mit Bad. Den Anfang macht Michael Patrick Kelly, The One.
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0: Kurz nach eins, das ist Michael Jackson, Bad. Mathe ist nicht jedermanns Sache, aber von Christian ist es eine Leidenschaft. Christian, du kommst aus Schweinfurt und kannst richtig gut mit Zahlen. Du stehst mit 2 Rekorden im neuen Guinness World Records 2027 Buch. Welche hast du aufgestellt?
1: Einmal mit dem aktuellsten habe ich mir im Frühjahr unter Wasser möglichst viele Zahlen gemerkt. Ich musste unter Wasser die Luft anhalten und so lange hatte ich sozusagen Zeit, mir die Zahlen zu merken. Da habe ich mir 78 Ziffern gemerkt und im vergangenen Jahr, vor ziemlich genau einem Jahr, habe ich mir in der TV-Show die Telefonnummern von 200 Personen im Publikum gemerkt und musste danach möglichst viele von denen wieder anrufen.
0: So ein Hirn, boah, würde ich auch nehmen. Ja, ist das denn sowas wie ein angeborenes Talent bei dir, oder?
1: Das ist eine reine Übungssache. Also ich habe das nicht irgendwann plötzlich gemerkt, oh, ich kann mir gut Zahlen merken, sondern ich habe damals vor langer Zeit mal irgendwann einen TV-Auftritt gesehen von einem Kind, das sich auch extrem viele Zahlen gemerkt hat. Und das fand ich dann total spannend und er hat auch damals gemeint, man kann das lernen. Und da habe ich mir ganz klassisch damals ein Buch gekauft und mir eben durchgelesen, wie das funktioniert und dann angefangen zu trainieren, an Wettbewerben teilzunehmen. Und das ist wirklich ein reines Training.
0: Na dann, vielleicht knacken wir deinen Rekord, ja. 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

0: Die 90er, Genesis, Jesus He Knows Me. Wetter lässt nach, aus der kurzen Hose wird die lange und in den Garderoben hängen wieder ein paar Jacken. Es wird Herbst, jetzt aber wirklich.
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0: halb zwei. Zeit fürs News-Update. Adrian Halmerl hat's für uns. Wie kann die Feuerwehr noch besser werden? Ist gleich auch Thema. Und das Wetter kommt mit viel Regen daher. Im Rottal kann es noch ein bisschen dauern, aber auch da wird's später nass. Und ein frischer Wind zieht durch. Morgen gibt's einen Sonne-Wolken-Mix bei 13 bis 16 Grad, teils wieder Regen und am Samstag keine Sonne mehr und nass.
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2: Mit Adrian Halmerl. Es hat was von einer Safari. Die Suche nach einem Puma, der möglicherweise durch das Erdinger Moos streunert. Bis jetzt fehlt von dem Tier jede Spur. Auch eine Wärmebildkamera hat die Raubkatze in der Nacht nicht aufspüren können. Experten untersuchen jetzt weiter die Bilder von dem Tier. Jemand will den Puma übrigens gesehen haben, aber in diesem Fall stellt sich die Raubkatze als harmloser Stubentiger raus.
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3: Ermittler der Polizei sichern Spuren. Die Experten suchen nach Hinweisen auf einen Einbrecher. Der knackt die Tür einer Autowerkstatt und arbeitet sich bis zu einem Büro vor. Hier bricht der Täter einen Wandressort auf und schnappt sich rund 5000 Euro. Tatort ist in der Nacht zum Mittwoch ein Betrieb in der äußeren Passauer Straße. Zeugen bitte melden. Aus Straubing, Matthias Löw.
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4: Hinter unseren Feuerwehrlern liegen anstrengende Monate. Trockenheit und hohe Temperaturen haben die Gefahr von Wald- und Flächenbränden deutlich ansteigen lassen. Darum treffen sich heute rund 50 niederbayerische Feuerwehrführungskräfte in Landshut. Dabei geht's um bessere Vorbereitung und gemeinsame Einsatzstrategien. Vor allem brennt den Feuerwehrchefs eine Frage unter den Nägeln. Wie können Brände schneller und effektiver bekämpft werden? Aus dem Landratsamt Landshut, Michaela Gröber.
1: Und jetzt maximal informiert über Deutschland und die Welt.
2: Die Menschen in Deutschland haben im vergangenen Jahr häufiger Busse und Bahnen genutzt. Hier ist die Zahl jeweils um rund 10% gestiegen. Im Nahverkehr fahren 2025 rund 2,8 Milliarden Menschen mit der Bahn. Krankheiten und Gesundheitsprobleme haben in Deutschland im vergangenen Jahr Kosten von rund 528 Milliarden Euro verursacht. Das sind 7,6% mehr als noch 2023. Am teuersten sind Krankheiten des Kreislaufsystems, gefolgt von psychischen Erkrankungen und Verhaltensstörungen. Die russischen Streitkräfte wachsen nach Einschätzung von Heeresinspektor Christian Freuding weiter. Russland habe inzwischen die Zielgröße von 1,5 Millionen Soldaten erreicht und setze verstärkt auf Drohnen und Raketen. Soweit unser News-Update. 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
0: Danke Adrian, wir haben noch ein Verkehrsupdate für euch. Da wurde uns nichts Größeres gemeldet. Geblitzt wird in Straubing im Steinweg in der 30er-Zone. Danke Rebecca und Klaus. Habt ihr noch was? WhatsApp an die 0800 14 15 800.
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0: Das sind Texas mit Black Eyed Boy. Frage an euch, wen aus eurem Freundeskreis habt ihr schon Wochen, Monate, vielleicht Jahre nicht mehr wiedergesehen? Manchmal ist es gar nicht so verkehrt, wieder Hi zu sagen und vielleicht mal zu schreiben oder zu telefonieren. Gerade dann, wenn ihr jemanden eine ganze Zeit lang nicht mehr gesehen habt.
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2: Zeitlang? Na, zeitlang ist nicht, wenn die Zeit so langsam vergeht wie der Schneck und sie zirkt wie der Kaugummi. Zeitlang ist eine Mischung aus Sehnsucht, innerem Ziehen, Vermissen, oft auch ein bisschen Herzschmerz oder Heimweh. Nicht so dramatisch wie Liebeskummer, aber ehrlich, leise und ganz nah beim Herzen. Zeitlang ist wie ein Radiogefühl, ständig im Hintergrund, aber du hörst es genau. Zeitlang ist der innere kleine Koffer, wo Sehnsucht und Erinnerungen drinstecken. Und hin und wieder geht er auf. Einfach so.
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1: Anfang der 90er dreht sich plötzlich alles um zwei Jungs aus Atlanta. Sie sind super jung und werden in einem Einkaufszentrum von einem Produzenten gesehen. 12 und 13 Jahre sind sie alt, haben viel Power, viel Spaß an der Sache und machen Musik. Criss Cross mit Jump. Hey.

0: In den 90ern sind sie berühmt geworden mit nur 13 Jahren. Criss Cross.
1: Na, Wahnsinn, oder?
0: Jump. Ja, hi Helen, du bist ja gerade am Start.
2: Hello.
0: Wie geht's denn weiter?
2: Ja, einen Kult-Hit habe ich in die Playlist für den Herbst gepackt. Guns N' Roses. Sweet Child O' Mine.
0: Ja.
2: Schaut nicht schlecht aus, gell?
0: Ja, coole Sache. Dann bis gleich, Helen. Vorher gibt's noch ein News-Update. Da geht's bei Adrian Heimal auch darum, warum sich heute viele Landräte treffen. Wettercheck noch, viele, viele Wolken und auch Regen über den Tag. Die Höchstwerte liegen bei 15 bis 19 Grad. Morgen noch ein paar Grad kühler, Sonne-Wolkenmix und vereinzelt Regen. Am Samstag wird's wieder richtig nass und trüb.
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4: Mit Adrian Heimal. Die Polizei kann nicht überall sein, darum ist bei uns in der Region die Sicherheitswacht in den Straßen unterwegs. In 29 niederbayerischen Städten und Gemeinden laufen die ehrenamtlichen Streife. Neue Mitstreiter sind immer willkommen. Wer kann denn mitmachen? Thorsten Roth vom Polizeipräsidium Niederbayern.
5: Wir suchen vor allem Menschen, die zuverlässig sind, Verantwortung übernehmen wollen und gerne mit anderen Menschen umgehen. Polizeiliche Vorkenntnisse sind dafür gar nicht erforderlich. Wer geeignet ist, wird von der Polizei entsprechend ausgebildet und auf seine Aufgaben vorbereitet.
4: Am Montag zeichnet Innenminister Herrmann verdiente Sicherheitswachtler aus.
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6: Haben wir Verantwortung in der Klimakrise? Dieses Thema geht uns alle an. Ob und welche Antworten es dafür gibt, können wir kommenden Mittwoch in der Karmelitenkirche hören. Hier hält der ehemalige Staatsminister Erwin Huber einen Vortrag. Der CSU-Politiker hat sich während seiner politischen Karriere sehr für Klima- und Umweltschutz eingesetzt. Los geht's um 19.30 Uhr. Der Eintritt ist frei. Aus Straubing, Tabea Mann.
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7: Bei vielen Krankenhäusern bleibt kein Stein auf dem anderen. Es geht um Fusionen oder Spezialisierungen. Darum ist das heute ein wichtiges Treffen. Die niederbayerischen Landräte kommen zusammen und reden auch über die Zukunft unserer Krankenhäuser. Mit dabei ist auch ein echter Experte, der Geschäftsführer der Bayerischen Krankenhausgesellschaft. Aus der Nachrichtenredaktion Martina Lesser.
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4: Die Menschen in Deutschland haben im vergangenen Jahr häufiger Busse und Bahnen genutzt. Hier ist die Zahl jeweils um rund 10% gestiegen. Im Nahverkehr fahren 2025 rund 2,8 Milliarden Menschen mit der Bahn. Krankheiten und Gesundheitsprobleme haben in Deutschland im vergangenen Jahr Kosten von rund 528 Milliarden Euro verursacht. Das sind 7,6% mehr als noch 2023. Am teuersten sind Krankheiten des Kreislaufsystems, gefolgt von psychischen Erkrankungen und Verhaltensstörungen. Die russischen Streitkräfte wachsen nach Einschätzung von Heeresinspektor Christian Freuding weiter. Russland habe inzwischen die Zielgröße von 1,5 Millionen Soldaten erreicht und setze verstärkt auf Drohnen und Raketen. Soweit unser News-Update. 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
2: Vielen Dank, Adrian. Wir schauen noch auf die Straßen und auf die A3 Nürnberg-Passau. Zwischen Metten und dem Kreuz Deggendorf steht ein LKW auf der rechten Spur. Hier bitte vorsichtig fahren, es staut sich auch schon ein Stück zurück. Wenn ihr irgendwo an einem Blitzer vorbeikommt, irgendwas stehen seht am Straßenrand, meldet uns den gern. Klingelt einfach schnell durch unter der 0800 14 15 800.
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2: Es ist wieder Zeit zum Schenken. Wir haben aktuell jeden Tag 1000 Euro für euch. Und wo wir da heute unterstützen, gleich. Vorher gönnen wir uns eine Runde Musik für den Donnerstagnachmittag. Bibi Rexha ist mit dabei.
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2: Und ein bisschen was zum Durchschnaufen mal zwischen den Mails. Wiz Khalifa mit See You Again. Und jetzt 80er-Klassiker von Guns N' Roses. Sweet Child O' Mine.

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2: 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Also da ist halt einfach alles schon sehr alt. 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An den Meisterschaften sind diese Böden und es ist einfach ein anderes Gefühl. Und das ist eigentlich der größere Punkt, es geht da halt um Sicherheit. Wenn man unsere Stunts macht und da fällt halt einer mal doch runter, gibt der halt diese Sicherheit auch langfristig, was Knie, Ellenbogen, Handgelenke angeht, haben natürlich die Kinder einfach viel besser geschafft.
1: Tanja, dann seid ihr eurem Ziel jetzt ein bisschen näher. 1.000 Euro gehen an euch, an die Straubing Spiders Cheerleader.
2: Ja, Wahnsinn, mega, wow, okay. Das klingt uns super, also wir sagen mal danke, ich sag danke im Namen der ganzen Abteilung. Jeder Quadratmeter, den wir näher an unser Ziel kämen, gibt ein bisschen Sicherheit.
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0: Baby Rexha mit New Religion bei Maximal Radio am Donnerstagnachmittag. Die hat mal Kleiderhilfe von Taylor Swift bekommen, die Baby Rexha. Hat sie vor kurzem mal in einem Interview erzählt. 2019 war das damals für die Grammys. Und da haben ja viele Designer die Baby Rexha damals abgelehnt, weil sie nicht den gewünschten Konfektionsgrößen entsprochen hat. Tja, da haben sie dann aber nicht mit der Swift-Taylor gerechnet, ne? Schon echt sympathisch, die Frau. Aus den 80ern direkt in unsere Nachmittagsplaylist. Gleich yes! Noch vor den News um 2:30.
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0: Enttäuschte Gesichter bei den Galeria-Mitarbeitern. Gleich ein Thema im News-Update um 2:30. Wie schaut's beim Wetter aus? Wolken, Wind und Regen kommen in heute Nachmittag. Ist auch nicht mehr ganz so mild. Morgen geht's dann noch weiter runter auf dem Thermometer. 13 bis 17 Grad, aber wieder ein bisschen Sonne mit dabei. Schon so im Lauf des Tages, wenn der Nebel weg ist.
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2: Mit Adrian Heimerl. Onlinehandel und steigende Kosten für Betrieb, Miete und Personal. Der Einzelhandel hat es aktuell alles andere als leicht. Auch Galeria kann davon ein Lied singen. Die Warenhauskette steckt in einer Insolvenz und das zum vierten Mal. Aber wie konnte es so weit kommen? Monika Linzmeier von Verdi Niederbayern.
3: Das große Manko ist, dass man weder die Betriebsräte noch den Gesamtbetriebsrat noch die Beschäftigten wirklich mit einbezogen hat, um zu schauen, dass es mit Galeria und mit dem Warenhaus vorwärts geht.
2: Betroffen sind auch die Filialen in Landshut und Regensburg. Verdi will sich aber so gut wie möglich für die Beschäftigten einsetzen.
1: Der Blick in die Regionen mit unseren Niederbayern-Reportern. Stadt Straubing, aktuell.
4: Ein Autofahrer macht die Straßen zwischen Alburg und Kai unsicher. Hier kommt der 55-Jährige gestern von der Straße ab. Dabei beschädigt er 4 Leitpfosten und kracht auch noch gegen ein Verkehrsschild. Ersthelfer eilen dem Mann zur Hilfe und helfen dem Verletzten aus seinem Wagen. Später kommt heraus, dass der Mann alkoholisiert gewesen ist. Bei dem Unfall entsteht ein Schaden in Höhe von 10.000 Euro. Aus Straubing, Erich Schemmer.
1: Landkreis Dingolfing-Landau, aktuell.
5: Bei diesem Biker fährt heute früh ein Schutzengel mit. Der 56-Jährige ist Richtung Wörth unterwegs. Beim Überholen prallt er mit seinem Motorrad gegen eine Verkehrsinsel, stürzt und überschlägt sich danach mehrmals. Wie durch ein Wunder kommt der Mann mit leichten Verletzungen davon. Aus Dingolfing, Tamara Neuberger.
1: Und jetzt maximal informiert über Deutschland und die Welt.
2: Die Bundesregierung erwartet in diesem Jahr einen Wirtschaftswachstum von 1,3%. Im Frühjahr waren noch 0,5% erwartet worden. Grund für den Aufschwung sind vor allem staatliche Investitionen, die Aufrüstung der Bundeswehr und höhere Exporte. Europäische Ermittler haben eine Bande von mutmaßlichen Autodieben gefasst. In Tschechien, Polen und Italien wurden 4 Tatverdächtige festgenommen. Die Gruppe soll vor allem in Bayern und Baden-Württemberg hochwertige Autos im Wert von rund 1,5 Millionen Euro gestohlen haben. Der Bundestag hat erstmals über die geplante Einkommensteuerreform beraten. Finanzminister Lars Klingbeil verteidigt die Reform und sagt, vor allem die Mitte der Gesellschaft werde entlastet. Die Opposition kritisiert, dass die sogenannte kalte Progression dadurch nicht ausreichend ausgeglichen werde. Soweit unser News-Update. 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
0: Dann sind wir jetzt top informiert und schauen noch auf die Straßen in der Region. Auf der A3 hat's gekracht, Nürnberg Richtung Passau zwischen Metten und dem Kreuz Deggendorf. Macht ihr bitte ein bisschen Platz für Einsatz- und Rettungsfahrzeuge. Außerdem staut sich's hier auch schon gute 10 Minuten zurück. Wenn ihr könnt, umfahrt hier. Und die A93 haben wir noch, München Richtung Regensburg zwischen Siegenburg und Abensberg hat's auch gekracht. Achtung, hier noch Reifenteile auf der Fahrbahn. Wenn ihr einen Blitzer gesehen habt, könnt ihr uns den jederzeit melden. Einfach per WhatsApp oder ihr klingelt schnell durch unter der 0800 14 15 800.
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0: Aber wir sind ja ausgestattet, ne? Typisch deutsch. Und damit ihr auch mit News versorgt seid, hat euch der Andi alles Wichtige vom Tag zusammengefasst.
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2: Ich bin der Nickel Andi. Grüß euch. Sauber was losgewesen ist in Deggendorf. Zwei Polizeihubschrauber sind umeinander geflogen. Eine Spezialeinheit ist am Boden unterwegs gewesen. Zwar in Kofa am Bezirksklinikum ist ein Patient recht aggressiv gewesen. Das heißt, der hat eine Metallstange und Glasscherben gehabt. Passiert ist dann aber nichts. Der Mo hat sich in seinem Zimmer festnehmen lassen, ohne dass was gewesen war. Der Merz und der Burnham, die einen heute einen deutsch-britischen Vertrag in Kraft setzen, Kensington-Vertrag wird er genannt. Der britische Premier ist dafür extra auf Berlin gekommen. Dazu gehört auch, dass alle zwei Länder bei der Spionageabwehr und wenn es um Cyberangriffe geht, stärker zusammenarbeiten wollen. Dadurch, dass man sich zusammentut, will man feindliche Akteure schwächen, heißt's. Der Puma ist wohl doch kein Puma. In der Nacht haben sie in der Nähe vom Flughafen Minger mit der Wärmebeutelkamera gesucht und gesucht. Gefunden haben sie aber nichts. Ein Jäger hat gemeint, er hätte im Naturschutzgebiet bei Erding was gesehen, was ausschaut wie ein Puma. Deswegen haben sie gesucht mit allem, was hergegangen ist. So, jetzt kennt ihr euch aus. Servus, macht's es gut.
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1: Wer hat Lust auf Country? Oh yes, Dasher meldet sich zurück. Nach Austin vor 2 Jahren kommt jetzt richtig cooles nächstes Stück von ihr. Selbstbewusst und fest entschlossen loszulassen. Ist die Dasher. Verpackt in eine richtig schöne Pop-Country-Nummer. Ganz neu. Memo.

0: frische Country Vibes noch vor drei von Dasha. Memo. Und mit den beiden geht's gleich hier an dieser Stelle weiter. Simple Plan und Natasha Bedingfield mit Trad Luck. Gleich. Der hat unter anderem diese Meldung dabei. Männer mit Waffen in Straubing. Wir schauen noch kurz weiter zum Wetter. Ja, die Wolken machen jetzt größtenteils zu. Regen kommt runter und ein frischer Wind weht. Morgen nach Nebel, dann wieder freundlicher, aber frischer. 13 bis 17 Grad.
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2: Mit Adrian Heimerl. Wocheneinkauf, Miete, Auto, da kommt bei uns jeden Monat immer eine stolze Summe zusammen. Studenten geht's da nicht anders. Welche Unterstützung die Studierenden bekommen, weiß Doreen Steute vom Studentenwerk Niederbayern-Oberpfalz.
3: Der Grundbedarf soll alles abdecken, was zum Leben erforderlich ist. Also Lebensmittel, Kosmetik, aber eben auch mal das Ausgehen. Und hinzu kommt der Wohnkostenbedarf, also die Wohnkostenpauschale, die dann eben die Kosten der Miete und die Betriebskosten abdecken soll.
2: Die Wohnkostenpauschale soll im kommenden Jahr auf 440 Euro pro Monat, der Grundbedarf auf 563 Euro pro Monat erhöht werden.
1: Der Blick in die Regionen mit unseren Niederbayern-Reportern. Stadt Straubing, aktuell.
4: Hier herrscht gestern bei der Polizei kurz erhöhte Alarmbereitschaft. Zeugen melden, dass zwei Männer eine Waffe rumzeigen. Bei einer anschließenden Fahrzeugkontrolle werden die Beamten fündig. Sie finden bei einem 18-Jährigen eine schwarze Softair-Pistole. Später stellt sich aber heraus, dass der Mann nichts mit dem gemeldeten Vorfall zu tun hat. Gegen ihn wird trotzdem wegen des Führens einer sogenannten Anscheinswaffe ermittelt. Aus Straubing. Leonie Hagen.
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5: Endlich keine Umwege mehr. Nach rund 3 Monaten Umleitung ist St. Engelmar wieder direkt von Neukirchen aus erreichbar. Die Staatsstraße kann an der Baustelle am Obermühlbach befahren werden. Eine Ampel regelt hier jetzt den Verkehr. Aber immerhin müssen wir nicht mehr ewig durch die Gegend kurven. Aus St. Engelmar, Tabea Mann.
1: Und jetzt maximal informiert über Deutschland und die Welt.
2: Die Bundesregierung erwartet in diesem Jahr einen Wirtschaftswachstum von 1,3%. Im Frühjahr waren noch 0,5% erwartet worden. Grund für den Aufschwung sind vor allem staatliche Investitionen, die Aufrüstung der Bundeswehr und höhere Exporte. Europäische Ermittler haben eine Bande von mutmaßlichen Autodieben gefasst. In Tschechien, Polen und Italien wurden 4 Tatverdächtige festgenommen. Die Gruppe soll vor allem in Bayern und Baden-Württemberg hochwertige Autos im Wert von rund 1,5 Millionen Euro gestohlen haben. Der Bundestag hat erstmals über die geplante Einkommensteuerreform beraten. Finanzminister Lars Klingbeil verteidigt die Reform und sagt, vor allem die Mitte der Gesellschaft werde entlastet. Die Opposition kritisiert, dass die sogenannte kalte Progression dadurch nicht ausreichend ausgeglichen werde. Soweit unser News-Update. 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
0: Vielen Dank fürs Update, Adrian. Wir schauen noch auf die Straßen, was da so los ist bei uns. Der Matthias hat uns gerade was gemeldet. Auf der Strecke Reisbach Richtung Dingolfing steht kurz vor der Abzweigung nach Griesbach ein Pannenfahrzeug. Fahrt hier bitte vorsichtig. Und wir haben 2 Meldungen von Autobahnen. Die A3 einmal Nürnberg Richtung Passau. Hier ist die rechte Spur dicht. Da ist ein LKW liegen geblieben zwischen Metten und dem Kreuz Deggendorf. Und auf der A93 haben wir Stau eine Viertelstunde zwischen Saalhaupt und Pendling Ost, wenn ihr Richtung Regensburg fahrt. Geblitzt wird in Straubing im Steinweg. Wenn ihr noch mehr gesehen habt, dann schickt uns gerne durch 0800 14 15 800.
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0: Ja, auch wenn es jetzt langsam losgeht mit der kühlen, nassen und dunkleren Jahreszeit. Wir können ja drinnen richtig gut werkeln. Oder auch vielleicht schon mal für nächstes Jahr draußen planen, was wir da so vorhaben. Inspirationen für euer nächstes Projekt gibt's gleich. Gut klingt er, der Donnerstagnachmittag. Wird immer besser. Shabuzi, Mal Smith, Toto und jetzt Simple Plan und Natasha Bedingfield. Also die Playlist für den Herbst ist pickepacke voll. Schönen Nachmittag.

0: klasse 70er von Toto. Hold the Line bei Von 2 bis 3. Was haben wir immer für große Pläne, ne? Den Garten endlich mal ausbauen oder vielleicht doch die eigene Sauna im Keller. Es gibt ja so viel, was wir rund um unser Haus so anstellen können. Wenn ihr noch ein bisschen Inspiration oder Beratung braucht, die gibt's bei der Bau- und Energiemesse Niederbayern. Projektleiter Armin Hosoll weiß mehr drüber.
1: Wir sind eine regionale Messe und bieten Ausstellern, Firmen, Betrieben, Unternehmen aus der Region die Möglichkeit, sich vor Ort einem Publikum zu präsentieren, das ein Bauvorhaben startet. Das Publikum kommt überwiegend auch aus der Region und aus der Richtung kommen auch die Unternehmen, die sich präsentieren.
0: Und das ist wirklich total vielseitig. Hausbau, Energieplanung, Photovoltaik und ganz, ganz viel mehr. Diese ganzen Themen haben die Aussteller für uns mit im Gepäck. Gibt's heuer was Besonderes?
1: Auf jeden Fall haben wir dieses Jahr auch das Thema Wärmepumpen und Klimaanlagen vertreten mit einem Showtruck von Ginger München, mit einem Samsung Showtruck. Klimaanlagen sind natürlich fürs Haus mittlerweile auch durch diesen heißen Sommer einfach auch ein wichtiges Thema geworden.
0: Vielen Dank, Armin Hosoll, Projektleiter von der Bau- und Energiemesse Niederbayern. Also vorbeischauen lohnt sich. Geht dieses Wochenende in der Eskara-Halle in Essenbach. Der Eintritt ist frei.
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0: Newszeit, bei uns 3:30 haben wir es. Kleine kreative Köpfe aus Niederbayern werden ausgezeichnet. Gleich ein Thema in den Nachrichten. Fehlt nur noch der Wettertrack. Ja, die Sonne ist jetzt fast überall weg. Regenwolken sind da und es weht ein frischer Wind durch. Morgen gibt es dann nach dem Nebel wieder einen freundlichen Tagesstart. Aber es wird kühler, 13 bis 17 Grad.
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2: Mit Adrian Heimerl. Kunst, Musik und Kreativität bekommen an 12 bayerischen Schulen künftig noch mehr Raum. Kultusministerin Anna Stolz hat sie heute als neue Kulturschulen ausgezeichnet. Dort werden Kulturprojekte fest in den Unterricht und den Schulalltag eingebunden. Die Schüler dürfen dabei eigene Ideen umsetzen und ihre Schule mitgestalten. Mit dabei sind auch drei niederbayerische Schulen, die Paul-Maurer-Schule in Fichtach, die Drei-Flüsse-Realschule Passau und das Johannes-Gutenberg-Gymnasium Waldkirchen.
1: Der Blick in die Regionen mit unseren Niederbayern-Reportern. Stadt Straubing, aktuell.
3: Der Letzte macht das Licht aus. Das scheint hier in der Stadt nicht der Fall zu sein. Seit Tagen leuchten in Straubing Süd die Straßenlaternen, auch tagsüber. Was dahinter steckt, weiß Stefan Raab vom Tiefbauamt Straubing.
4: Aufgrund der Umstellung auf LED, die wo aktuell stattfindet, werden die Leuchten mit Controllern ausgestattet. Diese Controller ermöglichen uns, die Beleuchtung über Fernzugriff zu steuern, und diese werden aktuell von den Kollegen eingelesen, sodass quasi im System erkennbar sind.
3: Die Umstellung für das komplette Stadtgebiet soll Anfang 2027 abgeschlossen sein. Aus Straubing, Tabea Mann.
1: Stadt Deggendorf, aktuell.
5: Nachwuchsforscher, aufgepasst. In den Herbstferien können Kinder und Jugendliche an der TH Deggendorf selbst experimentieren. Anfang November geht es für die 12- bis 17-Jährigen in die Quantum Academy. Hier dreht sich alles um Quantentechnologie und Minecraft. 10- bis 14-Jährige können ein modernes Krebstherapielabor entdecken. Beide Workshops sind kostenlos, die Plätze sind allerdings begrenzt. Anmeldungen sind online möglich. Aus Deggendorf, Leonie Hagen.
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2: 2,5 Wochen nach der Wahl nehmen in Berlin SPD, Grüne und Linke Sondierungsgespräche über eine gemeinsame Regierung auf. Zuvor einigten sich die Parteien unter anderem auf den Schutz jüdischen Lebens und das Existenzrecht Israels. Auch ein härteres Vorgehen gegen Kontakte zur organisierten Kriminalität ist vereinbart worden. KI-Boom bei Samsung. Der südkoreanische Konzern macht neue Rekordgewinne. Im dritten Quartal soll der Betriebsgewinn bei umgerechnet rund 71,6 Milliarden Euro liegen. In Frankreich wird weiterhin gestreikt statt gelernt. Hier gehen die Proteste weiter, allerdings sind weniger Schulen betroffen. Am Morgen waren etwa 220 Schulen komplett und 150 teilweise geschlossen. Die Schüler fordern mehr Geld für die Bildung. Soweit unser News-Update. 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
0: Und weiter noch zum Verkehrscheck. Ihr steht gut eine halbe Stunde auf der A93 München Richtung Regensburg zwischen Saalhaupt und Pendling Ost. Und eine Meldung von der A3 haben wir noch. Das sind 10 Minuten obendrauf zwischen Metten und dem Kreuz Deggendorf, wenn ihr Richtung Passau fahrt. Und einen Blitzer habt ihr uns gemeldet. In Straubing im Steinweg steht der. Wenn ihr noch was ergänzen könnt, dann gerne immer her damit. 0800 14 15 800 geht entweder per Telefon oder ihr schreibt uns eine WhatsApp.
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0: kleiner Müdigkeitsanfall um kurz nach 3:30. Ja, Musik von Ray Dalton hat schon mal geholfen. Und jetzt gibt's obendrauf noch was zum Lächeln.
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1: Wie wär's mit einer Runde Bewegung, kleinen Spaziergang oder einfach mal durch die Firma laufen, hin und her um den Schreibtisch rum. Wenn es jetzt wieder ein bisschen kühler ist, dann kommen wir auch nicht mehr so schnell ins Schwitzen beim Treppensteigen zum Beispiel. Trainingsmusik haben wir jetzt auf jeden Fall für euch in der Playlist für den Herbst. Bonussong for 4 von MPro. Moving on up.

0: Und ein Song aus den 80ern. Dann Pippo, machen unsere Stunde voll. Und gleich geht's mit aktuellem Sound weiter. Vergangenes Jahr, ja, der Song gewesen für Alex Warren. Ordinary. Nach unserem News Update vom Adrian. Lange Gesichter bei Galeria. Gleich ein Thema im News Update. Wie schaut's beim Wetter aus? Wolken, Wind und Regen kommen heute Nachmittag. Ist auch nicht mehr ganz so mild. Morgen geht's dann noch weiter runter auf dem Thermometer. 13 bis 17 Grad, aber wieder ein bisschen Sonne mit dabei. Schon so im Lauf des Tages, wenn der Nebel weg ist.
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2: Mit Adrian Heimerl. Onlinehandel und steigende Kosten für Betrieb, Miete und Personal. Der Einzelhandel hat es aktuell alles andere als leicht. Auch Galeria kann davon ein Lied singen. Die Warenhauskette steckt in einer Insolvenz und das zum vierten Mal. Aber wie konnte es so weit kommen? Monika Linzmeier von Verdi Niederbayern.
3: Das große Manko ist, dass man weder die Betriebsräte noch den Gesamtbetriebsrat noch die Beschäftigten wirklich mit einbezogen hat, um zu schauen, dass es mit Galeria und mit dem Warenhaus vorwärts geht.
2: Betroffen sind auch die Filialen in Landshut und Regensburg. Verdi will sich aber so gut wie möglich für die Beschäftigten einsetzen.
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4: Haben wir Verantwortung in der Klimakrise? Dieses Thema geht uns alle an. Ob und welche Antworten es dafür gibt, können wir kommenden Mittwoch in der Karmelitenkirche hören. Hier hält der ehemalige Staatsminister Erwin Huber einen Vortrag. Der CSU-Politiker hat sich während seiner politischen Karriere sehr für Klima- und Umweltschutz eingesetzt. Los geht's um 19.30 Uhr. Der Eintritt ist frei. Aus Straubing, Tabea Mann.
1: Die Wirtschaft in der Region.
5: Die Automobilzulieferer in der Region kämpfen mit Konkurrenz aus dem Ausland. So geht es auch dem Unternehmen Erkatec in Eiterhofen. Der Maschinenbauer ist seit 19 Jahren vor Ort und beschäftigt rund 50 Mitarbeiter. Vor kurzem schaut Landrat Tobias Beck bei dem Unternehmen vorbei, um sich mit den Mitarbeitern auszutauschen. Ihnen macht vor allem Konkurrenz aus China Sorgen. Aus Eiterhofen, Emil Schmidt.
1: Und jetzt maximal informiert über Deutschland und die Welt.
2: 2,5 Wochen nach der Wahl nehmen in Berlin SPD, Grüne und Linke Sondierungsgespräche über eine gemeinsame Regierung auf. Zuvor einigten sich die Parteien unter anderem auf den Schutz jüdischen Lebens und das Existenzrecht Israels. Auch ein härteres Vorgehen gegen Kontakte zur organisierten Kriminalität ist vereinbart worden. KI-Boom bei Samsung. Der südkoreanische Konzern macht neue Rekordgewinne. Im dritten Quartal soll der Betriebsgewinn bei umgerechnet rund 71,6 Milliarden Euro liegen. In Frankreich wird weiterhin gestreikt statt gelernt. Hier gehen die Proteste weiter, allerdings sind weniger Schulen betroffen. Am Morgen waren etwa 220 Schulen komplett und 150 teilweise geschlossen. Die Schüler fordern mehr Geld für die Bildung. Soweit unser News-Update. 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
0: Dann sind wir jetzt rundum informiert. Schau noch auf die Straßen. Da ist aber aktuell ruhig. Nichts Großes. Geblitzt wird in Straubing im Steinweg. Wenn ihr noch mehr gesehen habt, dann schickt uns gerne durch 0800 14 15 800.
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0: Immer höhere Spritpreise bei uns in der Region. Ja, da ändert auch irgendwie ein Tankrabatt nicht viel dran. Ist das alles Absicht, dass wir uns alle irgendwann ein E-Auto kaufen müssen? Boomen nämlich ganz schön. Wir sprechen drüber gleich nach Survivor. Außerdem George Ezra. Und vorher haben wir ein wunderschönes Liebeslied. Hat er für seine Frau geschrieben. Ach, das kann er. Der Alex Warren. Ordinary. 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

0: Schönen Donnerstag euch bei Maximal Radio und Survivor Burning Heart bei von 2 bis 3. Ihr kennt die Situation bestimmt auch. Wir wollen über die Straße gehen. Eigentlich ist frei, dann sind wir gerade schon im Loslaufen und plötzlich kommt da ein Auto um die Ecke. Wir hätten es gar nicht hören können. Das Auto macht nämlich gar keine Geräusche mehr. Ja, solche E-Autos erleben gerade den nächsten Boom. Naja, also bei Spritkosten von über 2 Euro pro Liter irgendwann auch kein Wunder mehr. Immer mehr Menschen steigen jetzt auf die elektrische Variante um. Fast 35% der Neuzulassungen im September sind E-Autos. Gibt es bei denen auch irgendeinen Nachteil? Johann Dorn ist Geschäftsführer vom Autohaus Dorn in Landshut. Ist denn wirklich bei E-Autos alles besser?
1: Wenn jetzt ich viel Hänger ziehe, vielleicht große Hänger habe, die wo mehr wie 2,5 Tonnen oder sowas haben, da ist sicherlich der Verbrenner noch viel besser, weil einfach der höhere Anhängerlast hat. Ansonsten hat das Elektroauto derzeit schon relativ viele Vorteile. Klar, man hat beim E-Auto ja immer die Angst, mir geht der Akku aus. Aber wer fährt im täglichen Leben am Tag mehr wie 300 Kilometer im Schnitt? Ich glaube, das sind die wenigsten. Und mittlerweile gibt es auch ja bundesweit über 200.000 Ladepunkte, wo man laden kann.
0: Wie steht denn ihr zum Thema E-Auto? Könntet ihr euch vorstellen, darauf umzusteigen? Sophia, wie ist bei dir?
2: Ja, überlege ich tatsächlich. Ich habe gerade gar kein eigenes Auto. Ich fahre eigentlich nur mit den Öffentlichen. Wenn ich mir ein Auto kaufe, ist es bei mir gerade eine Kostenfrage. Das heißt, wahrscheinlich schwierig mit einem E-Auto. Wenn ich die Möglichkeiten dafür hätte, auf jeden Fall.
0: Ja, die Kosten sind für Steffen auch das Problem.
3: Obwohl der Sprit relativ teuer ist, aber ich sag mal, der Kauf oder die Anschaffung von so einem E-Fahrzeug heutzutage ist eben extrem hoch.
0: Ja, stimmt schon. Christine aus Straubing hat da aber eine ganz gute Lösung gefunden.
4: Also ich im Moment habe gar kein Auto. Ich fahre eigentlich so 10 Kilometer um Straubing rundum hauptsächlich mit dem Rad. Also somit hat man es noch günstiger.
0: Auf jeden Fall, Christine. Und du hast nebenher noch was für deine Fitness getan. Ja, und so könnte man die Debatte dann um Verbrenner oder E-Auto auch beenden. Uns interessiert aber natürlich eure Meinung da draußen. Was denkt ihr zum Thema? Verbrenner oder Elektroauto? Und warum? Schickt uns gerne eure Meinung. Einfach per WhatsApp durch. Ganz easy. 0800 14 15 800.
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0: So klingt euer Donnerstagnachmittag. Leon Rimes, Can't Fight the Moonlight. So, und wir machen jetzt Arbeitsteilung, hätte ich gesagt. Ihr kümmert euch um den kleinen Snack, Tasse Kaffee oder Tee. Und wir kümmern uns um die perfekte Playlist für so einen, ja, verregneten Donnerstagnachmittag. Wie wär's damit? Martin Garrix und Ed Sheeran. Repeat it. Ganz gleich.
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2: 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Mehr drin für Studenten? Gleich ein Thema im Newscheck um 9:30. Und jetzt noch kurz zum Wetter. Da ist jetzt recht ungemütlich zum Feierabendstart. Viele Wolken, Regen und Wind mit dabei. Morgen neblig, sonnig und dann wolkig. Kühler wird's auch, 13 bis 17 Grad.
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4: Mit Adrian Heimerl. Wocheneinkauf, Miete, Auto, da kommt bei uns jeden Monat immer eine stolze Summe zusammen. Studenten geht's da nicht anders. Welche Unterstützung die Studierenden bekommen, weiß Dorin Steute vom Studentenwerk Niederbayern-Oberpfalz.
5: Der Grundbedarf soll alles abdecken, was zum Leben erforderlich ist. Also Lebensmittel, Kosmetik, aber eben auch mal das Ausgehen. Und hinzu kommt der Wohnkostenbedarf, also die Wohnkostenpauschale, die dann eben die Kosten der Miete und die Betriebskosten abdecken soll.
4: Die Wohnkostenpauschale soll im kommenden Jahr auf 440 Euro pro Monat, der Grundbedarf auf 563 Euro pro Monat erhöht werden.
3: Der Blick in die Regionen mit unseren Niederbayern-Reportern. 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
6: Ermittler der Polizei sichern Spuren. Die Experten suchen nach Hinweisen auf einen Einbrecher. Der knackt die Tür einer Autowerkstatt und arbeitet sich bis zu einem Büro vor. Hier bricht der Täter einen Wandressor auf und schnappt sich rund 5.000 Euro. Tatort ist in der Nacht zum Mittwoch ein Betrieb in der äußeren Passauer Straße. Zeugen bitte melden. Aus Straubing, Matthias Löw.
3: Stadt Deggendorf, aktuell.
7: Nachwuchsforscher, aufgepasst. In den Herbstferien können Kinder und Jugendliche an der TH Deggendorf selbst experimentieren. Anfang November geht es für die 12- bis 17-Jährigen in die Quantum Academy. Hier dreht sich alles um Quantentechnologie und Minecraft. 10- bis 14-Jährige können ein modernes Krebstherapielabor entdecken. Beide Workshops sind kostenlos, die Plätze sind allerdings begrenzt. Anmeldungen sind online möglich. Aus Deggendorf, Leonie Hagen.
3: Und jetzt maximal informiert über Deutschland und die Welt.
4: Die bayerische IG Metall fordert von den Arbeitgebern ein konkretes Angebot für die Metall- und Elektroindustrie. Sollte bis zum 27. Oktober kein Angebot vorliegen, will sich die Gewerkschaft auf Warnstreiks vorbereiten. In Bayern arbeiten rund 840.000 Menschen in der Branche. Alarm am Rathaus von Tuttlingen in Baden-Württemberg. Hier ist nach bisherigen Erkenntnissen ein 27 Jahre alter Afghane bewaffnet in den Verwaltungssitz gekommen. Die Polizei schießt auf ihn, dabei stirbt der Angreifer. Der Normenkontrollrat zieht beim Bürokratieabbau eine gemischte Bilanz. Die Pläne der Bundesregierung zur Staatsmodernisierung werden zwar positiv bewertet, nun müssten aber konkrete Ergebnisse folgen. Der Bürokratieaufwand ist gesunken, trotzdem wird mehr als die Hälfte des Gewinns der Wirtschaft durch Bürokratie aufgefressen. Soweit unser News-Update. Mehr gibt's in der App und auf unserer Website.
2: Danke, Adrian. Wir schauen noch auf die Straßen und auf die A3 Nürnberg-Passau. Eine Viertelstunde plus zwischen Metten und dem Rastplatz Isarmündung. Und einen Blitzer habt ihr uns gemeldet. In Straubing im Steinweg steht der. Wenn ihr noch was ergänzen könnt, dann gerne immer her damit. 0800 14 15 800 geht entweder per Telefon oder ihr schreibt uns eine WhatsApp.
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0: mit Mike and the Mechanics Richtung 4:45 ein zusammen. Also heute können wir es jetzt nicht mehr leugnen. Der Herbst ist da, die Blätter an den Bäumen werden bunter, es gibt schon die ersten Kastanien. Also es ist auch wieder Bastelzeit in Niederbayern. Und die Kiddies haben da ein paar ganz gute Tipps für die Herbstbasteleien. Vielleicht ja eine kleine Inspiration fürs Wochenende.
1: Eine Collage oder wie das heißt. So Blätter gesammelt und dann haben wir den Wachsmalkreiden so dort rüber gemalt.
2: Wir haben da solche Menschen gemacht mit Blättern in der Schule. Die waren halt ganz lustig. Da hat man ganz die Fantasie einsetzen können.
0: Na dann, schmeißt euch rein in die Bastelstunde. Uns bleibt dann nur noch, euch ganz viel Spaß zu wünschen beim Basteln, Sammeln oder Spielen.
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1: Und da braucht's gar nicht viele Worte. Wir hören's einfach sofort. Jetzt geht's in die 90er. Bisschen Electro, bisschen Nostalgie. Ja, dieser ganz spezielle Vibe, der einfach in keine Schublade passt. So soll's sein. White Town, Your Woman.

0: White Town, Yo Woman. Und von den 90ern geht's gleich noch weiter zurück in die 80s. Mit der Manfred Mann's Off Band haben wir euch reingepackt in die Playlist für den Herbst. For you. Genau, nur für euch. Gleich. Vorher ist nur für euch der Adrian mit dem News-Update dran und einem wahnsinnig fleißigen Schutzengel. Wir schauen noch kurz weiter zum Wetter. Ja, die Wolken machen jetzt größtenteils zu. Regen kommt runter und ein frischer Wind weht. Morgen nach Nebel, dann wieder freundlicher, aber frischer. 13 bis 17 Grad.
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3: Mit Adrian Heimerl. Kunst, Musik und Kreativität bekommen an 12 bayerischen Schulen künftig noch mehr Raum. Kultusministerin Anna Stolz hat sie heute als neue Kulturschulen ausgezeichnet. Dort werden Kulturprojekte fest in den Unterricht und den Schulalltag eingebunden. Die Schüler dürfen dabei eigene Ideen umsetzen und ihre Schule mitgestalten. Mit dabei sind auch drei niederbayerische Schulen, die Paul-Maurer-Schule in Fichtach, die Drei-Flüsse-Realschule Passau und das Johannes-Gutenberg-Gymnasium Waldkirchen.
2: Der Blick in die Regionen mit unseren Niederbayern-Reportern. 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
4: Ein Autofahrer macht die Straßen zwischen Alburg und Kai unsicher. Hier kommt der 55-Jährige gestern von der Straße ab. Dabei beschädigt er 4 Leitpfosten und kracht auch noch gegen ein Verkehrsschild. Ersthelfer eilen dem Mann zur Hilfe und helfen dem Verletzten aus seinem Wagen. Später kommt heraus, dass der Mann alkoholisiert gewesen ist. Bei dem Unfall entsteht ein Schaden in Höhe von 10.000 Euro. Aus Straubing, Erich Schemmer.
2: Landkreis Dingolfing-Landau, aktuell.
5: Bei diesem Biker fährt heute früh ein Schutzengel mit. Der 56-Jährige ist Richtung Wörth unterwegs. Beim Überholen prallt er mit seinem Motorrad gegen eine Verkehrsinsel, stürzt und überschlägt sich danach mehrmals. Wie durch ein Wunder kommt der Mann mit leichten Verletzungen davon. Aus Dingolfing, Tamara Neuberger.
2: Und jetzt maximal informiert über Deutschland und die Welt.
3: Die bayerische IG Metall fordert von den Arbeitgebern ein konkretes Angebot für die Metall- und Elektroindustrie. Sollte bis zum 27. Oktober kein Angebot vorliegen, will sich die Gewerkschaft auf Warnstreiks vorbereiten. In Bayern arbeiten rund 840.000 Menschen in der Branche. Alarm am Rathaus von Tuttlingen in Baden-Württemberg. Hier ist nach bisherigen Erkenntnissen ein 27 Jahre alter Afghane bewaffnet in den Verwaltungssitz gekommen. Die Polizei schießt auf ihn, dabei stirbt der Angreifer. Der Normenkontrollrat zieht beim Bürokratieabbau eine gemischte Bilanz. Die Pläne der Bundesregierung zur Staatsmodernisierung werden zwar positiv bewertet, nun müssten aber konkrete Ergebnisse folgen. Der Bürokratieaufwand ist gesunken, trotzdem wird mehr als die Hälfte des Gewinns der Wirtschaft durch Bürokratie aufgefressen. Soweit unser News-Update. 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
0: Dankeschön fürs Update, Adrian. Und wir schauen noch auf die Straßen in der Region. A3 Nürnberg-Passau, immer noch eine Viertelstunde Stau zwischen Metten und dem Rastplatz Isarmündung. Eure Blitzer gerne durchschicken per WhatsApp an die 0800 14 15 800.
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0: Die 32 16 8 kennen wir alle, ne? Können wir im Schlaf. Rosis Telefonnummer. Und dann haben wir vielleicht noch die Festnetznummer von unseren Eltern im Kopf. Ja, und dann hört es auch schon wieder auf, ne? Wir stellen euch die Stunde noch jemand vor, der kann 200 Stück auswendig. Das ist mehr als zwei. Vorher gibt's Musik von Michael Patrick Kelly, Dante Thomas. Und jetzt geht's in die 80er mit der Manfred Mann's Earth Band. For you.
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0: das von Cat's Eye. Gabriella um kurz nach 5. Und jetzt geht's ab in die Gefühlswelt. Ja, da gibt's auch Niederbayerisch.
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2: Zeitlang. Na, Zeitlang ist nicht, wenn die Zeit so langsam vergeht wie der Schneck und sie zirkt wie der Kaugummi. Zeitlang ist eine Mischung aus Sehnsucht, innerem Ziehen, Vermissen, oft auch ein bisschen Herzschmerz oder Heimweh. Nicht so dramatisch wie Liebeskummer, aber ehrlich, leise und ganz nah beim Herzen. Zeitlang ist wie ein Radiogefühl, ständig im Hintergrund, aber du hörst es genau. Zeitlang ist der innere kleine Koffer, wo Sehnsucht und Erinnerungen drinstecken. Und hin und wieder geht er auf. Einfach so.
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0: Der Wahlniederbäuer in der Playlist für den Herbst ist schon so weit rumgekommen, der Michael Patrick Kelly. Sogar im Kloster war der mal. Ja, aber hier bei uns ist einfach am schönsten. Hat er recht.
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2: Na, dem Herbst geht schon langsam das Gold aus. Nach Sonne morgen wird's ungemütlich heute.
3: Graue Wolken, Regen und kühlere Temperaturen. Die Übergangsjacke, die kommt heute raus.
1: Unglaublich.
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1: Große Enttäuschung bei den Mitarbeitern bei Galeria. Wir sprechen drüber gleich im News-Update um 1:30. Fehlt nur noch der Wettercheck. Ja, die Sonne ist jetzt fast überall weg. Regenwolken sind da und es weht ein frischer Wind durch. Morgen gibt es dann nach dem Nebel wieder einen freundlichen Tagesstart. Aber es wird kühler, 13 bis 17 Grad.
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3: Mit Adrian Heimerl. Onlinehandel und steigende Kosten für Betrieb, Miete und Personal. Der Einzelhandel hat es aktuell alles andere als leicht. Auch Galeria kann davon ein Lied singen. Die Warenhauskette steckt in einer Insolvenz und das zum vierten Mal. Aber wie konnte es so weit kommen? Monika Linzmeier von Verdi Niederbayern.
4: Das große Manko ist, dass man weder die Betriebsräte noch den Gesamtbetriebsrat noch die Beschäftigten wirklich mit einbezogen hat, um zu schauen, dass es mit Galeria und mit dem Warenhaus vorwärts geht.
3: Betroffen sind auch die Filialen in Landshut und Regensburg. Verdi will sich aber so gut wie möglich für die Beschäftigten einsetzen.
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5: Ermittler der Polizei sichern Spuren. Die Experten suchen nach Hinweisen auf einen Einbrecher. Der knackt die Tür einer Autowerkstatt und arbeitet sich bis zu einem Büro vor. Hier bricht der Täter einen Wandressort auf und schnappt sich rund 5.000 Euro. Tatort ist in der Nacht zum Mittwoch ein Betrieb in der äußeren Passauer Straße. Zeugen bitte melden. Aus Straubing, Matthias Löw.
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6: Bei vielen Krankenhäusern bleibt kein Stein auf dem anderen. Es geht um Fusionen oder Spezialisierungen. Darum ist das heute ein wichtiges Treffen. Die niederbayerischen Landräte kommen zusammen und reden auch über die Zukunft unserer Krankenhäuser. Mit dabei ist auch ein echter Experte, der Geschäftsführer der Bayerischen Krankenhausgesellschaft. Aus der Nachrichtenredaktion Martina Lesser.
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3: In Berngau in der Oberpfalz sind offenbar Schüsse gefallen. Dabei werden zwei Menschen schwer verletzt. Spezialkräfte sind vor Ort. Gleichzeitig ist der Bereich weiträumig abgesperrt. Psychische Erkrankungen führen bei Beschäftigten immer häufiger zu langen Fehlzeiten. Laut AOK fehlen Betroffene im vergangenen Jahr im Schnitt 28,5 Tage pro Krankheitsfall. Zum Vergleich, bei Atemwegserkrankungen dauert eine Krankschreibung durchschnittlich 5,7 Tage. Die Bundesregierung erwartet in diesem Jahr ein Wirtschaftswachstum von 1,3%. Im Frühjahr waren noch 0,5% erwartet worden. Grund für den Aufschwung sind vor allem staatliche Investitionen, die Aufrüstung der Bundeswehr und höhere Exporte. Soweit unser News-Update. 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
1: Und wir schauen noch, was auf den Straßen los ist. Wir haben ein bisschen Feierabendverkehr, an ein paar Ecken dauert es ein bisschen länger. Und wir haben noch 11 Minuten Stau, circa auf der A3 Nürnberg-Passau, zwischen Metten und dem Rastplatz Isarmündung. Seid ihr gerade an einem Blitzer vorbeigefahren? Dann gerne durchschicken ins Studio an die 0800 14 15 800.
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0: Das ist Jason Ross. I'm yours bei von 2 bis frei. So, die eigene Telefonnummer können wir noch, ne? Haben wir im Kopf. Mit ein bisschen Glück noch die vom Partner oder die Festnetznummer von den Eltern. Ja, und dann hört's auch schon auf. Bei Christian Schäfer aus Schweinfurt geht ein bisschen mehr. Der hat sich jetzt in der Live-Show ganze 200 Telefonnummern gemerkt und damit einen Weltrekord geknackt, sich den Platz im Guinness World Records Buch gesichert 2027. Christian, was ist das für ein Gefühl für dich?
1: Es ist ein tolles Gefühl immer, noch gewissermaßen ein Kindheitstraum, mal irgendwann in diesem weltberühmten Buch zu stehen. Und das habe ich jetzt damals tatsächlich geschafft. Ja, das ist immer die Spannung, wenn man dann nicht weiß, war es jetzt richtig, hat es geklappt. Und entsprechend erleichtert ist man dann, wenn man es wirklich dann geschafft hat.
0: Wir sind ja ein bisschen neidisch, Christian, ne? Ist das nur ein Talent einfach? Oder steckt da ein Trick dahinter?
1: Der Trick ist eigentlich immer, dass man sich die Zahlen nicht so merkt, wie sie dastehen, sondern dass man daraus Bilder macht. Die einfachste Form ist, dass man einfach aus jeder Ziffer ein Bild macht. Zum Beispiel 0 ist ein Ei, weil es von der Form her so rund aussieht. 1 ist ein Baum, wie so ein Baumstamm von der Form, auch sehr ähnlich. 2 ist ein Fahrrad wegen 2 Rädern und so weiter. Und dann kann ich daraus kleine Geschichten bauen.
0: Okay, ja, danke dir auf jeden Fall schon mal für den Tipp. Christian Schäfer ist Weltrekordhalter im Guinness World Records Buch 2027. Und den Tipp mit dem Merken nehmen wir auch gleich mit. So bleibt uns dann vielleicht die ein oder andere Zahl künftig auch ein bisschen besser hängen.
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0: Daniel Schmidt.
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2: In Berngau in der Oberpfalz sind offenbar Schüsse gefallen. Dabei werden zwei Menschen schwer verletzt. Spezialkräfte sind vor Ort. Gleichzeitig ist der Bereich weiträumig abgesperrt. Psychische Erkrankungen führen bei Beschäftigten immer häufiger zu langen Fehlzeiten. Laut AOK fehlen Betroffene im vergangenen Jahr im Schnitt 28,5 Tage pro Krankheitsfall. Zum Vergleich, bei Atemwegserkrankungen dauert eine Krankschreibung durchschnittlich 5,7 Tage. Die Bundesregierung erwartet in diesem Jahr ein Wirtschaftswachstum von 1,3%. Im Frühjahr waren noch 0,5% erwartet worden. Grund für den Aufschwung sind vor allem staatliche Investitionen, die Aufrüstung der Bundeswehr und höhere Exporte. Soweit unser News-Update. 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
3: Dann sind wir jetzt rundum informiert. Schauen noch auf die Straßen. Da ist aber aktuell ruhig. Nichts Großes. Wenn ihr irgendwo an einem Blitzer vorbeikommt, irgendwas stehen seht am Straßenrand, meldet uns den gern. Klingelt einfach schnell durch unter der 0800 14 15 800.
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3: Kleiner Reminder, Licht an am Auto, nicht vergessen. Ganz, ganz wichtig, jetzt dann so langsam um die Zeit. Gerade wenn wir noch im Hellen losfahren, dann haben wir es ja oft nicht so auf dem Schirm. Kann dann aber schnell gefährlich werden, wenn es zu langsam dämmert. So, und dass ihr auch gut nach Hause kommt, dafür sorgen wir mit dem Soundtrack für euren Heimweg. Sarah Bareilles ist mit dabei. Leonie.
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3: Und den Start um kurz nach 6 machen Queen. I want it all.

0: Glockenbach und Tom Walker mit Home um kurz nach sechs. Auf dem Weg dahin ist auch gleich unsere Hit-Dolmetscherin nach Hause. Aber jetzt steht sie gerade noch bereit. Hier bei uns im Studio, pünktlich zum Übersetzen.
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2: 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Die Sarah Bareilles gibt sich mit ihrem Love-Song heute einmal so richtig emanzipiert. Und ihr wisst's ja, das ist was für mich. Irgendwer hat sich nämlich eingebaut, sie soll gefälligst ein schnulziges Liebesliedl schreiben. Und sie denkt sich nur, sicher nicht. Sie singt, ich schreib dir doch kein Liebesliedl, bloß weil du drauf bestehst oder weil du uns brauchst. Hast mich, wenn ich was fühl, dann kommt's von selber. Aber so nicht. Also ich frage mich gerade, warum mich noch niemand drum gebeten hat, dass ich einmal ein Liebesliedl schreibe. Bei mir heißt es dann immer nur, kanntest du vielleicht ein paar Gstanzl zum 80. Geburtstag von meinem Onkel singen? Aha, also dafür bin ich dann gut genug. Ja gut, wobei, wenn ich ein Liebesliedl singe, dann verliebt sich eh keiner, weil ich eher so eine schiefe Wirtshausstimme habe. Aber für Gstanzl klang es halt. Drum sing jetzt einmal eins für euch.

0: Eine sehr erfolgreiche Bayerin haben wir da in der Playlist für den Herbst. Leonie aus Kam. Faded Love. Hi, schön, dass ihr uns mitnehmt durch euren Donnerstagfeierabend. Und so klingt er. Madcon und Kelly Rowland. One Life. Gibt's noch vor den News um 6:30.
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0: Newszeit. 6:30 haben wir es. Unter anderem gleich dieses Thema mit dabei. Kleine, kreative, niederbayerische Köpfe werden ausgezeichnet. Und jetzt noch kurz zum Wetter. Da ist jetzt recht ungemütlich zum Feierabendstart. Viele Wolken, Regen und Wind mit dabei. Morgen neblig, sonnig und dann wolkig. Kühler wird's auch, 13 bis 17 Grad.
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2: Mit Adrian Heimerl. Kunst, Musik und Kreativität bekommen an 12 bayerischen Schulen künftig noch mehr Raum. Kultusministerin Anna Stolz hat sie heute als neue Kulturschulen ausgezeichnet. Dort werden Kulturprojekte fest in den Unterricht und den Schulalltag eingebunden. Die Schüler dürfen dabei eigene Ideen umsetzen und ihre Schule mitgestalten. Mit dabei sind auch drei niederbayerische Schulen, die Paul-Maurer-Schule in Fichtach, die Drei-Flüsse-Realschule Passau und das Johannes-Gutenberg-Gymnasium Waldkirchen.
1: Der Blick in die Regionen mit unseren Niederbayern-Reportern. 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
3: Ein Autofahrer macht die Straßen zwischen Alburg und Kai unsicher. Hier kommt der 55-Jährige gestern von der Straße ab. Dabei beschädigt er 4 Leitpfosten und kracht auch noch gegen ein Verkehrsschild. Ersthelfer eilen dem Mann zur Hilfe und helfen dem Verletzten aus seinem Wagen. Später kommt heraus, dass der Mann alkoholisiert gewesen ist. Bei dem Unfall entsteht ein Schaden in Höhe von 10.000 Euro. Aus Straubing, Erich Schemmer.
1: Stadt Deggendorf, aktuell.
4: Hier eskaliert in der Nacht ein Rettungseinsatz total. Ein junger Mann im Alkohol- und Drogenrausch greift 2 Sanitäter an. Im Rettungswagen geht der 19-Jährige auf die Helfer los, verletzt sie leicht, beschädigt Fahrzeug und Inventar schwer. Als die Polizei kommt, flüchtet der Mann in eine Tiefgarage und schlägt dort auf die Beamten ein. Dann wird der Täter überwältigt und in eine Fachklinik gebracht. Aus Deggendorf, Melanie Reilhofer.
1: Und jetzt maximal informiert über Deutschland und die Welt.
2: Bei einer Waffenkontrolle in Berngau in der Oberpfalz ist ein Mitarbeiter des Landratsamts erschossen worden. Seine Kollegin befindet sich demnach noch im Haus des Täters. Die Polizei hat es mit einem Großaufgebot umstellt. Spezialkräfte sind ebenfalls vor Ort. Der betroffenen Beirat der Deutschen Bischofskonferenz kritisiert die schleppende Bearbeitung von Entschädigungsanträgen bei sexuellem Missbrauch. Viele Betroffene müssten lange um Anerkennungszahlungen der katholischen Kirche kämpfen. Außerdem seien die Zahlungen aus Sicht der Betroffenen häufig zu niedrig. Der neue deutsch-britische Freundschaftsvertrag ist heute in Kraft getreten. Der Vertrag soll unter anderem die Zusammenarbeit in der Verteidigung und bei der Kriminalitätsbekämpfung stärken. Soweit unser News-Update. 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
0: Danke, Adrian. Wir schauen noch auf die Straßen. A92, Deggendorf Richtung München. Achtung zwischen Plattling West und Wallersdorf Nord. Ein Teppich auf der Autobahn. Wenn ihr einen Blitzer gesehen habt, könnt ihr uns den jederzeit melden. Einfach per WhatsApp oder ihr klingelt schnell durch unter der 0800 14 15 800.
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0: neue Nummer von Kamrat, Love Sober. Hören wir dann bestimmt auch am 13. November beim Rivertone in Straubing. Kleiner Ticket-Reminder an dieser Stelle, wenn ihr noch keine habt. So, und jetzt weiter zu einem Schlafwettbewerb. 13.000 Euro nur fürs Schlafen? Ja, die Japaner halt wieder, ne? Sehr lustiges Völkchen. Da haben 46.000 Menschen sich beworben für diesen Wettbewerb. Klar, 60 davon sind dann genommen worden und haben teilnehmen dürfen. Das Ziel dieses Wettbewerbs war es wirklich, schnell wegpennen und dann so ruhig und tief wie möglich 90 Minuten durchschlafen. Da waren dann Sensoren in der Matratze drin. Die haben das Ganze natürlich gemessen. Und damit es nicht so ganz einfach ist, haben Mitarbeiter da auch mal ein bisschen extra gestört beim Schlafen. Ganz ehrlich, hätte ich persönlich keine guten Karten gehabt auf diese Siegprämie. Aber eine Gewinnerin hat es gegeben und die hat dann diese 13.000 Euro und so eine neue Matratze abgesahnt fürs Schlafen. Naja, easy verdientes Geld, ne?
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2: Ich bin der Niki Andi. Grüß euch. Was wird wohl mit dem Schwan-Queen sein? Zwischen Laberweinting und Kaiselwöhring ist er allweil wieder auf die Straße gelaufen, sodass die Autofahrer wirklich haben aufpassen müssen, dass sie nicht zusammenfahren. Polizisten haben ihn dann schließlich eingefangen und zum Viehdoktor gebracht. Jetzt geht's ihm besser, aber er bleibt erst einmal in der Vogelauffangstation. Sauber was los gewesen ist in Deckendorf. Zwei Polizeihubschrauber sind umeinander geflogen. Eine Spezialeinheit ist am Boden unterwegs gewesen. Zum einen Kofer am Bezirksklinikum ist ein Patient recht aggressiv gewesen. Das heißt, der hat eine Metallstange und Glasscherben gehabt. Passiert ist dann aber nichts. Der Mo hat sich in seinem Zimmer festnehmen lassen, ohne dass was gewesen war. Über den Tankrabatt wird schon wieder geschimpft. Wirtschaftsweise in Schnitzer Monika sagt, es kehre da mal eine zielgerichtetere Entlastung her. Der Tankrabatt, so wie es ihn jetzt gibt, kostet einen Haufen Geld und entlastet die genauso, die gar keine Entlastung brauchen. Die Bundesregierung soll jetzt endlich einmal einen Mechanismus einführen, mit dem man Geld direkt an Leute überweisen kann, die wenig oder zumindest weniger Geld haben. So, jetzt kennt's euch aus. Servus, macht's es gut.
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1: Ja, und die Nummer zieht uns irgendwie sofort rein, so richtig in ihren Bann. Kleines Ohrwurmpotenzial hat die Nummer auch von The Bowser. Drei Jungs aus Norwegen sind das. Und entstanden ist der Song, der wie so ein Sommerhit klingt, im Winter in der Hütte in ihrer Heimat Norwegen. Im Schneesturm. Vielleicht ist es ja genau das, das kleine Geheimnis. Aber egal wann, wie, wo irgendein Text und ein Song geschrieben wird, Hauptsache es ist richtig coole Musik und Bonussongreif. Magnetic von The Bowser.

0: Stunden gar nicht mehr so raus, ne? Magnetic von The Bowser, noch vor 7. Und gleich wird's entspannt zum Feierabend. Genau das Richtige. Love is the only thing von Lost Frequencies nach den News. Bock auf Polizeiunterstützung? Also, ihr unterstützt die Polizei? Adrian Heimerl hat gleich mehr Infos. Bis auf ein Grad geht's heute mit den Tiefstwerten runter in der Nacht. Zumindest im Bayerwald. Sonst so um die 8 Grad. Morgen unterm Tag schafft's das Thermometer dann auf 17. Bisschen kühler als die vergangenen Tage. Nach dem Nebel wird's dann sonniger, freundlicher als gestern. Aber im Laufe des Tages ziehen dann immer mehr Wolken auf.
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2: Mit Adrian Heimerl. Die Polizei kann nicht überall sein, darum ist bei uns in der Region die Sicherheitswacht in den Straßen unterwegs. In 29 niederbayerischen Städten und Gemeinden laufen die ehrenamtlichen Streife. Neue Mitstreiter sind immer willkommen. Wer kann denn mitmachen? Thorsten Roth vom Polizeipräsidium Niederbayern.
3: Wir suchen vor allem Menschen, die zuverlässig sind, Verantwortung übernehmen wollen und gerne mit anderen Menschen umgehen. Polizeiliche Vorkenntnisse sind dafür gar nicht erforderlich. Wer geeignet ist, wird von der Polizei entsprechend ausgebildet und auf seine Aufgaben vorbereitet.
2: Am Montag zeichnet Innenminister Herrmann verdiente Sicherheitswachtler aus.
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5: Haben wir Verantwortung in der Klimakrise? Dieses Thema geht uns alle an. Ob und welche Antworten es dafür gibt, können wir kommenden Mittwoch in der Karmelitenkirche hören. Hier hält der ehemalige Staatsminister Erwin Huber einen Vortrag. Der CSU-Politiker hat sich während seiner politischen Karriere sehr für Klima- und Umweltschutz eingesetzt. Los geht's um 19.30 Uhr. Der Eintritt ist frei. Aus Straubing, Tabea Mann.
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6: Die Automobilzulieferer in der Region kämpfen mit Konkurrenz aus dem Ausland. So geht es auch dem Unternehmen RKTEC in Eiterhofen. Der Maschinenbauer ist seit 19 Jahren vor Ort und beschäftigt rund 50 Mitarbeiter. Vor kurzem schaut Landrat Tobias Beck bei dem Unternehmen vorbei, um sich mit den Mitarbeitern auszutauschen. Ihnen macht vor allem Konkurrenz aus China Sorgen. Aus Eiterhofen, Emil Schmidt.
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2: Bei einer Waffenkontrolle in Berngau in der Oberpfalz ist ein Mitarbeiter des Landratsamts erschossen worden. Seine Kollegin befindet sich demnach noch im Haus des Täters. Die Polizei hat es mit einem Großaufgebot umstellt. Spezialkräfte sind ebenfalls vor Ort. Der betroffenen Beirat der Deutschen Bischofskonferenz kritisiert die schleppende Bearbeitung von Entschädigungsanträgen bei sexuellem Missbrauch. Viele Betroffene müssten lange um Anerkennungszahlungen der katholischen Kirche kämpfen. Außerdem seien die Zahlungen aus Sicht der Betroffenen häufig zu niedrig. Der neue deutsch-britische Freundschaftsvertrag ist heute in Kraft getreten. Der Vertrag soll unter anderem die Zusammenarbeit in der Verteidigung und bei der Kriminalitätsbekämpfung stärken. Soweit unser News-Update. Mehr gibt's in der App und auf unserer Website.
0: Danke, Adrian. Und nach den News gibt's für uns immer den Verkehrstrack. Da aber gerade gute Nachrichten. Der Verkehr fließt. Eure Blitzer gerne durchschicken per WhatsApp an die 0800 14 15 800.
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0: Willkommen im Donnerstag Feierabend. Einen Tag haben wir noch. Hoffentlich, dann ist Wochenende. Wir machen jetzt Arbeitsteilung, oder? Ihr kümmert euch ums Abendessen und wir kümmern uns um die perfekte Playlist für so einen verregneten Donnerstagabend. Whitney Houston. Und noch eine große haben wir mit dabei. Und Kygo. Tina Turner nach Lost Frequencies. Der startet jetzt durch zum Feierabend. Kurz nach 7. Hi zusammen. Schön, dass ihr dabei seid.

0: das ist meine spicy Abend-Playlist. Die Red Hot Chili Peppers mit Under the Bridge bei Maximal Radio. Hi zusammen.
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0: So, kleine Vorwarnung. Jetzt wird's mal kurz ein bisschen eklig. Maden oder verschimmelte Lebensmittel, benutzte Taschentücher, sind ja alles so Dinge, ach, die findet man ein bisschen eklig, ne? Aber warum eigentlich? Das hat Melanie Reilhofer mal für uns recherchiert.
2: Die Erklärung ist eigentlich recht simpel. Ekel schützt uns vor Krankheiten oder sogar vor Vergiftungen. Der Würgereiz und die gerümpfte Nase, die sorgen zum Beispiel dafür, dass wir Bazillen gar nicht erst aufnehmen, beziehungsweise, dass wir sie schnell wieder loswerden. Sich ekeln ist sogar angeboren, kann aber auch kulturell geprägt sein. Zum Beispiel ekeln wir uns in Europa nicht vor Gorgonzola, obwohl der Käse aus verdorbener Milch hergestellt wird.
0: Ja, zumindest die meisten. Danke, Melanie. Habt ihr auch noch eine Frage, die wir vielleicht dringend mal recherchieren sollten? Die Melanie ist gerade so im Flow. Dann schickt sie uns gerne durch. 0800 14 15 800.
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1: Na, dem Herbst geht schon langsam das Gold aus. Nach Sonne morgen wird's ungemütlich heute.
2: Graue Wolken, Regen und kühlere Temperaturen. Die Übergangsjacke, die kommt heute raus.
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2: In Amerika ist heute Tag des Fangspiels. Also, was es nicht alles gibt.
1: Ja, aber Fangsti spielen ist zumindest cool und funktioniert generationsübergreifend. 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

0: Es wird 7:30, Zeit für die News. Die hat gleich Adrian Heimer für euch im Tagesüberblick. Unter anderem diese Meldung, ganz enttäuschte Gesichter bei Galeria. Vorher schauen wir aber noch aufs Wetter. Ja, jetzt sind wir dann wieder einstellig. Es geht sogar schon so langsam gegen Null, vor allem so im Bayerischen Wald. Frisch wird es heute Nacht bei uns. Viele Wolken, aber kaum noch Regen mit dabei. Morgen, wenn der Nebel weg ist, dann sonnig. Im Lauf des Tages zieht es dann aber immer mehr zu, bei 13 bis 17 Grad.
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3: Onlinehandel und steigende Kosten für Betrieb, Miete und Personal. Der Einzelhandel hat es aktuell alles andere als leicht. Auch Galeria kann davon ein Lied singen. Die Warenhauskette steckt in einer Insolvenz und das zum vierten Mal. Aber wie konnte es so weit kommen? Monika Linzmeier von Verdi Niederbayern.
4: Das große Manko ist, dass man weder die Betriebsräte noch den Gesamtbetriebsrat noch die Beschäftigten wirklich mit einbezogen hat, um zu schauen, dass es mit Galeria und mit dem Warenhaus vorwärts geht.
3: Betroffen sind auch die Filialen in Landshut und Regensburg. Verdi will sich aber so gut wie möglich für die Beschäftigten einsetzen.
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5: Ermittler der Polizei sichern Spuren. Die Experten suchen nach Hinweisen auf einen Einbrecher. Der knackt die Tür einer Autowerkstatt und arbeitet sich bis zu einem Büro vor. Hier bricht der Täter einen Wandressort auf und schnappt sich rund 5.000 Euro. Tatort ist in der Nacht zum Mittwoch ein Betrieb in der äußeren Passauer Straße. Zeugen bitte melden. Aus Straubing, Matthias Löw.
1: Die Wirtschaft in der Region.
6: Die Automobilzulieferer in der Region kämpfen mit Konkurrenz aus dem Ausland. So geht es auch dem Unternehmen Erkatec in Eiterhofen. Der Maschinenbauer ist seit 19 Jahren vor Ort und beschäftigt rund 50 Mitarbeiter. Vor kurzem schaut Landrat Tobias Beck bei dem Unternehmen vorbei, um sich mit den Mitarbeitern auszutauschen. Ihnen macht vor allem Konkurrenz aus China Sorgen. Aus Eiterhofen, Emil Schmidt.
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7: Nachwuchsforscher, aufgepasst. In den Herbstferien können Kinder und Jugendliche an der TH Deggendorf selbst experimentieren. Anfang November geht es für die 12- bis 17-Jährigen in die Quantum Academy. Hier dreht sich alles um Quantentechnologie und Minecraft. 10- bis 14-Jährige können ein modernes Krebstherapielabor entdecken. Beide Workshops sind kostenlos, die Plätze sind allerdings begrenzt. Anmeldungen sind online möglich. Aus Deggendorf, Leonie Hagen.
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8: Es beginnt vor 3 Jahren auf der A3 in Niederbayern. Bei einer Kontrolle entdeckt die Polizei 55 Kilogramm Gold und 500.000 Euro. Seitdem laufen intensive Ermittlungen. Jetzt folgt der Schlag gegen eine internationale Goldschmugglerbande. In Deutschland und den Niederlanden durchsucht die Polizei 40 Wohn- und Geschäftsräume, vor allem von Juwelieren. Dabei werden 3 Männer festgenommen. Sie sollen mit Drogengeld Altgold gekauft, geschmolzen und in die Türkei gebracht haben. Es geht um bis zu 4 Tonnen Gold im Wert von 210 Millionen Euro. Aus der Nachrichtenredaktion Daniela Feller.
3: Soweit unser News-Update. 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

0: Trailer on the floor für euren Feierabend im Herbst. Ja, jetzt liegen lange kalte Nächte vor uns mit Nebel und gruseligen Gestalten. Ja, ein bisschen mehr als 3 Wochen sind es noch, dann ist Halloween und im Bayernpark wird da auch wieder was geplant. Morgen geht ja die beliebte Halloween-Aktion los. Über 120 Erschrecker sind dann auf 5 Horror-Maces verteilt. Die haben schaurige Geschichten zu erzählen. Tim Börschel, du bist seit über 30 Jahren professionell als Erschrecker unterwegs. Bei so viel Erfahrung in der Branche, was gefällt dir da am meisten?
1: Einmal ist das Schöne, man darf sich verkleiden, wie man will. Man darf auch mal richtig aus der Rolle tanzen, also mit Hautfetzen, Blut und was nicht alles. Und man darf auch einfach mal sehr frech zu den Leuten sein. Man darf auch mal die beleidigen, natürlich auf immer eine Art, die natürlich zum Showbereich gehört. Also nicht persönlich angreifen Menschen, sondern wirklich seine Scherze machen, auch mal anschreien und so. Aber halt alles auf eine Art, dass die Leute natürlich verstehen, dass es Show ist.
0: Ach ja, okay. Gibt es da noch mehr solche Regeln, die bei euch einfach wichtig sind?
1: Also unsere Regeln, die wir haben, sind eigentlich ganz einfach. Also innen wird nicht gefilmt. Das ist einfach, dass der Überraschungseffekt für alle dann bleibt, statt dass es in YouTube irgendwo zu sehen ist oder so. Anfassen halt ganz wichtig. Wir fassen nicht an. Es kann natürlich mal beim Erschrecken passieren, dass einer berührt wird. Aber da achten die Erschrecker eigentlich sehr, sehr gut drauf. Das sind so die großen Mankos, wo wir drauf Wert legen im Park.
0: Also wenn ihr euch traut, dann könnt ihr ja mal zu Tim in den Bayernpark schauen und euch gruseln bei den Albtraumnächten. Die gehen morgen los und sind dann jeden Freitag, Samstag und Sonntag bis Halloween um 17 Uhr im Bayernpark. Geht's los.
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1: Kurz vor acht haben wir, aber einer geht noch. Haben wir noch ein bisschen Platz bei uns in der Playlist. Und da lassen wir jetzt gut gelaunte Iren auf euch los. Mit Straßenmusik zum großen Erfolg. Sie haben es echt geschafft. Machen einfach gute Laune. Die Männer und Frauen rein in den Feierabend, jetzt mit der Kelly Family. Why, why, why?

0: viele, viele Kellys in der Playlist für den Herbst. Das ist eine Nummer. Why? Phil Collins ist gleich mit dabei. Brauchen wir noch mehr Gründe zum Dranbleiben? Jetzt erstmal die News und dann hören wir Something Happened on the Way to Heaven. Ah, und jetzt schauen wir noch aufs Wetter. Bis auf 1 Grad geht's heute mit den Tiefstwerten runter in der Nacht. Zumindest im Bayerwald. Sonst so um die 8 Grad. Morgen unterm Tag schafft's das Thermometer dann auf 17. Bisschen kühler als die vergangenen Tage. Nach dem Nebel wird's dann sonniger, freundlicher als gestern. Aber im Lauf des Tages ziehen dann immer mehr Wolken auf.
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2: Ich bin Gregor Jose Moser. In Berngau in der Oberpfalz ist bei einer routinemäßigen Waffenkontrolle ein Behördenmitarbeiter erschossen worden. Eine zweite Person sei schwer verletzt worden, teilte die Polizei mit. Die beiden Beschäftigten des Landratsamtes Neumarkt sollten nach den bisherigen Erkenntnissen in Berngau einen Waffenbesitzer kontrollieren. Dieser soll daraufhin geschossen und die zwei Behördenmitarbeiter getroffen haben. Seitdem verschanzt sich der mutmaßliche Schütze in einem Wohnhaus, das Spezialkräfte der Polizei umstellt haben. Für immer mehr Menschen im Land wird es schwieriger, Rechnungen und Kreditraten pünktlich zu bezahlen. Nach einer Schufa-Auswertung stieg der Anteil der Verbraucher mit Zahlungsstörungen im vergangenen Jahr auf 8,1%. Besonders auffällig, die Zahl der Menschen, die erstmals in finanzielle Schwierigkeiten gerieten, nahm um 12% zu. Die Bundesregierung hat ihre Erwartungen an die Wirtschaft nach oben korrigiert. Sie geht in ihrer neuen Konjunkturprognose für dieses Jahr von einem Wachstum von 1,3% statt 0,5% aus. Mehr von Jan-Henner Reitze.
3: Industrieprodukte made in Germany sind im Ausland gefragter als gedacht, auch weil Unternehmen dort wegen der vielen weltweiten Krisen vorsichtshalber Vorräte anlegen. Außerdem profitiert die deutsche Wirtschaft von den schuldenfinanzierten staatlichen Investitionen in Infrastruktur und Verteidigung. Die erhöhte Wachstumsprognose nennt Wirtschaftsministerin Reiche vor diesem Hintergrund zwar eine gute Nachricht, für einen langfristigen Aufschwung aus eigener Kraft seien aber weitere Reformen nötig.
2: Bundespräsident Steinmeier ist zu einem Staatsbesuch nach Frankreich gereist. Mit Blick auf die jüngsten Wahlergebnisse, beispielsweise in Sachsen-Anhalt, versprach Steinmeier, dass die Deutschen dennoch gute Europäer bleiben würden. Frankreichs Präsident Macron sagte, Deutschland und Frankreich seien wichtig für die Demokratie in Europa. Linke, Grüne und SPD in Berlin wollen Sondierungsgespräche führen. Das haben die Parteien 2,5 Wochen nach der Wahl zum Berliner Abgeordnetenhaus mitgeteilt. In einer Vereinbarung haben sich die drei Parteien zum Existenzrecht Israels bekannt, sowie dazu, das jüdische Leben zu schützen und sich für Frieden und Verständigung einzusetzen.
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0: 8 Uhr durch am 8. Oktober. Na, das passt. Tag der Buchhandlung ist heute. Also keine Ahnung, wer sich diese Tage immer ausdenkt, aber passt heute auch ganz gut. Draußen ist ja mittlerweile dunkel, kalt. Dann machen wir es uns drinnen mal wieder mit einem guten Buch gemütlich. Unter der Decke mit einem Tee. Braucht man ja auch erstmal wieder die Ruhe für, ne? So ein Buch lesen. Jetzt ist die Zeit. Oder einfach entspannt Radio hören. Passt auch super zusammen. Loi gleich. Und Portugal the Man haben wir euch mit reingepackt in eure Abendplaylist. Macht's euch gemütlich. Schönen Feierabend.

0: Willkommen im Feierabend-Loy im Musikmix deines Lebens, Red Eyes. Donnerstag, der 8. Oktober heute. Wichtiger Tag für alle Dirty Dancing Fans. Vor 39 Jahren verändert sich unser Leben. Der Film kommt in die Kinos.
1: Wer ist denn wieder? Sie ist mit mir hergekommen.
2: Ich habe eine Wassermelone getragen.
1: Das ist mein Tanzabstand und das ist dein Tanzabstand. Ich komme nicht in deinen und du kommst nicht in meinen. Du musst den Arm höher halten, also nochmal. Ich werde tanzen und zwar mit einer großartigen Partnerin, die mir beigebracht hat, dass es Menschen gibt, die für andere einstehen, ohne an die Folgen zu denken. Jemand, der mir beigebracht hat, dass es wichtig ist, dass man an sich glaubt.
0: So, und jetzt genug geschnulzt. Machen wir weiter mit Kalenderblatt. Heute vor 120 Jahren wird die Dauerwelle revolutioniert. In England ist damals der erste Dauerwellenapparat vorgestellt worden. Ja, und ab dann schön frohlockt. Grund zum Frohlocken haben auch unsere Geburtstagskinder heute. Bruno Mars wird 41, Schauspieler Matt Damon feiert den 56. und Ursula von der Leyen wird 68. Fehlt nur noch unser Tageshit und da schicken wir euch einen musikalischen Regenbogen vorbei. Vor 16 Jahren war nämlich der Mann mit dem

Portugal the Man, Feel It Still, auf dem Weg Richtung 8:30. 13.000 Euro fürs Schlafen? Ja, die Japaner halt wieder, ne? Witziges Völkchen. Da hat es jetzt einen Wettbewerb gegeben. 46.000 Menschen haben sich da auch beworben. 60 haben dann teilnehmen dürfen. Und das Ziel war wirklich, so schnell wie möglich wegpennen und dann so ruhig und tief wie möglich 90 Minuten durchschlafen. Da waren dann auch Sensoren in der Matratze drin. Die haben das Ganze dann gemessen. Und damit es nicht ganz so einfach ist, haben Mitarbeiter auch mal extra gestört. Also ganz ehrlich, ich persönlich hätte da keine guten Karten gehabt. Ich habe sowas von einem leichten Schlaf. Aber die Gewinnerin, die hat sich dann über 13.000 Euro gefreut. Und eine neue Matratze gibt es auch oben drauf für noch besseren Schlaf. Ja, ich sag mal so, noch günstiger kommst du eigentlich nicht an das Geld, ne? Einfach nur durchs Schlafen.

0: 9:30. Schönen Abend euch. Gleich unser News-Update. Im Überblick mit dieser Meldung. Studenten haben bald mehr Geld auf dem Konto. Nach dem Blick aufs Wetter. Ja, jetzt sind wir dann wieder einstellig. Es geht sogar schon so langsam gegen Null. Vor allem so im Bayerischen Wald. Frisch wird es heute Nacht bei uns. Viele Wolken, aber kaum noch Regen mit dabei. Morgen, wenn der Nebel weg ist, dann sonnig. Im Lauf des Tages zieht es dann aber immer mehr zu bei 13 bis 17 Grad.
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2: Wocheneinkauf, Miete, Auto, da kommt bei uns jeden Monat immer eine stolze Summe zusammen. Studenten geht's da nicht anders. Welche Unterstützung die Studierenden bekommen, weiß Dorin Steute vom Studentenwerk Niederbayern Oberpfalz.
3: Der Grundbedarf soll alles abdecken, was zum Leben erforderlich ist. Also Lebensmittel, Kosmetik, aber eben auch mal das Ausgehen. Und hinzu kommt der Wohnkostenbedarf, also die Wohnkostenpauschale, die dann eben die Kosten der Miete und die Betriebskosten abdecken soll.
2: Die Wohnkostenpauschale soll im kommenden Jahr auf 440 Euro pro Monat, der Grundbedarf auf 563 Euro pro Monat erhöht werden.
1: 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Stadt Straubing, aktuell.
4: Der Letzte macht das Licht aus. Das scheint hier in der Stadt nicht der Fall zu sein. Seit Tagen leuchten in Straubing Süd die Straßenlaternen, auch tagsüber. Was dahinter steckt, weiß Stefan Raab vom Tiefbauamt Straubing.
5: Aufgrund der Umstellung auf LED, die aktuell stattfindet, werden die Leuchten mit Controllern ausgestattet. Diese Controller ermöglichen uns, die Beleuchtung über Fernzugriff zu steuern. Und diese werden aktuell von den Kollegen eingelesen, sodass quasi im System erkennbar sind.
4: Die Umstellung für das komplette Stadtgebiet soll Anfang 2027 abgeschlossen sein. Aus Straubing, Tabea Mann.
1: Stadt Deggendorf, aktuell.
6: Hier eskaliert in der Nacht ein Rettungseinsatz total. Ein junger Mann im Alkohol- und Drogenrausch greift zwei Sanitäter an. Im Rettungswagen geht der 19-Jährige auf die Helfer los, verletzt sie leicht, beschädigt Fahrzeug und Inventar schwer. Als die Polizei kommt, flüchtet der Mann in eine Tiefgarage und schlägt dort auf die Beamten ein. Dann wird der Täter überwältigt und in eine Fachklinik gebracht. Aus Deggendorf, Melanie Reilhofer.
1: Landkreis Dingolfing-Landau, aktuell.
7: Bei diesem Biker fährt heute früh ein Schutzengel mit. Der 56-Jährige ist Richtung Wörth unterwegs. Beim Überholen prallt er mit seinem Motorrad gegen eine Verkehrsinsel, stürzt und überschlägt sich danach mehrmals. Wie durch ein Wunder kommt der Mann mit leichten Verletzungen davon. Aus Dingolfing, Tamara Neuberger.
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8: Bei vielen Krankenhäusern bleibt kein Stein auf dem anderen. Es geht um Fusionen oder Spezialisierungen. Darum ist das heute ein wichtiges Treffen. Die niederbayerischen Landräte kommen zusammen und reden auch über die Zukunft unserer Krankenhäuser. Mit dabei ist auch ein echter Experte, der Geschäftsführer der Bayerischen Krankenhausgesellschaft. Aus der Nachrichtenredaktion Martina Lesser.
2: Soweit unser News-Update. 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

0: feuchten Donnerstagabends mit Golden von Huntrix aus dem Netflix Demon Hunters Film hier beim Maximal Radio. Ihr seid so richtige Alleskönner, ne? So fleißig, der Wahnsinn. Nach Feierabend und am Wochenende noch ehrenamtlich am Start. Dafür wollen wir einfach mal ganz laut Danke sagen. 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Vielleicht seid ihr ja die Nächsten. Heute Morgen waren es auf jeden Fall die Straubing Spiders Cheerleader.
1: Guten Morgen, Tanja. Wofür würdet ihr denn die 1.000 Euro nutzen?
2: Die Ausstattung der Schulen lässt halt zu wünschen übrig. Also da ist halt einfach alles schon sehr alt. Ich glaube, dass ich da wahrscheinlich vor 20 Jahren auch schon drauf meine Rolle gemacht habe. Und von daher braucht man die Safety-Floor-Matte. An den Meisterschaften sind diese Böden und es ist einfach ein anderes Gefühl. Und das ist eigentlich der größere Punkt, es geht da halt um Sicherheit. Wenn man unsere Stunts macht und da fällt halt einer mal doch runter, gibt der halt diese Sicherheit langfristig, was Knie, Ellenbogen, Handgelenke angeht, haben natürlich die Kinder einfach viel besser geschafft.
1: Tanja, dann seid ihr eurem Ziel jetzt ein bisschen näher. 1.000 Euro gehen an euch, an die Straubing Spiders Cheerleader.
2: Ja, Wahnsinn, mega. Wow, okay. Das klingt uns super. Also wir sagen mal danke. Ich sage danke im Namen der ganzen Abteilung. Jeder Quadratmeter, den wir näher an unser Ziel kommen, gibt ein bisschen Sicherheit.
0: Herzlichen Glückwunsch an die Straubing Spiders Cheerleader. 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
1: So, und jetzt starten wir ganz gemütlich rein in den Abend am Donnerstag. Daheim auf der Couch beim Kiddies ins Bett bringen, auf dem Weg hin zur Nachtschicht oder vielleicht beim Lernen für die Klausur. Ganz egal, wofür auch immer ihr halt Entspannung braucht. Gabrielle, Dreams.

0: Ja, wie so ein Traum, unser Bonussong von 9. Gabrielle mit Dreams. Gleich gibt's aktuelle Musik auf die Ohren von Michael Schulte. Lovesick. Nach den Nachrichten. Und jetzt noch unser Wettercheck. Bis auf ein Grad geht's heute mit den Tiefstwerten runter in der Nacht. Zumindest im Bayerwald. Sonst so um die 8 Grad. Morgen unterm Tag schafft's das Thermometer dann auf 17. Bisschen kühler als die vergangenen Tage. Nach dem Nebel wird's dann sonniger, freundlicher als gestern. Aber im Lauf des Tages ziehen dann immer mehr Wolken auf.
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2: Ich bin Gregor Jose Moser. In Berngau in der Oberpfalz hat ein Mann einen Behördenmitarbeiter erschossen und einen weiteren schwer verletzt. Für eine routinemäßige Waffenkontrolle waren die beiden Mitarbeiter des Landratsamtes Neumarkt zu dem Mann gefahren, der daraufhin die Schüsse abgab, wie die Polizei mitgeteilt hat. Seitdem verschanzt sich der mutmaßliche Schütze in seinem Wohnhaus, das Spezialkräfte der Polizei umstellt haben. Beim Autobauer Audi stehen weitere Sparmaßnahmen und möglicherweise auch neue Stellenstreichungen an. Das Ingolstädter Unternehmen hat die sogenannte Schlechtwetterklausel aktiviert. Damit sind Betriebsrat und Geschäftsführung dazu verpflichtet, die Vereinbarung von März 2025 neu zu verhandeln. Darin waren unter anderem betriebsbedingte Kündigungen bis 2033 ausgeschlossen worden. 2,5 Wochen nach der Abgeordnetenhauswahl in Berlin haben Linke, SPD und Grüne beschlossen, Sondierungsgespräche über eine mögliche Regierung zu beginnen. Kritik an der Entscheidung kommt etwa aus Bayern. CSU-Generalsekretär Huber sagte, es sei ein Skandal, dass SPD und Grüne mit Antisemiten sondieren wollten. So pauschal ist das jedoch falsch. Der Berliner SPD-Chef Krach machte zudem deutlich, dass die Linke anders als die AfD eine demokratische Partei ist. Der Literaturnobelpreis geht in diesem Jahr an die kanadische Schriftstellerin Anne Carson. Das hat die schwedische Akademie in Stockholm bekannt gegeben. Sigrid Harms berichtet.
3: Das Nobelkomitee hob hervor, dass Carson die Grenzen der Literatur aufbreche. Sie verbinde antike und moderne Texte, Gedichte und Essays, aber auch Literatur mit Theater, Tanz und bildender Kunst. Zu ihren bekanntesten Büchern gehört Autobiografie des Roten, ein Roman in Versform, der auf einem antiken griechischen Mythos basiert.
2: Nach rund 8 Monaten im All sind 2 US-Amerikaner, ein Russe und eine Französin von der internationalen Raumstation ISS zur Erde zurückgekehrt. Ihre Dragon-Kapsel landete im Pazifik vor Los Angeles. Die sogenannte Crew 12 war seit Februar auf der Raumstation und absolvierte während ihres Einsatzes auch 4 Außeneinsätze. Vor wenigen Tagen war die Besatzung von der neuen Crew 13 abgelöst worden.
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2: Guten Abend auf die Straßen und Vorsicht bitte auf der A95 München Richtung Garmisch-Partenkirchen. Da ist ein Unfall passiert. Es gibt eine Sperrung und zwar zwischen

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1: Auf gut Niederbayerisch. Die Sarah Bareilles gibt sich mit ihrem Love-Song heute einmal so richtig emanzipiert. Und ihr wisst ja, das ist was für mich. Irgendwer hat sich nämlich eingebaut, sie soll gefälligst ein schnulziges Liebesliedl schreiben. Und sie denkt sich nur, sicher nicht. Sie singt, ich schreib dir doch kein Liebesliedl, bloß weil du drauf bestehst oder weil du uns brauchst. Passt mich, wenn ich was fühle, dann kommt's von selber. Aber so nicht. Also ich frage mich gerade, warum mich noch niemand darum gebeten hat, dass ich einmal ein Liebesliedl schreibe. Bei mir heißt es dann immer nur, kanntest du vielleicht ein paar Gstanzl zum 80. Geburtstag von meinem Onkel singen? Aha, also dafür bin ich dann gut genug. Ja gut, wobei, wenn ich ein Liebesliedl singe, dann verliebt sich eh keiner, weil ich eher so eine schiefe Wirtshausstimme habe. Aber für Gstanzl klang es halt. Drum sing jetzt einmal eins für euch.

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1: Ja, jetzt sind wir dann wieder einstellig. Es geht sogar schon so langsam gegen Null, vor allem so im Bayerischen Wald. Frisch wird es heute Nacht bei uns. Viele Wolken, aber kaum noch Regen mit dabei. Morgen, wenn der Nebel weg ist, dann sonnig. Im Laufe des Tages zieht es dann aber immer mehr zu, bei 13 bis 17 Grad.
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2: Ich bin Gregor Jose Moser. In Berngau in der Oberpfalz hat ein Mann einen Behördenmitarbeiter erschossen und einen weiteren schwer verletzt. Für eine routinemäßige Waffenkontrolle waren die beiden Mitarbeiter des Landratsamtes Neumarkt zu dem Mann gefahren, der daraufhin die Schüsse abgab, wie die Polizei mitgeteilt hat. Seitdem verschanzt sich der mutmaßliche Schütze in seinem Wohnhaus, das Spezialkräfte der Polizei umstellt haben. Beim Autobauer Audi stehen weitere Sparmaßnahmen und möglicherweise auch neue Stellenstreichungen an. Das Ingolstädter Unternehmen hat die sogenannte Schlechtwetterklausel aktiviert. Damit sind Betriebsrat und Geschäftsführung dazu verpflichtet, die Vereinbarung von März 2025 neu zu verhandeln. Darin waren unter anderem betriebsbedingte Kündigungen bis 2033 ausgeschlossen worden. Das waren die Nachrichten um 9:30.
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2: Guten Abend auf die Straßen und Vorsicht bitte auf der A95 München Richtung Garmisch-Partenkirchen. Da ist ein Unfall passiert. Es gibt eine Sperrung und zwar zwischen Sindelsdorf und Monau-Kochel. Der Verkehr wird abgeleitet. Allen unterwegs eine gute und vor allem sichere Fahrt.
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1: Bis auf ein Grad geht es heute mit den Tiefstwerten runter in der Nacht. Zumindest im Bayerwald. Sonst so um die 8 Grad. Morgen unterm Tag schafft es das Thermometer dann auf 17. Bisschen kühler als die vergangenen Tage. Nach dem Nebel wird es dann sonniger, freundlicher als gestern. Aber im Laufe des Tages ziehen dann immer mehr Wolken auf.
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2: Ich bin Moritz Einzel. In Berngau in der Oberpfalz hat ein Mann einen Behördenmitarbeiter erschossen und einen weiteren schwer verletzt. Für eine routinemäßige Waffenkontrolle waren die beiden Mitarbeiter des Landratsamtes Neumarkt zu dem Mann gefahren, der daraufhin die Schüsse abgab, wie die Polizei mitgeteilt hat. Seitdem verschanzt sich der mutmaßliche Schütze in seinem Wohnhaus, das Spezialkräfte der Polizei umstellt haben. Einen Zugriff gab es noch nicht. Der Ortskern von Berngau wurde weiträumig abgesperrt. Die Einkommensteuerreform von Finanzminister Klingbeil war heute ein Thema im Bundestag. Was der SPD-Politiker plant, berichtet Jan-Henner Reitze.
3: Eine Familie mit zwei Kindern, in der beide Elternteile für ein mittleres Einkommen arbeiten gehen, habe durch die Reform 600 Euro mehr im Jahr zur Verfügung, argumentiert Klingbeil, der von einer Entlastung für die Mitte der Gesellschaft spricht. Finanziert werden soll das durch höhere Steuern für alle, die besonders viel verdienen.
2: Mit mehr Optimismus schaut die Bundesregierung auf die Wirtschaft im Land. Für dieses Jahr rechnet das Wirtschaftsministerium jetzt mit einem Wachstum von 1,3%, im nächsten Jahr um 1,1% und erhöht damit ihre Konjunkturprognosen aus dem Frühjahr. Die Gründe dafür sind laut Wirtschaftsministerium, dass Deutschland wieder mehr exportiert, sowie die Investitionen in Straßen, Schienen und Verteidigung. Einen Schüleraustausch oder ein Auslandssemester in Großbritannien oder je nachdem in Deutschland zu machen, das soll einfacher werden. Das ist einer der Punkte im neuen deutsch-britischen Freundschaftsvertrag. Den haben Bundeskanzler Merz und der britische Premierminister Burnham in Berlin offiziell in Kraft gesetzt. Über 6 Jahre nach dem Brexit haben die Länder damit eine neue Grundlage für ihre Beziehungen. Das Abkommen sieht auch eine engere Zusammenarbeit in der Verteidigungspolitik und bei der Kriminalitätsbekämpfung vor. Die kanadische Autorin Anne Carson bekommt dieses Jahr den Literaturnobelpreis. Das hat die schwedische Akademie mitgeteilt, die 76-Jährige für ihr mutiges und erfinderisches Werk auszeichnet. Carson gilt als eine der wichtigsten zeitgenössischen Lyrikerinnen Kanadas. Morgen wird dann bekannt gegeben, wer den Friedensnobelpreis erhält.
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2: Eine Meldung von der A6 Heilbronn Richtung Nürnberg zwischen dem Dreieck Rot und dem Kreuz Nürnberg Süd. 1 Kilometer Stau, das dauert etwa 12 Minuten länger.
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3: 2014. Das Frauentrio Ela Isa vertritt Deutschland beim Eurovision Song Contest in Dänemark. Ihr Hit Is It Right landet nur auf dem 18. Platz. Dafür aber in den Herzen der deutschen Fans. Hier ist Ela Isa mit Is It Right.

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1: Ja, jetzt sind wir dann wieder einstellig. Es geht sogar schon so langsam gegen Null, vor allem so im Bayerischen Wald. Frisch wird es heute Nacht bei uns. Viele Wolken, aber kaum noch Regen mit dabei. Morgen, wenn der Nebel weg ist, dann sonnig. Im Laufe des Tages zieht es dann aber immer mehr zu, bei 13 bis 17 Grad.
0: Es ist 10:30. 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
2: Ich bin Moritz Einzel. In Berngau in der Oberpfalz hat ein Mann einen Behördenmitarbeiter erschossen und einen weiteren schwer verletzt. Für eine routinemäßige Waffenkontrolle waren die beiden Mitarbeiter des Landratsamtes Neumarkt zu dem Mann gefahren, der daraufhin die Schüsse abgab, wie die Polizei mitgeteilt hat. Seitdem verschanzt sich der mutmaßliche Schütze in seinem Wohnhaus, das Spezialkräfte der Polizei umstellt haben. Einen Zugriff gab es noch nicht. Der Ortskern von Berngau wurde weiträumig abgesperrt. Die Einkommensteuerreform von Finanzminister Klingbeil war heute ein Thema im Bundestag. Was der SPD-Politiker plant, berichtet Jan-Henner Reitze.
3: Eine Familie mit zwei Kindern, in der beide Elternteile für ein mittleres Einkommen arbeiten gehen, habe durch die Reform 600 Euro mehr im Jahr zur Verfügung, argumentiert Klingbeil, der von einer Entlastung für die Mitte der Gesellschaft spricht. Finanziert werden soll das durch höhere Steuern für alle, die besonders viel verdienen.
2: Das waren die Nachrichten um 10:30.
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2: Eine Meldung von der A6 Heilbronn Richtung Nürnberg zwischen dem Dreieck Rot und dem Kreuz Nürnberg Süd. 1 Kilometer Stau, das dauert etwa 12 Minuten länger.
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0: Dieses Jahr wird dieser Hit 40 Jahre. Immer noch Kult und jetzt in voller Länge. Falco mit Coming Home.
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0: 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Es ist 11:30. 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
1: Ich bin Moritz Einzel. Ausnahmezustand in Berngau in der Oberpfalz. Dort läuft ein Großeinsatz der Polizei. Sie hat das Wohnhaus eines Mannes umstellt, der sich dort verschanzt hat. Zwei Mitarbeiter des Landratsamtes hatten zu einer Waffenkontrolle bei dem Mann vorbeigeschaut. Daraufhin eröffnete dieser laut Polizei das Feuer. Einer der Mitarbeiter wurde dabei getötet, der andere schwer verletzt. Die Polizei habe mit dem Mann Verhandlungen aufgenommen, sagte eine Sprecherin am späten Abend. Deutschland und Großbritannien rücken enger zusammen. Bundeskanzler Merz hat in Berlin den britischen Premierminister Burnham empfangen. Die beiden Politiker tauschten dabei die Ratifikationsurkunden über den deutsch-britischen Freundschaftsvertrag, den sogenannten Kensington-Vertrag, aus, und zwar in Anwesenheit von Schülerinnen und Schülern. Merz sagte:
2: Nachdem Großbritannien leider die Europäische Union verlassen hat, machen wir jetzt wenigstens bilateral einen Vertrag. Und dieser Vertrag, der viele Elemente hat über die Zusammenarbeit zwischen Großbritannien und Deutschland, beinhaltet vor allem für die Schülerinnen und Schüler einen besseren Zugang zu unseren beiden Ländern. Access to the UK and access to Germany.
1: Der Vertrag war bereits im Juli des vergangenen Jahres in London unterzeichnet worden. Das waren die Nachrichten um 11:30.
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1: Vorsicht auf der A3 Nürnberg Richtung Passau, zwischen Passau Nord und Passau Mitte, Behinderungen nach einem Unfall.
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1: Bis auf ein Grad geht's heute mit den Tiefstwerten runter in der Nacht. Zumindest im Bayerwald, sonst so um die 8 Grad. Morgen unterm Tag schafft es das Thermometer dann auf 17. Bisschen kühler als die vergangenen Tage. Nach dem Nebel wird es dann sonniger, freundlicher als gestern. Aber im Laufe des Tages ziehen dann immer mehr Wolken auf.
0: Es ist 12 Uhr. 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
2: Ich bin Moritz Einzel. Nach Schüssen bei einer Waffenkontrolle in Berngau in der Oberpfalz gibt es ein zweites Todesopfer. Die Polizei hat den Tod einer Behördenmitarbeiterin bestätigt. Man gehe davon aus, dass sie im Zuge der Schüsse unmittelbar gestorben sei. Bereits zuvor war bekannt, dass ein Kollege ebenfalls tödlich verletzt wurde. Die Mitarbeiter des Landratsamtes hatten einen Mann zu einer Waffenkontrolle aufgesucht. Der eröffnete daraufhin das Feuer. Er hat sich verschanzt. Die Polizei hat sein Wohnhaus umstellt. Finanzminister Klingbeil hat im Bundestag seine Einkommensteuerreform vorgelegt. In der ersten Beratung verteidigte der SPD-Chef den Entwurf als fairen Ausgleich.
3: Wir entlasten mit dieser Einkommensteuerreform Menschen mit kleinen und mittleren Einkommen. Sie sollen am Ende des Monats mehr Geld in der Tasche haben. Wir entlasten die Bürgerinnen und Bürger in unserem Land mit 10 Milliarden Euro. Und ich will hier betonen, das ist angesichts der schwierigen Haushaltslage, in der sich unser Land befindet, keine geringe Summe.
2: Grüne und Linke halten die Reform für unzureichend und unausgewogen. In Berlin nehmen Linke, Grüne und SPD Sondierungsgespräche auf. Die drei Parteien haben sich im Vorfeld auf eine gemeinsame Linie gegen Antisemitismus und Kontakte zur organisierten Kriminalität verständigt. Parteimitglieder, die dagegen verstoßen, müssen mit einem Ausschluss rechnen. Bundespräsident Steinmeier ist zu einem Staatsbesuch in Frankreich gereist. Mit Blick auf die jüngsten Wahlergebnisse etwa in Sachsen-Anhalt versprach Steinmeier in Paris, dass die Deutschen dennoch gute Europäer bleiben würden. Frankreichs Präsident Macron sagte, Deutschland und Frankreich seien wichtig für die Vitalität der europäischen Demokratie.
4: The Nobel Prize in Literature 2026 is awarded to the Canadian author Anne Carson.
2: So klang das am frühen Nachmittag in Stockholm. Die schwedische Akademie hat mitgeteilt, dass Anne Carson, eine Lyrikerin aus Kanada, in diesem Jahr den Literaturnobelpreis bekommt. Für ihr mutiges und erfinderisches Werk, so die Begründung. Der 76-jährigen Carson gelinge es, im spielerischen Dialog mit der klassischen Tradition neue Formen für die Gegenwartsliteratur zu schaffen.
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2: Vorsicht auf der A3 Nürnberg Richtung Passau, zwischen Passau Nord und Passau Mitte, Behinderungen nach einem Unfall.

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1: Es geht mal wieder mit Nebel rein in den Freitag. Später kriegen wir dann Sonne, zumindest erstmal. Dann machen nämlich die Wolken immer mehr zu. Es bleibt erstmal trocken, aber es wird frischer. 13 bis 17 Grad nur noch. Morgen, der Samstag, schaut dann nicht mehr so schön aus. Grau und regnerisch.
0: Es ist 12:30. 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
2: Ich bin Moritz Einzel. Nach Schüssen bei einer Waffenkontrolle in Berngau in der Oberpfalz gibt es ein zweites Todesopfer. Die Polizei hat den Tod einer Behördenmitarbeiterin bestätigt. Man gehe davon aus, dass sie im Zuge der Schüsse unmittelbar gestorben sei. Bereits zuvor war bekannt, dass ein Kollege ebenfalls tödlich verletzt wurde. Die Mitarbeiter des Landratsamtes hatten einen Mann zu einer Waffenkontrolle aufgesucht. Der eröffnete daraufhin das Feuer. Er hat sich verschanzt, die Polizei hat sein Wohnhaus umstellt. Finanzminister Klingbeil hat im Bundestag seine Einkommensteuerreform vorgelegt. In der ersten Beratung verteidigte der SPD-Chef den Entwurf als fairen Ausgleich.
3: Wir entlasten mit dieser Einkommensteuerreform Menschen mit kleinen und mittleren Einkommen. Sie sollen am Ende des Monats mehr Geld in der Tasche haben. Wir entlasten die Bürgerinnen und Bürger in unserem Land mit 10 Milliarden Euro. Und ich will hier betonen, das ist angesichts der schwierigen Haushaltslage, in der sich unser Land befindet, keine geringe Summe.
2: Grüne und Linke halten die Reform für unzureichend und unausgewogen. Das waren die Nachrichten um 12:30.
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2: Vorsicht auf der A3 Nürnberg Richtung Passau, zwischen Passau Nord und Passau Mitte Behinderungen nach einem Unfall.
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1: Es geht erstmal mit Nebel los heute am Freitag. Wenn der dann aber weg ist, wird's freundlich. Erstmal zumindest, aber kühler ein gutes Stück. 13 bis 17 Grad höchstens. Und der Samstag wird dann grau und nass.
0: Es ist 1 Uhr. 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
2: Ich bin Moritz Einzel. Bei einer Waffenkontrolle in Berngau in der Oberpfalz sind zwei Mitarbeiter des Landratsamtes getötet worden. Zunächst war von einem Toten die Rede. Am späten Abend bestätigte die Polizei, dass auch dessen Kollegin tödlich verletzt wurde. Der mutmaßliche Täter hat sich weiterhin in seinem Wohnhaus in Berngau verschanzt. Die Polizei ist mit einem Großaufgebot im Einsatz. Deutschland und Großbritannien haben ihren Freundschaftsvertrag bekräftigt. Bundeskanzler Merz und der britische Premier Burnham haben im Beisein von Schülerinnen und Schülern in Berlin die Urkunden ausgetauscht. Damit sei der letzte formelle Akt erfüllt, so Merz.
3: Und ich möchte es hier noch einmal sagen, dafür machen wir das, damit die junge Generation auch in den bilateralen Beziehungen zwischen Deutschland als Teil der Europäischen Union und Großbritannien einfach merkt, wie gut wir Europäer zusammenarbeiten und wie sehr wir auch zusammengehören.
2: Der Kensington-Vertrag war schon im Sommer des vergangenen Jahres in London unterzeichnet worden. Bestimmte Blutuntersuchungen bei Schwangeren kommen auf den Prüfstand. Der Bundestag hat ein Monitoring für einen Test beschlossen, dessen Ergebnis zeigt, mit welcher Wahrscheinlichkeit beim Fötus eine genetische Abweichung, wie etwa Trisomie 21, vorliegt. Die Krankenkasse soll den Bluttest bei medizinischer Indikation weiterhin zahlen. Zugleich soll überprüft werden, welche Folgen die Untersuchung hat. Nach Angriffen auf den Flughafen der saudi-arabischen Hauptstadt Riad setzen die Fluglinien der Lufthansa Group ihre Flüge dorthin erstmal aus. Bis zum 16. Oktober würden die Verbindungen gestrichen, hieß es. Die jemenitische Houthi-Miliz hatte Angriffe auf den Airport für sich reklamiert. Streift in der Nähe des Münchner Flughafens ein Puma umher? Diese Frage versetzt die Region rund um die Gemeinde Oberding seit vorgestern in Aufruhr. Ob es sich bei dem Tier, das ein Jäger gefilmt hat, wirklich um eine Raubkatze handelt, ist weiter unklar. Die Sprecherin des Landratsamtes Erding, Fiebrand Kiermeier, sagte:
4: Was wir der Bevölkerung mit auf den Weg geben wollen, ist, halten Sie kleine Tiere, kleine Hunde weiterhin an der Leine, beobachten Sie Ihre Umwelt aufmerksam und melden Sie Auffälligkeiten direkt an die Polizei.
2: Die Polizei warnt vor gefälschten Puma-Bildern im Netz, die falsche Hinweise liefern und die Ermittlungen behindern.
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2: Vorsicht auf der A99 Ostumfahrung München Richtung Salzburg in der Ausfahrt Ottobrunn, Gefahr durch eine Ölspur.
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1: Es geht mal wieder mit Nebel rein in den Freitag. Später kriegen wir dann Sonne, zumindest erstmal. Dann machen nämlich die Wolken immer mehr zu. Es bleibt erstmal trocken, aber es wird frischer. 13 bis 17 Grad nur noch. Morgen, der Samstag, schaut dann nicht mehr so schön aus. Grau und regnerisch.
0: Es ist 13:30. 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
2: Ich bin Moritz Einzel. Bei einer Waffenkontrolle in Berngau in der Oberpfalz sind zwei Mitarbeiter des Landratsamtes getötet worden. Zunächst war von einem Toten die Rede. Am späten Abend bestätigte die Polizei, dass auch dessen Kollegin tödlich verletzt wurde. Der mutmaßliche Täter hat sich weiterhin in seinem Wohnhaus in Berngau verschanzt. Die Polizei ist mit einem Großaufgebot im Einsatz. Deutschland und Großbritannien haben ihren Freundschaftsvertrag bekräftigt. Bundeskanzler Merz und der britische Premier Burnham haben im Beisein von Schülerinnen und Schülern in Berlin die Urkunden ausgetauscht. Damit sei der letzte formelle Akt erfüllt, so Merz.
3: Und ich möchte es hier noch einmal sagen, dafür machen wir das, damit die junge Generation auch in den bilateralen Beziehungen zwischen Deutschland als Teil der Europäischen Union und Großbritannien einfach merkt, wie gut wir Europäer zusammenarbeiten und wie sehr wir auch zusammengehören.
2: Der Kensington-Vertrag war schon im Sommer des vergangenen Jahres in London unterzeichnet worden. Das waren die Nachrichten um 13:30.
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2: Vorsicht auf der A99 Ostumfahrung München Richtung Salzburg in der Ausfahrt Ottobrunn, Gefahr durch eine Ölspur.
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1: Es geht erstmal mit Nebel los heute am Freitag. Wenn der dann aber weg ist, wird's freundlich. Erstmal zumindest, aber kühler ein gutes Stück. 13 bis 17 Grad höchstens. Und der Samstag wird dann grau und nass.
0: Es ist 2 Uhr. 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
2: Ich bin Moritz Einzel. In Berngau in der Oberpfalz läuft seit dem Nachmittag ein großer Polizeieinsatz. Ein Mann hat dort zwei Menschen erschossen. Bei den Opfern handelt es sich um zwei Mitarbeitende des Landratsamtes, einen Mann und eine Frau. Sie wollten eine routinemäßige Waffenkontrolle durchführen. Der Schütze hat sich in seinem Haus verschanzt. Spezialkräfte stehen mit ihm in Kontakt. Im Bundestag ist gestern erstmals über die geplante Einkommensteuerreform beraten worden. Bundesfinanzminister Klingbeil hat den Entwurf verteidigt. Menschen mit kleinen und mittleren Einkommen sollen entlastet werden.
3: Wir nehmen die große Mehrheit der Menschen in unserem Land in den Fokus. Wir erhöhen den Grundfreibetrag, wir erhöhen den Kinderfreibetrag, wir erhöhen das Kindergeld und wir erhöhen den Arbeitnehmerpauschbetrag. Eine Familie mit zwei mittleren Einkommen und zwei Kindern wird im Jahr 2028 in Summe über 600 Euro im Jahr mehr Geld in der Tasche haben.
2: Grüne und Linke finden die Pläne ungerecht. Auch aus der Union gibt es Stimmen, die Nachbesserungen fordern. Die deutsche Wirtschaft ist offenbar widerstandsfähiger als erwartet. Wirtschaftsministerin Reiche rechnet mit einem Wachstum von 1,3% für dieses Jahr. Jetzt komme es darauf an, aus dieser ersten Erholung eine wirtschaftliche Dynamik zu machen, so Reiche.
4: Eine Dynamik, die von privaten Investitionen, von Innovationen, von neuen Technologien und von unternehmerischem Mut getragen wird.
2: Noch im Frühjahr war das Ministerium nur von 0,5% Wachstum ausgegangen. Der Amokläufer, der 2009 auf einem US-Militärstützpunkt 13 Menschen erschossen hatte, soll öffentlich hingerichtet werden. Das sagte Verteidigungsminister Hegseth in einem Interview. Einem Pentagon-Beamten zufolge soll es einen Livestream geben, wenn der Verurteilte Anfang Dezember von einem Erschießungskommando getötet werden soll. Der Komiker und Schriftsteller